0: Brände zu legen. Dabei soll Brandbeschleuniger genutzt worden sein. Um fast 500 Euro sollten sich ab Juli die Bezüge der Abgeordneten im Bundestag erhöhen. Nun steht fest, die Diätenerhöhung wird in diesem Jahr gestrichen. Die Fraktionen von Union und SPD haben nach dpa-Informationen beschlossen, noch in dieser Woche einen entsprechenden Gesetzentwurf im Bundestag einzubringen.
1: Die Politiker wollen damit ein Sparsignal an die Bevölkerung senden. Immerhin leben wir alle in schwierigen Zeiten. Auch die Grünen, die AfD und die Linke haben schon ihr Go gegeben. Damit ist das Abstimmungsergebnis im Bundestag also schon klar. Die Diäten orientieren sich normalerweise an der Lohnentwicklung und die war gut, aber gleichzeitig stehen aktuell viele Reformen an. Es sei ein Gebot der Glaubwürdigkeit und der Verantwortung, dass auch die Abgeordneten ihren Beitrag leisteten, hieß es. Ursula Winkler, Nachrichtenredaktion.
0: Die deutschen Fußballerinnen haben zum Abschluss der WM-Qualifikation einen Sieg gefeiert. Beim Gruppenletzten Slowenien gewann die DFB-Auswahl mit 2:0. Das WM-Ticket hatte das deutsche Team sich schon zuvor gesichert.
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1: Ich bin Thomas Brock. Nach dem Abschuss eines US-Militärhubschraubers haben die USA nach eigenen Angaben Vergeltungsschläge auf Ziele im Iran ausgeführt. Die Angriffe erfolgten auf Anordnung von Präsident Trump, erklärte das für den Nahen Osten zuständige Regionalkommando des US-Militärs.
2: Die USA sprechen von einer verhältnismäßigen Antwort auf ungerechtfertigte iranische Aggression. Die Angriffe werden als Selbstverteidigung beschrieben. Der Iran aber droht seinerseits mit Vergeltungsschlägen. Verlasst unsere Region, wenn ihr sicher sein wollt, erklärte der iranische Außenminister. Man lasse diese Bedrohung nicht unbeantwortet. Dies lässt eine erneute Eskalation des Krieges erwarten, auch wenn theoretisch eine Waffenruhe gilt und seit Wochen Verhandlungen geführt werden. Aus den USA, Tina Eck.
1: Nach dem Feuer in einem Umspannwerk in Reutlingen und dem daraus folgenden großflächigen Stromausfall hat sich der Verdacht auf Brandstiftung erhärtet. Davon gehe man inzwischen vor dem Hintergrund der bisherigen Ermittlungsergebnisse aus, teilten die Generalstaatsanwaltschaft Stuttgart und das Landeskriminalamt mit. Ein oder mehrere bislang noch unbekannte Täter seien nach derzeitigem Stand auf das Gelände eingedrungen, um dort an mehreren Stellen Brände zu legen. Dabei soll Brandbeschleuniger genutzt worden sein. Um fast 500 Euro sollten sich ab Juli die Bezüge der Abgeordneten im Bundestag erhöhen. Nun steht fest, die Diätenerhöhung wird in diesem Jahr gestrichen. Die Fraktionen von Union und SPD haben nach dpa-Informationen beschlossen, noch in dieser Woche einen entsprechenden Gesetzentwurf im Bundestag einzubringen.
3: Die Politiker wollen damit ein Sparsignal an die Bevölkerung senden. Immerhin leben wir alle in schwierigen Zeiten. Auch die Grünen, die AfD und die Linke haben schon ihr Go gegeben. Damit ist das Abstimmungsergebnis im Bundestag also schon klar. Die Diäten orientieren sich normalerweise an der Lohnentwicklung und die war gut, aber gleichzeitig stehen aktuell viele Reformen an. Es sei ein Gebot der Glaubwürdigkeit und der Verantwortung, dass auch die Abgeordneten ihren Beitrag leisteten, hieß es. Ursula Winkler, Nachrichtenredaktion.
1: Die deutschen Fußballerinnen haben zum Abschluss der WM-Qualifikation einen Sieg gefeiert. Beim Gruppenletzten Slowenien gewann die DFB-Auswahl mit 2:0. Das WM-Ticket hatte das deutsche Team sich schon zuvor gesichert.
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1: Ich bin Thomas Brockt. Nach dem Abschuss eines US-Militärhubschraubers haben die USA nach eigenen Angaben Vergeltungsschläge auf Ziele im Iran ausgeführt. Die Angriffe erfolgten auf Anordnung von Präsident Trump, erklärte das für den Nahen Osten zuständige Regionalkommando des US-Militärs.
2: Die USA sprechen von einer verhältnismäßigen Antwort auf ungerechtfertigte iranische Aggression. Die Angriffe werden als Selbstverteidigung beschrieben. Der Iran aber droht seinerseits mit Vergeltungsschlägen. Verlasst unsere Region, wenn ihr sicher sein wollt, erklärte der iranische Außenminister. Man lasse diese Bedrohung nicht unbeantwortet. Dies lässt eine erneute Eskalation des Krieges erwarten, auch wenn theoretisch eine Waffenruhe gilt und seit Wochen Verhandlungen geführt werden. Aus den USA, Tina Eck.
1: Nach dem Feuer in einem Umspannwerk in Reutlingen und dem daraus folgenden großflächigen Stromausfall hat sich der Verdacht auf Brandstiftung erhärtet. Davon gehe man inzwischen vor dem Hintergrund der bisherigen Ermittlungsergebnisse aus, teilten die Generalstaatsanwaltschaft Stuttgart und das Landeskriminalamt mit. Ein oder mehrere bislang noch unbekannte Täter seien nach derzeitigem Stand auf das Gelände eingedrungen, um dort an mehreren Stellen Brände zu legen. Dabei soll Brandbeschleuniger genutzt worden sein. Um fast 500 Euro sollten sich ab Juli die Bezüge der Abgeordneten im Bundestag erhöhen. Nun steht fest, die Diätenerhöhung wird in diesem Jahr gestrichen. Die Fraktionen von Union und SPD haben nach dpa-Informationen beschlossen, noch in dieser Woche einen entsprechenden Gesetzentwurf im Bundestag einzubringen.
3: Die Politiker wollen damit ein Sparsignal an die Bevölkerung senden. Immerhin leben wir alle in schwierigen Zeiten. Auch die Grünen, die AfD und die Linke haben schon ihr Go gegeben. Damit ist das Abstimmungsergebnis im Bundestag also schon klar. Die Diäten orientieren sich normalerweise an der Lohnentwicklung und die war gut, aber gleichzeitig stehen aktuell viele Reformen an. Es sei ein Gebot der Glaubwürdigkeit und der Verantwortung, dass auch die Abgeordneten ihren Beitrag leisteten, hieß es. Ursula Winkler, Nachrichtenredaktion.
1: Die deutschen Fußballerinnen haben zum Abschluss der WM-Qualifikation einen Sieg gefeiert. Beim Gruppenletzten Slowenien gewann die DFB-Auswahl mit 2:0. Das WM-Ticket hatte das deutsche Team sich schon zuvor gesichert.
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1: Ich bin Thomas Brock. Nach dem Abschuss eines US-Militärhubschraubers haben die USA nach eigenen Angaben Vergeltungsschläge auf Ziele im Iran ausgeführt. Die Angriffe erfolgten auf Anordnung von Präsident Trump, erklärte das für den Nahen Osten zuständige Regionalkommando des US-Militärs.
2: Die USA sprechen von einer verhältnismäßigen Antwort auf ungerechtfertigte iranische Aggression. Die Angriffe werden als Selbstverteidigung beschrieben. Der Iran aber droht seinerseits mit Vergeltungsschlägen. Verlasst unsere Region, wenn ihr sicher sein wollt, erklärte der iranische Außenminister. Man lasse diese Bedrohung nicht unbeantwortet. Dies lässt eine erneute Eskalation des Krieges erwarten, auch wenn theoretisch eine Waffenruhe gilt und seit Wochen Verhandlungen geführt werden. Aus den USA, Tina Eck.
1: Nach dem Feuer in einem Umspannwerk in Reutlingen und dem daraus folgenden großflächigen Stromausfall hat sich der Verdacht auf Brandstiftung erhärtet. Davon gehe man inzwischen vor dem Hintergrund der bisherigen Ermittlungsergebnisse aus, teilten die Generalstaatsanwaltschaft Stuttgart und das Landeskriminalamt mit. Ein oder mehrere bislang noch unbekannte Täter seien nach derzeitigem Stand auf das Gelände eingedrungen, um dort an mehreren Stellen Brände zu legen. Dabei soll Brandbeschleuniger genutzt worden sein. Um fast 500 Euro sollten sich ab Juli die Bezüge der Abgeordneten im Bundestag erhöhen. Nun steht fest, die Diätenerhöhung wird in diesem Jahr gestrichen. Die Fraktionen von Union und SPD haben nach dpa-Informationen beschlossen, noch in dieser Woche einen entsprechenden Gesetzentwurf im Bundestag einzubringen.
3: Die Politiker wollen damit ein Sparsignal an die Bevölkerung senden. Immerhin leben wir alle in schwierigen Zeiten. Auch die Grünen, die AfD und die Linke haben schon ihr Go gegeben. Damit ist das Abstimmungsergebnis im Bundestag also schon klar. Die Diäten orientieren sich normalerweise an der Lohnentwicklung und die war gut, aber gleichzeitig stehen aktuell viele Reformen an. Es sei ein Gebot der Glaubwürdigkeit und der Verantwortung, dass auch die Abgeordneten ihren Beitrag leisteten, hieß es. Ursula Winkler, Nachrichtenredaktion.
1: Die deutschen Fußballerinnen haben zum Abschluss der WM-Qualifikation einen Sieg gefeiert. Beim Gruppenletzten Slowenien gewann die DFB-Auswahl mit 2:0. Das WM-Ticket hatte das deutsche Team sich schon zuvor gesichert.
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1: Ich bin Thomas Brock. Nach dem Abschuss eines US-Militärhubschraubers haben die USA nach eigenen Angaben Vergeltungsschläge auf Ziele im Iran ausgeführt. Die Angriffe erfolgten auf Anordnung von Präsident Trump, erklärte das für den Nahen Osten zuständige Regionalkommando des US-Militärs.
2: Die USA sprechen von einer verhältnismäßigen Antwort auf ungerechtfertigte iranische Aggression. Die Angriffe werden als Selbstverteidigung beschrieben. Der Iran aber droht seinerseits mit Vergeltungsschlägen. Verlasst unsere Region, wenn ihr sicher sein wollt, erklärte der iranische Außenminister. Man lasse diese Bedrohung nicht unbeantwortet. Dies lässt eine erneute Eskalation des Krieges erwarten, auch wenn theoretisch eine Waffenruhe gilt und seit Wochen Verhandlungen geführt werden. Aus den USA, Tina Eck.
1: Nach dem Feuer in einem Umspannwerk in Reutlingen und dem daraus folgenden großflächigen Stromausfall hat sich der Verdacht auf Brandstiftung erhärtet. Davon gehe man inzwischen vor dem Hintergrund der bisherigen Ermittlungsergebnisse aus, teilten die Generalstaatsanwaltschaft Stuttgart und das Landeskriminalamt mit. Ein oder mehrere bislang noch unbekannte Täter seien nach derzeitigem Stand auf das Gelände eingedrungen, um dort an mehreren Stellen Brände zu legen. Dabei soll Brandbeschleuniger genutzt worden sein. Um fast 500 Euro sollten sich ab Juli die Bezüge der Abgeordneten im Bundestag erhöhen. Nun steht fest, die Diätenerhöhung wird in diesem Jahr gestrichen. Die Fraktionen von Union und SPD haben nach dpa-Informationen beschlossen, noch in dieser Woche einen entsprechenden Gesetzentwurf im Bundestag einzubringen.
3: Die Politiker wollen damit ein Sparsignal an die Bevölkerung senden. Immerhin leben wir alle in schwierigen Zeiten. Auch die Grünen, die AfD und die Linke haben schon ihr Go gegeben. Damit ist das Abstimmungsergebnis im Bundestag also schon klar. Die Diäten orientieren sich normalerweise an der Lohnentwicklung und die war gut, aber gleichzeitig stehen aktuell viele Reformen an. Es sei ein Gebot der Glaubwürdigkeit und der Verantwortung, dass auch die Abgeordneten ihren Beitrag leisteten, hieß es. Ursula Winkler, Nachrichtenredaktion.
1: Die deutschen Fußballerinnen haben zum Abschluss der WM-Qualifikation einen Sieg gefeiert. Beim Gruppenletzten Slowenien gewann die DFB-Auswahl mit 2:0. Das WM-Ticket hatte das deutsche Team sich schon zuvor gesichert.
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5: Einen wunderschönen guten Morgen auch auf die Straßen der Region. Aktuell wird geblitzt in Idar-Oberstein in der Hauptstraße. Sonst kommt ihr soweit gut durch an diesem frühen Mittwochmorgen. Wenn ihr schon unterwegs seid und was melden wollt, dann erreicht ihr unsere Verkehrshotline unter der 0671 920 88 88 0. Ich wünsche euch eine gute und vor allem eine sichere Fahrt.
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5: Wechselhaftes Wetter erwartet uns heute an diesem Mittwoch. Es wird viel regnen heute. Die Temperaturen werden auch nicht besonders warm. Das warme und vor allem sommerliche Wetter erwartet uns dann erst wieder Richtung Wochenende. Wir schauen noch auf die aktuellen Temperaturen in Hahnbach an der katholischen Kapelle und in Idar-Oberstein an der Felsenkirche aktuell 8 Grad. Bisschen wärmer ist es in Bad Kreuznach am Prieger-Denkmal. Hier messen wir 9 Grad und in Sieversheim am Ajax-Turm sogar noch wärmer. Hier sind es aktuell 10 Grad.
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5: Den musikalischen Auftakt hier bei den Radioweckern macht heute Leonie mit Don't Worry. Natürlich haben wir aber noch ganz, ganz, ganz viel tolle Musik für euch heute im Programm. Das ist eure Antenne an diesem Mittwochmorgen.
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1: Kommt heute vom mobilen Pflegedienst am Schlosspark in Bad Kreuznach. Gesucht werden Pflegekräfte sowie einjährige Pflegehilfskräfte für die ambulante Pflege in Teilzeit oder auf Minijob-Basis. Du hast eine Ausbildung in der Altenpflege oder Gesundheits- und Krankenpflege abgeschlossen? Du arbeitest selbstständig, bist zuverlässig, empathisch und gerne im Team unterwegs. Außerdem besitzt du einen Führerschein der Klasse B? Dann bist du beim mobilen Pflegedienst am Schlosspark in Bad Kreuznach genau richtig. Mehr zum Job des Tages erfahrt ihr morgen ab 16.30 Uhr beim Arbeitgeber des Monats.
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1: 10. Juni 2011. Tim Bensko steigt mit Nur noch kurz die Welt retten in die Charts ein.
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1: Eigentlich war alles nur ein Witz. Tim Bensko sitzt mit zwei Musikern zusammen im Studio. Sie wollen einen Song schreiben, haben aber noch keine Idee. Und dann fällt dieser Satz. Nur noch kurz die Welt retten. Ein Spruch, den Bensko seit Jahren kennt. Der Lebensgefährte seiner Mutter hat ihn immer gesagt, wenn er lieber zocken wollte, als irgendwas Sinnvolles zu tun. Klingt wichtig, ist aber eigentlich nur eine elegante Ausrede, um sich vor irgendwas zu drücken. Und plötzlich steht die Idee. Ein Lied über Menschen, die ständig auf dem Sprung sind, die viel vorhaben, aber nie wirklich da sind. Die jemanden warten lassen, mit dem Gefühl, dass immer etwas anderes wichtiger ist. In einer Welt voller Nachrichten, Mails, Meetings, Calls wird daraus eine Hymne. Leichtfüßig, ironisch, ehrlich. Tim Bensko singt nicht über Superhelden, sondern über Ausreden. Und trifft damit mitten ins Lebensgefühl seiner Generation. Plötzlich läuft der Song überall. Was als halber Gag angefangen hat, wird so zum Start einer großen Karriere.

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1: Nach einem Hubschrauberabsturz haben die USA den Iran angegriffen. Es handele sich dabei um Vergeltungsschläge und Angriffe zur Selbstverteidigung auf Anweisung von US-Präsident Donald Trump. Das teilt das für den Nahen Osten zuständige Regionalkommando CENTCOM mit. Inzwischen erklärten die Amerikaner ihre Angriffe für beendet. Es seien iranische Flugabwehranlagen, Bodenkontrollstationen und Überwachungsradaranlagen im Bereich der Straße von Hormuz bombardiert worden. US-Medien zufolge erfolgten die Angriffe in 3 Wellen. Der Iran reagierte wiederum mit Angriffen auf US-Militärstützpunkte. Außenminister Abbas Abrachi schrieb auf der Plattform X: Unsere schlagkräftigen Streitkräfte werden keinen Angriff und keine Bedrohung unbeantwortet lassen. Zugleich forderte er die US-Streitkräfte auf, die Region zu verlassen. Die Geschichte des Persischen Golfs kenne viele Kapitel über das tragische Schicksal von Eindringlingen, so der Außenminister des Irans. Außerdem Thema bei uns heute: Morgen Abend beginnt die Fußball-Weltmeisterschaft 2026. Aber warum warten? Wir können ja auch schon heute über Fußball quatschen. Genau deshalb habe ich mir den Südwestdeutschen Fußballverband in unser nahe dran Radiotalk eingeladen. 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Thema bei uns heute in unseren Lokalnachrichten: Bei den Jazztagen in Niederoberstein ist ein Mitarbeiter eines Sicherheitsdienstes Opfer eines Raubüberfalls geworden. Der Mann bewachte die Bühnentechnik der Veranstaltung und bemerkte einen anderen Mann, der mehrere Getränkeflaschen stehlen wollte. Als der Mitarbeiter die Polizei verständigen wollte, wurde er von hinten niedergeschlagen und verlor sogar kurzzeitig das Bewusstsein. Der Angreifer flüchtete anschließend mit dem Mobiltelefon des Opfers, einer Handyhülle, mit Scheckkarten sowie einem geringen Bargeldbetrag. Die Kriminalpolizei sucht aktuell nach Zeugen zu dem Tatverdächtigen. Alles weitere dazu gibt's in unseren Lokalnachrichten um 9:30. Bis dahin geht's jetzt hier auf eurer Antenne weiter mit Musik. Das sind Train mit Drops of Jupiter.

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1: Ich bin Marco Blechschmidt. Schönen guten Morgen. Bei den Jazztagen in Idar-Oberstein ist ein Mitarbeiter eines Sicherheitsdienstes Opfer eines Raubüberfalls geworden. Der Vorfall ereignete sich am frühen Sonntagmorgen am Mahler Wildplatz. Der Sicherheitsmitarbeiter bewachte die Bühnentechnik der Veranstaltung und bemerkte einen Mann, der mehrere Getränkeflaschen stehlen wollte. Als der Mitarbeiter die Polizei verständigen wollte, wurde er nach eigenen Angaben von dem Täter von hinten niedergeschlagen und verlor kurzzeitig das Bewusstsein. Der Angreifer flüchtete anschließend mit dem Mobiltelefon des Opfers, einer Handyhülle mit Scheckkarten sowie einem geringen Bargeldbetrag. Das Handy wurde später wiedergefunden, das Bargeld fehlte jedoch. Die Kriminalpolizei bittet Zeugen um Hinweise zu dem etwa 30 Jahre alten Tatverdächtigen. Bei einem Vorfall an einem Bahnübergang in Martinstein ist es zu einer gefährlichen Situation gekommen. Das teilt die Polizeiinspektion Kirn mit. Mehrere Verkehrsteilnehmer meldeten gestern Nachmittag ein Auto, das sich trotz bereits geschlossener Schranken im Gleisbereich eines Bahnübergangs befand. Nach Eingang der Meldung stoppten die Deutsche Bahn, die Bundespolizei und die Polizeiinspektion Kirn den Bahnverkehr umgehend. Dadurch konnte eine mögliche Gefährdung von Bahnreisenden und des Zugverkehrs verhindert werden. Noch bevor die ersten Polizeikräfte die Einsatzstelle erreichten, öffnete die zuständige Fahrdienstleitung die Schranken aus der Ferne. Die Autofahrerin konnte den Gleisbereich anschließend verlassen und in Richtung Bundesstraße weiterfahren. Die Hintergründe des Vorfalls sind bislang unklar. Auch zur Identität der Fahrerin liegen derzeit nur wenig Erkenntnisse vor. Die Polizeiinspektion Kirn hat die Ermittlungen aufgenommen und bittet nun Zeugen, die den Vorfall beobachtet haben oder Angaben zur Fahrerin machen können, sich bei der Polizei zu melden. Im Museum Schlosspark in Bad Kreuznach ist eine deutsch-französische Gemeinschaftsausstellung zu Ende gegangen. Im Mai präsentierten 30 Künstler aus Bad Kreuznach und der französischen Partnerstadt Bourg-en-Bresse ihre Werke zum Thema goldene 20er Jahre. Die Ausstellung beschäftigte sich mit der Zeit der 1920er Jahre aus deutscher und französischer Sicht. Zum Abschluss der Ausstellung kamen die französischen Künstler Ende Mai nach Bad Kreuznach. Neben dem Museumsbesuch standen auch Ausflüge nach Bingen und zum Disi-Bodenberg auf dem Programm. Die Stadt wertet die Ausstellung als weiteres Zeichen der lebendigen Städtepartnerschaft zwischen Bad Kreuznach und Bourg-en-Bresse. In Alzey gibt's jetzt einen öffentlichen Bücherschrank. Der Schrank steht auf dem Stadthallenplatz und ist rund um die Uhr frei zugänglich. Seit Anfang Juni können dort Bücher kostenlos mitgenommen, getauscht oder gespendet werden. Zum Start stehen rund 150 Bücher bereit, darunter Werke der Alzeyer Schriftstellerin Elisabeth Langgässer sowie Bücher von Trägern des Elisabeth Langgässer Literaturpreises. Insgesamt bietet der Schrank Platz für etwa 400 Bücher. Der neue Bücherschrank ist Teil eines größeren Konzepts. Der Stadthallenplatz soll künftig als Platz der Literatur weiterentwickelt werden.
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3: Noch nicht allzu viel los auf den Straßen. Ein Blitzer, der ist aber schon fleißig am Knipsen, und zwar in der Hauptstraße in Idar-Oberstein. Wenn ihr hier unterwegs seid an diesem frühen Mittwochmorgen, dann also besser aufpassen und den Fuß vom Gas nehmen. Wenn ihr unterwegs seid und auch was melden wollt, ganz egal ob weitere Blitzer, ein Stau oder sogar eine Gefahrenstelle, dann erreicht ihr uns ganz einfach unter der 067 1 920 88 88 0.
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3: Wolkenbedeckter Himmel, und wir schauen auf die aktuellen Temperaturen. Und in Krummenau messen wir 7 Grad. 8 sind es aktuell in Idar-Oberstein am Stadttheater.

0: in Feilbingert am Dorfbrunnen. In Bad Kreuznach am Eiermarkt ist es ein bisschen wärmer. Hier messen wir aktuell 9 Grad. Die Temperaturen heute bis 17 Grad etwa. Also es bleibt relativ kühl für Sommer. Richtig warm und dann auch wieder richtig sommerlich wird es dann aber wieder ab dem Wochenende.
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0: Die Gesundheitssprechstunde für jedermann am Klinikum Idar-Oberstein, die befasst sich heute Abend mit dem Thema Verstopfung. Das ist auch gleich Thema hier bei uns, bei den Radioweckern. Vorher aber ein bisschen Musik. Den Auftakt, den macht Niki Jo mit Ice on You. Ich bin Max Wischermann.
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0: Guten Morgen, das ist eure Antenne mit den Bee Gees. Die Gesundheitssprechstunde für jedermann. Am Klinikum Ida Oberstein befasst sich heute Abend mit dem Thema chronische Obstipation aus Sicht des Beckenbodenzentrums. Thorsten Subert hat sich an der Allgemein- und Viszeralchirurgie mehr Infos geholt.
1: Die Frau, die sich besonders gut mit diesem Thema auch gerade im Bereich Beckenboden auskennt, das ist die Oberärztin Nadja Schalamberidze, die mir ein bisschen was dazu sagen kann. Sie werden ja auch die Vorträge halten und werden ja die Informationen dann am Mittwoch bereithalten. Zunächst mal chronische Verstopfung. Ist das wirklich das, was wir uns alle vorstellen?
2: Ja, also chronische Verstopfung ist weit mehr als nur banale Verstopfung. Betroffene leiden über Monate oder Jahre unter erschwerter Stuhlentleerung, starkem Pressen, hartem Stuhl, einem Gefühl der unvollständigen Entleerung oder einer zu seltenen Stuhlentleerung. Die Erkrankung kann die Lebensqualität deutlich einschränken. Etwa 10-15% der Bevölkerung leidet an einer chronischen Verstopfung.
1: Sie sprechen jetzt vor allem auch vom Leidensdruck. Ich weiß, dass wir natürlich auf Toilette gehen, weil wir ja auch Giftstoffe loswerden müssen. Insofern kann ich mir vorstellen, dass es auch gefährlich ist, wenn sowas im Körper bleibt, oder?
2: Ja, es kann durchaus gefährlich sein. Vor allem chronische Verstopfung, Stuhlverhalt verursacht auch Bauchschmerzen. Viele haben krampfartige Bauchschmerzen, volle Gefühl, Blähungen. Und die müssen wirklich erheblich pressen, um den Stuhl entleeren zu können. Und manche müssen sogar manuelle Hilfen anwenden, den Darm entleeren zu können.
1: Alles das führt natürlich in eine Art Teufelskreis oder Spirale, denn je schwieriger ein solcher Stuhlgang ist, desto schlimmer wird ja eigentlich die Verstopfung. Gibt es Menschen, die da in so eine Art Strudel fast geraten?
2: Ja, auf jeden Fall. Wenn die chronische Verstopfung über längere Zeitraum besteht, dann kann es durchaus zu einer richtigen Darmlähmung kommen, zu sogenanntem sogar Megakolon, wo der Darm deutlich gebläht erweitert ist. Manchmal zu einem Notfall dadurch, was wir sogar notfallmäßig operieren müssen. Aber auch chronische Verstopfung kann Problematik im Bereich des Enddarmes auslösen. Zum Beispiel Hämorrhoiden können langfristig entstehen oder Einrisse am After, sogenannte Analfissuren.
0: Die Gesundheitssprechstunde für jedermann beginnt heute Abend um 18 Uhr im Hörsaal des Klinikums Ida Oberstein. Mehr Infos zu Behandlungsmethoden und auch zu der Infoveranstaltung selbst gibt es gleich hier in unserem Programm in etwa einer halben Stunde. Das ist eure Antenne. Wir machen weiter mit Musik. Glockenbach und Tom Walker. Home.

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5: Die ersten Emoji wurden 1999 vom japanischen Mobilfunkanbieter NTT Docomo entwickelt. Der Chefdesigner wollte eine visuelle Kommunikationssprache schaffen, die Emotionen über Sprachgrenzen hinweg vermittelt.
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1: Ich bin Marco Blechschmidt. Guten Morgen. Security-Mitarbeiter bei Jazztagen in Idar-Oberstein ausgeraubt. Außerdem in unseren Lokalnachrichten um halb. Autofahrerin in Martinstein bei geschlossenen Schranken auf Bahnübergang gefangen. Gemeinschaftsausstellung zu den goldenen 20er Jahren in Bad Kreuznach beendet. Und neuer Bücherschrank in Alzey.
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2: Ich bin Babit Büchner. In der Nacht haben sich die USA und der Iran erneut gegenseitig angegriffen. Das US-Militär sprach von Selbstverteidigung wegen des Abschusses eines amerikanischen Kampfhubschraubers. Irans Militär sprach dagegen von einem fadenscheinigen Vorwand. Inzwischen hat das US-Militär seine Angriffe beendet. Offiziell gilt im Irankrieg seit 2 Monaten eine Waffenruhe. Wird es ein Sommer der Reformen? Die Bundesregierung hat sich einiges vorgenommen. Zur Vorbereitung treffen sich die Spitzen der Regierungskoalition heute mit Vertretern der Gewerkschaften und Arbeitgeber.
3: Die Zeit drängt. Bis zur Sommerpause will die Bundesregierung liefern und ein Reformpaket schnüren. Stand jetzt ist eine Einigung aber noch meilenweit entfernt. Stichwort flexiblere Arbeitszeiten etwa. Unterschiedlicher Meinung sind Schwarz-Rot auch beim Thema Steuern. Die SPD will die Erbschaftssteuer reformieren, die Union lehnt das kategorisch ab. Die Bundesregierung hofft, dass Wirtschaftsverbände und Gewerkschaften heute Abend mit gemeinsamen Vorschlägen in die Reformdebatte einsteigen. Ausgang der Gespräche völlig offen. David Riemer, Nachrichtenredaktion.
2: Selten stand eine Gesundheitsministerkonferenz von Bund und Ländern so unter Beschuss wie die heute in Hannover. Bundesweit protestieren Lobbygruppen und Gewerkschaften gegen die geplanten Sparmaßnahmen im Gesundheitssystem.
4: Arztpraxen, Krankenhäuser und die Pharmaindustrie, bei ihnen soll der Rotstift massiv angesetzt werden. Mehr als 16 Milliarden Euro sollen kommendes Jahr durch die Gesundheitsreform eingespart werden, damit rote Zahlen im Gesundheitssystem und höhere Beiträge für die Versicherten verhindert werden. Die Gewerkschaften warnen dagegen vor Krankenhausschließungen, wenn die Kliniken mit weniger Geld auskommen sollen, und der Verband der Hausärzte vor spürbaren Folgen für die Versorgung der Kranken. Einige wollen deshalb aus Protest zum Beispiel auch Plätze im Wartezimmer sperren. Thomas Thonfeld, Nachrichtenredaktion.
2: Die ohnehin schon angespannte Atmosphäre in Großbritannien ist durch eine Bluttat weiter angeheizt worden. Nachdem ein Mann bei einem Messerangriff schwer verletzt worden war, kam es in der nordirischen Hauptstadt Belfast zu gewaltsamen Protesten. Mehrere Fahrzeuge wurden in Brand gesetzt. Der mutmaßliche Täter stammt aus dem Sudan. Mehrere hundert Menschen versammelten sich Berichten zufolge in der Stadt, um gegen Einwanderung zu demonstrieren.
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6: Aktuell noch nicht allzu viel los auf den Straßen der Region. Geblitzt wird aber schon, und zwar auf der Kreisstraße 37 bei Dachsweiler. Wenn ihr unterwegs seid an diesem Mittwochmorgen und auch was melden wollt, dann erreicht ihr unsere Verkehrshotline ganz einfach unter der 0671 920 88 88 0.
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6: Das Wetter heute bis etwa 17 Grad. Also es bleibt erstmal ein bisschen wechselhaft und auch ein bisschen kühler. Richtig sommerlich und warm wird es dann erst ab dem Wochenende. Und wir schauen noch auf die aktuellen Temperaturen in Idar-Oberstein, der Vasenstraße und auch in Gösenrod. Aktuell 8 Grad. Bisschen wärmer ist es in Bad Kreuznach am Stadthaus. Hier messen wir aktuell 10 Grad. 12 sind es sogar schon in Ockenheim am Kloster Jakobsberg.
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6: Im Klinikum in Idar-Oberstein findet heute Abend die Gesundheitssprechstunde für jedermann statt. Worum es da genau geht, das hören wir gleich hier bei uns im Programm nach ein bisschen Musik. Den Auftakt macht Austis mit Electrified, die Antenne Radiowecker. Schönen guten Morgen.
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0: Die Antenne mit Rick Astley am Mittwochmorgen. Die Oberärztin Nadja Schallam-Beritzer aus der Allgemein- und Viszeralchirurgie am Klinikum Idar-Oberstein wird heute Abend die Gesundheitssprechstunde für jedermann abhalten. Sie hat mit Thorsten Subert vorab schon einmal über das heutige Thema gesprochen.
1: Wenn ich allerdings den Titel durchlese, chronische Obstipation aus Sicht des Beckenbodenzentrums, sehe ich, dass Sie Ihr Augenmerk auch lenken werden auf den Beckenbodenbereich. Und das ist etwas, was ich eigentlich aus der Zeit nach der Schwangerschaft kenne. Da gibt es Übungen. Inwieweit hängt das zusammen?
2: Hängt auf jeden Fall zusammen. Und zwar nach der Schwangerschaft und auch bei der älteren Patientinnen gibt es eine Senkung des Beckenbodens. Die Muskulatur, die wichtig für die Darmentleerung ist, arbeitet nicht mehr richtig oder koordiniert sich nicht korrekt. Und dadurch kann natürlich auch die Entleerung des Stuhlganges noch verschlechtert werden. Es gibt natürlich Trainingsprogramme wie Biofeedback für den Aufbau oder Training für die Beckenbodenmuskulatur, aber auch chirurgische Operationsverfahren, wo wir diese Problematik dann chirurgisch beheben können.
1: Und damit sind wir auch schon bei Therapiemöglichkeiten, denn die verschiedensten chronischen Verstopfungssymptome bedarfen natürlich auch verschiedener Therapien. Was wird bei der Gesundheitssprechstunde für jedermann Thema werden?
2: Ich werde sowohl über die konservative Therapie als auch über die chirurgische Therapieoptionen sprechen. Konservativ bedeutet Flüssigkeitszufuhr, ballaststoffreiche Nahrung, körperliche Aktivität, aber auch Einnahme von Medikamenten, die die Darmtätigkeit erhöhen. Und was um die chirurgische Therapie angeht, da muss man schauen, was ist die Ursache der Beschwerden. Und dementsprechend muss man die operative Methoden besprechen und dann auch individuell den Patienten empfehlen. Und das werde ich alles bei dem Vortrag dann detaillierter besprechen.
1: Individuell bedeutet aber auch, dass einige im Publikum sicherlich individuelle Fragen haben werden. Werden Sie Fragen beantworten und zulassen?
2: Ja, sicher, auf jeden Fall, definitiv. Es ist offenes Format, deswegen gerne jede mögliche Frage stellen. Dafür bin ich ja da.
0: Die Gesundheitssprechstunde für jedermann beginnt heute Abend um 18 Uhr im Hörsaal, also im zweiten Untergeschoss des Klinikums Idar-Oberstein. Bei uns gibt's jetzt wieder Musik für euch. Katy Perry, Woman's World, eure Antenne.

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1: Nach einem Hubschrauberabsturz haben die USA den Iran angegriffen. Es handele sich dabei um Vergeltungsschläge und Angriffe zur Selbstverteidigung auf Anweisung von US-Präsident Donald Trump. Das teilt das für den Nahen Osten zuständige Regionalkommando CENTCOM mit. Inzwischen erklärten die Amerikaner ihre Angriffe für beendet. Es seien iranische Flugabwehranlagen, Bodenkontrollstationen und Überwachungsradaranlagen im Bereich der Straße von Hormuz bombardiert worden. Der Iran reagierte wiederum mit Angriffen auf US-Militärstützpunkte. Außenminister Abbas Rabgatschki schrieb auf der Plattform X: Unsere schlagkräftigen Streitkräfte werden keinen Angriff und keine Bedrohung unbeantwortet lassen. Zugleich forderte er die US-Streitkräfte auf, die Region zu verlassen. Die Geschichte des Persischen Golfs kenne viele Kapitel über das tragische Schicksal von Eindringlingen, so der Außenminister des Irans. Außerdem Thema heute bei uns im Programm: Morgen beginnt natürlich die Fußball-Weltmeisterschaft 2026. Ja, warum warten? Wir können ja auch schon heute über Fußball quatschen. Genau deshalb habe ich mir den Süddeutschen Fußballverband, den Südwestdeutschen Fußballverband, so ist richtig, in unser nah dran Radiotalk eingeladen. Ab 8:30 mit dem Vorsitzenden des Fußballkreises Bad Kreuznach, Thomas Dubrawski. Hier auf eurer Antenne also unbedingt einschalten. Thema bei uns in den Lokalnachrichten: Bei den Jazztagen in Idar-Oberstein ist ein Mitarbeiter eines Sicherheitsdienstes Opfer eines Raubüberfalls geworden. Der Mann bewachte die Bühnentechnik der Veranstaltung und bemerkte dann einen anderen Mann, der mehrere Getränkeflaschen stehlen wollte. Als der Mitarbeiter die Polizei verständigen wollte, wurde er von hinten niedergeschlagen und verlor kurzzeitig das Bewusstsein. Der Angreifer flüchtete anschließend mit dem Mobiltelefon des Opfers, mit einer Handyhülle und mit Scheckkarten sowie einem geringen Bargeldbetrag. Die Kriminalpolizei sucht aktuell nach Zeugen zu dem Tatverdächtigen. Alles weitere dazu gibt's in unseren lokalen Nachrichten um 8:30. Bis dahin geht's jetzt hier auf eurer Antenne weiter mit Musik. Jack Hurley, Why Does It Feel So Good?

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1: Kommt heute vom mobilen Pflegedienst am Schlosspark in Bad Kreuznach. Gesucht werden Pflegekräfte sowie einjährige Pflegehilfskräfte für die ambulante Pflege in Teilzeit oder auf Minijob-Basis. Du hast eine Ausbildung in der Altenpflege oder Gesundheits- und Krankenpflege abgeschlossen? Du arbeitest selbstständig, bist zuverlässig, empathisch und gerne im Team unterwegs. Außerdem besitzt du einen Führerschein der Klasse B? Dann bist du beim mobilen Pflegedienst am Schlosspark in Bad Kreuznach genau richtig. Mehr zum Job des Tages erfahrt ihr morgen ab 16.30 Uhr beim Arbeitgeber des Monats.
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1: Ich bin Marco Blechschmidt. Schönen guten Morgen. Bei den Jazztagen in Idar-Oberstein ist ein Mitarbeiter eines Sicherheitsdienstes Opfer eines Raubüberfalls geworden. Der Vorfall ereignete sich am frühen Sonntagmorgen am Mahler Wildplatz. Der Sicherheitsmitarbeiter bewachte die Bühnentechnik der Veranstaltung und bemerkte einen Mann, der mehrere Getränkeflaschen stehlen wollte. Als der Mitarbeiter die Polizei verständigen wollte, wurde er nach eigenen Angaben von dem Täter von hinten niedergeschlagen und verlor kurzzeitig das Bewusstsein. Der Angreifer flüchtete anschließend mit dem Mobiltelefon des Opfers, einer Handyhülle mit Scheckkarten sowie einem geringen Bargeldbetrag. Das Handy wurde später wiedergefunden, das Bargeld fehlte jedoch. Die Kriminalpolizei bittet Zeugen um Hinweise zu dem etwa 30 Jahre alten Tatverdächtigen. Bei einem Vorfall an einem Bahnübergang in Martinstein ist es zu einer gefährlichen Situation gekommen. Das teilt die Polizeiinspektion Kirn mit. Mehrere Verkehrsteilnehmer meldeten gestern Nachmittag ein Auto, das sich trotz bereits geschlossener Schranken im Gleisbereich eines Bahnübergangs befand. Nach Eingang der Meldung stoppten die Deutsche Bahn, die Bundespolizei und die Polizeiinspektion Kirn den Bahnverkehr umgehend. Dadurch konnte eine mögliche Gefährdung von Bahnreisenden und des Zugverkehrs verhindert werden. Noch bevor die ersten Polizeikräfte die Einsatzstelle erreichten, öffnete die zuständige Fahrdienstleitung die Schranken aus der Ferne. Die Autofahrerin konnte den Gleisbereich anschließend verlassen und in Richtung Bundesstraße weiterfahren. Die Hintergründe des Vorfalls sind bislang unklar. Auch zur Identität der Fahrerin liegen derzeit nur wenig Erkenntnisse vor. Die Polizeiinspektion Kirn hat die Ermittlungen aufgenommen und bittet nun Zeugen, die den Vorfall beobachtet haben oder Angaben zur Fahrerin machen können, sich bei der Polizei zu melden. Im Museum Schlosspark in Bad Kreuznach ist eine deutsch-französische Gemeinschaftsausstellung zu Ende gegangen. Im Mai präsentierten 30 Künstler aus Bad Kreuznach und der französischen Partnerstadt Bourg-en-Bresse ihre Werke zum Thema goldene 20er Jahre. Die Ausstellung beschäftigte sich mit der Zeit der 1920er Jahre aus deutscher und französischer Sicht. Zum Abschluss der Ausstellung kamen die französischen Künstler Ende Mai nach Bad Kreuznach. Neben dem Museumsbesuch standen auch Ausflüge nach Bingen und zum Disi-Bodenberg auf dem Programm. Die Stadt wertet die Ausstellung als weiteres Zeichen der lebendigen Städtepartnerschaft zwischen Bad Kreuznach und Bourg-en-Bresse. In Alzey gibt's jetzt einen öffentlichen Bücherschrank. Der Schrank steht auf dem Stadthallenplatz und ist rund um die Uhr frei zugänglich. Seit Anfang Juni können dort Bücher kostenlos mitgenommen, getauscht oder gespendet werden. Zum Start stehen rund 150 Bücher bereit, darunter Werke der Alzeyer Schriftstellerin Elisabeth Langgässer sowie Bücher von Trägern des Elisabeth Langgässer Literaturpreises. Insgesamt bietet der Schrank Platz für etwa 400 Bücher. Der neue Bücherschrank ist Teil eines größeren Konzepts. Der Stadthallenplatz soll künftig als Platz der Literatur weiterentwickelt werden.
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3: Achtung Autofahrer, in Bad Kreuznach staut es sich aktuell etwas. Auf der östlichen Umgehungsstraße und auch in der Charles-de-Gaulle-Straße braucht ihr aktuell ein paar Minuten länger. Geblitzt wird außerdem auf der Kreisstraße 37 bei Dachsweiler, ungefähr auf Höhe der Kirche. Wenn ihr unterwegs seid an diesem Mittwochmorgen und auch was melden wollt, ganz egal ob weitere Blitzer, Staus oder auch eine Gefahrenstelle, dann erreicht ihr unsere Verkehrshotline unter der 0671 920 88 88 0.
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3: Die aktuellen Temperaturen in Baumholder in der Kennedy-Allee messen wir 9 Grad. 10 sind es in Idar-Oberstein an der Klotzberg-Kaserne und auch in Daubach an der Eckweilerstraße. In Bad Kreuznach an der Pauluskirche ist es noch ein bisschen wärmer. Hier messen wir aktuell 11 Grad. Heute Spitzenwerte bis etwa 17 Grad. Es wird aber den ganzen Tag bewölkt und vereinzelt auch verregnet bleiben.
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1: Uns hat eine schlaue Frage erreicht. Carsten aus Langenlohnsheim, der hat sich gefragt, woher kommt die Formulierung, dass man etwas aus dem FF kann? Also wenn man etwas ja gefühlt blind schon einfach machen kann. Und ja, also wenn Carsten nicht weiter weiß, dann kann er sich ja einfach an uns melden und hat genau das getan. Denn wir haben ja genau dafür, für genau solche Momente, die schlaue Frage bei uns gleich hier im Programm auf eurer Antenne nach ein bisschen Musik.
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0: Schauen wir auf die Uhr bei eurer Antenne. Ja, Zeit für eine schlaue Frage. Carsten aus Langlohnsheim hat sich bei uns gemeldet, hilfesuchend, und hat gesagt, ja, wenn man etwas blind kann, wenn man etwas einfach so aus dem Ärmel schütteln kann, dann kann man es aus dem FF. Aber warum sagt man das so? Steht dieses FF für irgendwas? Ist das einfach die zwei Buchstaben und das ist eine Abkürzung? Oder woher kommt das? Also ich kenne die Antwort nicht, ich gebe es ehrlich zu, aber Thorsten Subert, der kennt sie zum Glück.
1: Ich habe gar nichts verstanden.
2: Wir wissen, dass jemand etwas aus dem FF kann, wenn er es besonders gut und bis ins Detail beherrscht. Bisher gibt es da 5 Erklärungsversuche für diesen Begriff. Es könnte aus der Musik entlehnt sein. Dort symbolisiert ein Doppel-F fortissimo, sehr laut, nachdrücklich. Betrachtet man das schwäbische Sprichwort, man wird es dir aus dem FF geigen, ja, dann könnte dies schon die Erklärung sein. Zweitens könnte es vom Symbol FF abgeleitet sein, das wir in Quellenangaben für folgende Seiten benutzen. Wer etwas aus dem FF kann, beherrscht demnach nicht nur einen einzelnen Aspekt, sondern eben auch alle anderen folgenden Seiten zu diesem Thema. Zum Dritten bezeichneten Kaufleute seit dem 17. Jahrhundert feine Waren mit F, wie Fino, und besonders feine mit FF, Finissimo. Demnach kann jemand aus dem FF etwas sehr fein. Vierte Erklärung. Im Mittelalter wurden die altrömischen Rechtsgrundlagen, die Pandikten, von römischen Juristen mit dem Zeichen FF abgekürzt. Man glaubt, dass das mal ein griechisches Pi für Pandikte war. Kluge Juristen konnten also etwas aus dem FF. Oder der Begriff ist die lateinische Abkürzung XFF für E forma e functiona. Jemand beherrscht dann also etwas aus dem FF, wenn er es nicht nur der Form nach versteht, sondern auch der Funktion nach anwenden kann.
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1: Ich bin Marco Blechschmidt, guten Morgen. Security-Mitarbeiter bei Jazztagen in Idar-Oberstein ausgeraubt. Außerdem in unseren Lokalnachrichten um halb. Autofahrerin in Martinstein bei geschlossenen Schranken auf Bahnübergang gefangen. Gemeinschaftsausstellung zu den goldenen 20er Jahren in Bad Kreuznach beendet. Und neuer Bücherschrank in Alzey.
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2: Ich bin David Büchner. Die Verhandlungen laufen und es gibt eine Waffenruhe. Trotzdem haben sich die USA und der Iran wieder gegenseitig angegriffen. Als Reaktion auf den Abschuss eines US-Militärhubschraubers bombardierte das US-Militär iranische Luftabwehranlagen, Bodenkontrollstationen und Radaranlagen. Teheran griff daraufhin laut iranischen Medien US-Stützpunkte in der Golfregion und in Jordanien an. Inzwischen hat das US-Militär seine Angriffe wieder beendet. Wird es ein Sommer der Reformen? Die Bundesregierung hat sich einiges vorgenommen. Zur Vorbereitung treffen sich die Spitzen der Regierungskoalition heute mit Vertretern der Gewerkschaften und Arbeitgeber.
3: Bis zur Sommerpause will die Bundesregierung liefern und ein Reformpaket schnüren. Stand jetzt ist eine Einigung aber noch meilenweit entfernt. Stichwort flexiblere Arbeitszeiten etwa. Unterschiedlicher Meinung sind Schwarz-Rot auch beim Thema Steuern. Die SPD will die Erbschaftssteuer reformieren, die Union lehnt das kategorisch ab. Die Bundesregierung hofft, dass Wirtschaftsverbände und Gewerkschaften heute Abend mit gemeinsamen Vorschlägen in die Reformdebatte einsteigen. Ausgang der Gespräche völlig offen. David Riemer, Nachrichtenredaktion.
2: In Deutschland könnte es Engpässe bei Blutkonserven geben, weil der Kreis der Blutspender schrumpft. Es gäbe immer mehr ältere Spender und weniger junge, die nachkommen, heißt es vom Deutschen Roten Kreuz.
4: In der Generation der Babyboomer ist der Anteil der Menschen, die regelmäßig Blut spenden, besonders groß. Wegen individueller Vorerkrankungen scheiden viele Ältere aber aus dem Pool aus und Jüngere halten sich eher zurück. Deshalb wird der Kreis der Spender kleiner. Ein Problem vor allem bei saisonbedingten Engpässen. Im Sommer in der Urlaubszeit wird weniger Blut gespendet als sonst, ähnlich wie in der Grippesaison im Winter. Das DRK ruft deshalb dazu auf, zur Blutspende zu gehen. Auch Menschen in den 30ern und 40ern könnten noch damit anfangen, heißt es. Katrin Müller, Nachrichtenredaktion.
2: Kinder müssen morgen in Mexiko-Stadt nicht zur Schule. Auch an den Unis fällt der Unterricht aus. Die Regierung will bei der Eröffnung der Fußball-WM ein Verkehrschaos verhindern. Bundesbedienstete sollen deshalb ebenfalls nach Möglichkeit von zu Hause arbeiten. Und auch private Unternehmen wurden aufgefordert, das Homeoffice zu ermöglichen. Eröffnet wird die WM morgen um 11.30 Uhr Ortszeit, 19.30 Uhr bei uns, mit einer Feier im legendären Aztekenstadion.
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6: Autofahrer in Bad Kreuznach aufgepasst. In der östlichen Umgehungsstraße. Hier staut es sich immer und immer mehr. Aktuell schon rund 10 Minuten, die ihr hier mehr einplanen müsst. In Brücke ist auch ein bisschen Stau aktuell, aber nicht ganz so viel. Geblitzt wird außerdem aktuell auf der A61 bei Alzey, in Aspesheim in der Germaniastraße und auch in Dachsweiler auf der Kreisstraße 37 steht aktuell an diesem Mittwochmorgen ein Blitzer. Wenn ihr unterwegs seid, auch was melden wollt, dann erreicht ihr unsere Verkehrshotline ganz einfach unter der 0671 920 88 88 0. Ich wünsche euch eine gute und vor allem eine sichere Fahrt.
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6: Wir schauen auf die aktuellen Temperaturen. In Berglangenbach an der Evangelischen Kirche aktuell 9 Grad. 10 sind es in Idar-Oberstein auf der Idar. In Weinsheim an der Palmsteinhalle ist es ein bisschen wärmer. Hier messen wir aktuell 13 Grad. Und 14 haben wir aktuell sogar schon in Bad Kreuznach an der Nikolauskirche. Heute Temperaturen so bis 17 oder 18 Grad. Das Wetter bleibt aber sehr wechselhaft. Und das ändert sich auch die nächsten Tage erstmal nicht. Erst ab dem Wochenende wird es dann merklich wärmer und vor allem auch wieder deutlich sommerlicher.
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6: Antenne Radiowecker mit großartigen Songs, die euch hier in den Morgen begleiten. Harry Styles mit American Girls und Tina Turner dabei in unserem 80er Hit nach 8. Das ist eure Antenne an diesem Mittwochmorgen.
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1: Nach einem Hubschrauberabsturz haben die USA den Iran angegriffen. Es handele sich dabei um Vergeltungsschläge und Angriffe zur Selbstverteidigung auf Anweisung von US-Präsident Donald Trump. Das teilt das für den Nahen Osten zuständige Regionalkommando CENTCOM mit. Inzwischen erklärten die Amerikaner ihre Angriffe für beendet. Es seien iranische Flugabwehranlagen, Bodenkontrollstationen und Überwachungsradaranlagen im Bereich der Straße von Hormuz bombardiert worden. Der Iran reagierte wiederum selbst mit Angriffen auf US-Militärstützpunkte. Außenminister Abbas Abghachi schrieb auf der Plattform X: Unsere schlagkräftigen Streitkräfte werden keinen Angriff und keine Bedrohung unbeantwortet lassen. Zugleich forderte er die US-Streitkräfte auf, die Region sofort zu verlassen. Die Geschichte des Persischen Golfs kenne viele Kapitel über das tragische Schicksal von Eindringlingen, so der Außenminister des Irans. Außerdem Thema heute bei uns auf der Antenne. Morgen beginnt ja die Fußball-Weltmeisterschaft 2026. Aber warum warten? Wir können ja auch schon heute über Fußball sprechen. Genau deshalb habe ich mir den Südwestdeutschen Fußballverband in unseren Nahe-Dran-Radio-Talk eingeladen. 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Hier auf eurer Antenne also gleich unbedingt einschalten. Außerdem Thema in unseren Lokalnachrichten heute. Bei den Jazztagen in Idar-Oberstein ist ein Mitarbeiter eines Sicherheitsdienstes Opfer eines Raubüberfalls geworden. Der Mann bewachte die Bühnentechnik der Veranstaltung und bemerkte dann eine Person, der mehrere Getränkeflaschen stehlen wollte. Als der Mitarbeiter dann die Polizei verständigen wollte, wurde er von hinten niedergeschlagen und verlor dabei kurzzeitig das Bewusstsein. Der Angreifer flüchtete anschließend mit dem Mobiltelefon des Opfers, mit einer Handyhülle und mit Scheckkarten sowie einem geringen Bargeldbetrag. Die Kriminalpolizei sucht aktuell nach Zeugen zu dem Tatverdächtigen. Alles weitere dazu gibt's in unseren Lokalnachrichten um 9:30. Wir machen jetzt aber weiter mit Musik. Christina Aguilera, Genie in a Bottle, das ist eure Antenne.

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1: Kommt heute vom mobilen Pflegedienst am Schlosspark in Bad Kreuznach. Gesucht werden Pflegekräfte sowie einjährige Pflegehilfskräfte für die ambulante Pflege in Teilzeit oder auf Minijob-Basis. Du hast eine Ausbildung in der Altenpflege oder Gesundheits- und Krankenpflege abgeschlossen? Du arbeitest selbstständig, bist zuverlässig, empathisch und gerne im Team unterwegs? Außerdem besitzt du einen Führerschein der Klasse B? Dann bist du beim mobilen Pflegedienst am Schlosspark in Bad Kreuznach genau richtig. Mehr zum Job des Tages erfahrt ihr morgen ab 16.30 Uhr beim Arbeitgeber des Monats.
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0: dem Täter von hinten niedergeschlagen und verlor kurzzeitig das Bewusstsein. Der Angreifer flüchtete anschließend mit dem Mobiltelefon des Opfers, einer Handyhülle mit Scheckkarten sowie einem geringen Bargeldbetrag. Das Handy wurde später wiedergefunden, das Bargeld fehlte jedoch. Die Kriminalpolizei bittet Zeugen um Hinweise zu dem etwa 30 Jahre alten Tatverdächtigen. Bei einem Vorfall an einem Bahnübergang in Martinstein ist es zu einer gefährlichen Situation gekommen. Das teilt die Polizeiinspektion Kirn mit. Mehrere Verkehrsteilnehmer meldeten gestern Nachmittag ein Auto, das sich trotz bereits geschlossener Schranken im Gleisbereich eines Bahnübergangs befand. Nach Eingang der Meldung stoppten die Deutsche Bahn, die Bundespolizei und die Polizeiinspektion Kirn den Bahnverkehr umgehend. Dadurch konnte eine mögliche Gefährdung von Bahnreisenden und des Zugverkehrs verhindert werden. Noch bevor die ersten Polizeikräfte die Einsatzstelle erreichten, öffnete die zuständige Fahrdienstleitung die Schranken aus der Ferne. Die Autofahrerin konnte den Gleisbereich anschließend verlassen und in Richtung Bundesstraße weiterfahren. Die Hintergründe des Vorfalls sind bislang unklar. Auch zur Identität der Fahrerin liegen derzeit nur wenig Erkenntnisse vor. Die Polizeiinspektion Kirn hat die Ermittlungen aufgenommen und bittet nun Zeugen, die den Vorfall beobachtet haben oder Angaben zur Fahrerin machen können, sich bei der Polizei zu melden. Im Museum Schlosspark in Bad Kreuznach ist eine deutsch-französische Gemeinschaftsausstellung zu Ende gegangen. Im Mai präsentierten 30 Künstler aus Bad Kreuznach und der französischen Partnerstadt Bourg-en-Bresse ihre Werke zum Thema goldene 20er Jahre. Die Ausstellung beschäftigte sich mit der Zeit der 1920er Jahre aus deutscher und französischer Sicht. Zum Abschluss der Ausstellung kamen die französischen Künstler Ende Mai nach Bad Kreuznach. Neben dem Museumsbesuch standen auch Ausflüge nach Bingen und zum Disi-Bodenberg auf dem Programm. Die Stadt wertet die Ausstellung als weiteres Zeichen der lebendigen Städtepartnerschaft zwischen Bad Kreuznach und Bourg-en-Bresse. In Alzey gibt's jetzt einen öffentlichen Bücherschrank. Der Schrank steht auf dem Stadthallenplatz und ist rund um die Uhr frei zugänglich. Seit Anfang Juni können dort Bücher kostenlos mitgenommen, getauscht oder gespendet werden. Zum Start stehen rund 150 Bücher bereit, darunter Werke der Alzeyer Schriftstellerin Elisabeth Langgässer sowie Bücher von Trägern des Elisabeth Langgässer Literaturpreises. Insgesamt bietet der Schrank Platz für etwa 400 Bücher. Der neue Bücherschrank ist Teil eines größeren Konzepts. Der Stadthallenplatz soll künftig als Platz der Literatur weiterentwickelt werden.
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3: Autofahrer in Bad Kreuznach, aufgepasst auf der Bundesstraße B428, also auf der östlichen Umgehungsstraße, staut es sich heute baustellenbedingt ein bisschen. Hier müsst ihr auch jetzt um kurz nach 8:30 ein paar Minuten mehr einplanen. Außerdem wird natürlich geblitzt, unter anderem in Dachsweiler auf der Kreisstraße 37 und auf der A61 bei Alzey. Wenn ihr unterwegs seid und auch was melden wollt, dann erreicht ihr unsere Verkehrshotline ganz einfach unter der 0671 920 88 88 0.
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3: Die aktuellen Temperaturen in Weierbach an der Felsenmühle. In Idar-Oberstein an der Felsenkirche messen wir je 12 Grad. Genauso sieht es auch in Bechenheim in der Obergasse aus. Bisschen wärmer ist es aktuell in Bad Kreuznach an der Pfingstwiese. Hier messen wir aktuell 14 Grad. Heute Spitzenwerte bis etwa 17 oder sogar 18 Grad. Alles in allem bleibt es aber recht kühl und durchwachsen. Das richtig warme und sommerliche Wetter kommt dann erst wieder am Wochenende zu uns zurück.
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3: Na dran, Radiotalk, gleich bei uns zu Gast, der Vorsitzende des Fußballkreises Bad Kreuznach, Thomas Dubrowski. Hallo Thomas.
8: Hallo, schönen guten Morgen.
3: Und wir wollen natürlich, ja, morgen steht die Fußballweltmeisterschaft an. Du kommst nicht drum herum, wir müssen heute auch einmal über die WM sprechen. Aber nicht nur darüber, sondern wir wollen natürlich auch über den Südwestdeutschen Fußballverband sprechen. Gleich Thema hier bei uns in der nächsten Stunde im Nahe dran Radiotalk. Ich bin Max Wischermann, das ist eure Antenne.
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1: Nahe dran, Radiotalk heute, ja, fußballspezifisch kann man sagen, mit Blick auf die anstehende Weltmeisterschaft natürlich. Was sollte es auch sonst geben in meiner Nahe-Dran-Sendung heute Morgen? Bei mir ist der Vorsitzende des Fußballkreises Bad Kreuznach, Thomas Dubrowski. Hallo Thomas.
2: Hallo.
1: Und wir wollen jetzt einmal von dir so ein bisschen mehr über den Südwestdeutschen Fußballverband erklärt bekommen. Kannst du uns vielleicht einmal grob einordnen, was genau ist das, dieser Verband?
2: Also der Fußballverband des Südwestdeutschen ist eingegliedert in den DFB. Und der DFB hat 21 Landesverbände, die dann im Endeffekt den Fußballbetrieb organisieren.
1: Dass du jetzt der Vorsitzende des Fußballkreises Bad Kreuznach bist, daraus schließe ich jetzt mal messerscharf, dass es vermutlich noch mehr Landkreise gibt oder dass der Verband in mehrere Landkreise unterteilt ist, oder?
2: So ist es natürlich. Wir haben auch hier verschiedene Kreise. Wir haben insgesamt 11 Kreise auch im Südwestdeutschen Fußballverband, die unterteilt sind. Somit gibt es auch 11 verschiedene Kreisvorsitzenden.
1: Was wird dann, also was machen die ganzen, diese kleineren Kreisverbände, die dann den Südwestdeutschen Verband, sag ich mal, einspeisen?
2: Wir organisieren praktisch von den Frauen, Jugend und auch aktiven Mannschaften den kompletten Spielbetrieb von Turnieren über den normalen Meisterschaftsspielbetrieb, alles was so da anfällt.
1: Das heißt, alle Ligen, oder also kannst du da mal so einen großen, so eine Einordnung geben, was, wie viel das ist?
2: Alle Ligen von den C-Klassen angefangen, das ist die niedrigste Klasse, bis hoch zur Verbandsliga einschließlich, das ist die höchste Klasse im Verband. Wie gesagt, die ganzen Jugendmannschaften und die Frauen auch noch. Und somit sind das insgesamt, zumindest aktive Mannschaften, haben wir insgesamt 70 Stück circa, die am aktiven Spielbetrieb teilnehmen.
1: C-Klasse wäre dann für alle, die nicht so tief im Amateurfußball, das ist dann Kreisklasse C.
2: Genau, so okay. Ist es.
1: Also von der Verbandsliga bis ganz runter in die unterste Kreisklasse wird quasi alles organisiert vom Südwestdeutschen Fußballverband.
2: So ist es richtig, ja.
1: Gibt es noch weitere Verbandsturniere, abgesehen vom normalen Ligaspielbetrieb?
2: Ja, wir haben ja dann auch noch im Winter Futsal-Kreismeisterschaften und Südwestmeisterschaften. Das heißt, auch hier wird Futsal vorangetrieben. Das ist ja der neue Hallensport. Früher sprach man vom Hallenfußball, heute ist es Futsal. Das wird dann auch noch mit organisiert.
1: Dass wir mal so ein bisschen einen Einblick bekommen, wie viele Leute tatsächlich in diesem Verband beschäftigt sind. Also wie viele Mannschaften gehören dem Kreis jetzt sowohl dem Kreis Bad Kreuznach als auch dem gesamten Südwestdeutschen Fußballverband an?
2: Also im Kreis Bad Kreuznach sind es aktive 70 und wenn man die Jugend noch reinnimmt, weit über 150 insgesamt, dass wir da den Spielbetrieb organisieren. Und genauso viel sind es pro Kreis nochmal 10, 20 weniger. Also wir haben schon ein riesen Verbandsgebiet ja angefangen hier in Bad Kreuznach. Bis hoch, bis runter nach Worms, Ludwigshafen, Kaiserslautern gehört dazu. Also wir haben auch Ballungsgebiete und wir haben die ländlichen Gebiete.
1: Das heißt, wir haben also eine Vielzahl an Mannschaften und dann ja auch eine unglaubliche Vielzahl an Spielern und Funktionären, Trainern, Schiedsrichtern, allem, was damit einhergeht. Das kann man sagen, wie viele Menschen ungefähr jetzt im Kreis Bad Kreuznach, sag ich mal, sich für den Verband engagieren oder für den Kreisverband engagieren?
2: Boah, das ist... Nicht zu, also das müsste ich schätzen und wenn ich schätze müsste, würde ich sogar noch lügen, weil das habe ich nicht auf der Uhr.
1: Okay, also es sind aber eine unfassbar große Anzahl an Menschen. Trotzdem, wir wollen natürlich auch ein bisschen einen Einblick bekommen, wie es um den Fußball an der Nahe und hier bei uns in der Region steht. Und ja, das ist gleich Thema hier bei uns im Nahe dran Radiotalk. Also bleibt unbedingt dran. Jetzt geht's weiter mit Musik. Ed Sheeran mit Azizam.

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1: Antenne Bad Kreuznach mit dem Nahe dran Radiotalk und dem Südwestdeutschen Fußballverband zu Gast. Bei mir ist der Vorsitzende des Fußballkreises Bad Kreuznach, Thomas Dubrawski. Und wir haben jetzt schon ein bisschen den Verband kennenlernen dürfen, wollen jetzt aber über den Fußball und auch ja, den Fußball bei uns in der Region sprechen. Hier vielleicht mal ganz plakativ gefragt, wie steht's denn um den Fußball hier bei uns an der Nahe?
2: Naja, der Fußball von der Anzahl der Mannschaften wird halt immer weniger, leider Gottes. Also ich habe vor 10 Jahren angefangen als Kreisvorsitzender und da hatten wir noch zum Beispiel 36 Mannschaften in der C-Klasse, in der untersten Klasse. Wir sind jetzt bei 16 angekommen. Also wir haben in 10 Jahren alleine 20 Mannschaften verloren und es ist kein Ende in Sicht, leider Gottes.
1: Was sind da so die Hauptgründe für?
2: Ich glaube einfach, dass halt die Gesellschaft da eine große Rolle spielt. Das heißt, früher war Fußball Alleinstellungsmerkmal und heutzutage hat man halt so viele Angebote, dass halt der Fußball bei den Jugendlichen leider nicht mehr an Nummer 1 steht.
1: Mhm, verstehe, also es ist so ein bisschen, der hat so sein Monopol verloren unter den Jugendlichen.
2: Genau, so ist es.
1: Ist es trotzdem für die, die es immer noch so zu ihrem Lieblingshobby machen, die sagen, nee, Fußball ist für mich immer noch das Leben. Ja, welche Rolle spielt denn der Sport für die Menschen?
2: Ja, der Fußball allgemein spielt ja immer noch eine große Rolle, da Fußball immer noch die Sportart Nummer 1 ist in Bad Kreuznach, in Deutschland. Und dementsprechend ist es halt so, dass er immer noch eine Anziehungskraft hat, wo man sagen kann, okay, und das müssen wir halt für uns nutzen und müssen probieren, auch die Kinder wieder irgendwo von zu Hause wegzukriegen und auf die Sportplätze.
1: Das heißt, bei den ganzen Mannschaften, die, sag ich mal, früher dann sich gemeldet haben oder gemeldet gewesen waren, ist denn, da war wahrscheinlich Nachwuchsarbeit auch ein großes Thema, dass überhaupt möglich war, so viele Teams ins Rennen zu schicken. Ist der Nachwuchs denn aktuell immer noch so stark, wie er früher mal war?
2: Nein, lange nicht mehr. Also wir haben an der Nahe, wenn ich den Kreis Kreuznach und den Kreis Bickenfeld sehe, zurzeit noch 8 A-Jugendmannschaften, die dann praktisch 100 aktive Mannschaften speisen sollen pro Jahr, die da rauskommen. Und deshalb ist im Jugendbereich halt, unten haben wir den Zulauf bei den Kleinen und ab der C-Jugend haben wir einen massiven Abfall von 60-70%, die dann nicht mehr weiterspielen.
1: Es gibt ja wahrscheinlich auch nicht so eine einfache Stellschraube, an der man drehen kann, um das Ganze wieder besser zu machen. Aber gibt es denn irgendwas, was der Fußball machen kann, um vielleicht für die Jugend wieder attraktiver zu werden?
2: Ich glaube, es ist personenabhängig. Also wenn man einen Verein, 1-2 Personen hat, die sagt, wir kümmern uns rein um die Jugend, wir machen was für die Jugend. Und das sieht man ja auch bei den einzelnen Vereinen hier, die jetzt über die letzten Jahre die Jugend aufgebaut haben. Es ist personenabhängig. Derjenige oder diejenige, die das macht und dann hat man einen Riesenvorteil für die Zukunft. Dauert natürlich auch ein paar Jahre, ist nicht von heute auf morgen.
1: Verstehe, also die Vereine sind da so ein bisschen in der Verantwortung zu sagen, wir müssen wieder attraktiver werden für junge Leute.
2: So ist es. Die Außendarstellung vom Verein sollte schon so sein, dass man auch die jungen Leute anspricht. Heute ist es nicht nur einfach, komm, sondern Ansprache.
1: Verstehe. Und eine große, ja, man kann fast sagen, Werbemaßnahme für den Fußball sind dann ja natürlich auch immer diese riesengroßen Turniere, die veranstaltet werden. Eins davon steht jetzt an, eins davon findet nämlich morgen statt, die Fußball-Weltmeisterschaft in den USA, Kanada und Mexiko. Und ich habe schon angekündigt, Thomas, du kommst nicht aus meiner Sendung hier heute raus, bevor wir einmal über die WM gesprochen haben. Das Ganze machen wir gleich hier bei uns im Nahe dran Radio Talk auf der Antenne nach ein bisschen Musik. Das sind The Bossers mit Jolene für euch.

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1: Ich bin Marco Blechschmidt. Guten Morgen. Security-Mitarbeiter bei Jazztagen in Idar-Oberstein ausgeraubt. Außerdem in unseren Lokalnachrichten um halb. Autofahrerin in Martinstein bei geschlossenen Schranken auf Bahnübergang gefangen. Gemeinschaftsausstellung zu den goldenen 20er Jahren in Bad Kreuznach beendet. Und neuer Bücherschrank in Alzey.
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2: Ich bin Babit Büchner. Wird es ein Sommer der Reformen? Vor einem Treffen der Koalitionsspitzen mit Gewerkschaften und Arbeitgebern steigt der Druck auf Union und SPD.
3: Beim gemeinsamen Spargelessen am Abend haben Spitzenpolitiker von Union und SPD nochmal Einigkeit demonstriert. Im Kanzleramt dürfte es dann aber weniger harmonisch zugehen. Beim Treffen mit den Arbeitgebern und Gewerkschaften soll es vor allem um die Themen Arbeitsmarkt, Sozialreformen, Steuern und Bürokratieabbau gehen. Auch die Wirtschaftsweise Veronika Grimm drängt auf grundlegende Reformen. Demnach befindet sich die deutsche Wirtschaft in einer langen Schwächephase. Wegen der Ölkrise infolge des Irankriegs wird wohl auch für dieses Jahr nur ein Mini-Wachstum erwartet. Katrin Müller, Nachrichtenredaktion.
2: Die Verhandlungen laufen und es gibt eine Waffenruhe. Trotzdem haben sich die USA und der Iran wieder gegenseitig angegriffen. Das US-Militär bombardierte iranische Luftabwehranlagen, Bodenkontrollstationen und Radaranlagen. Nach US-Angaben war das eine Reaktion auf den Abschuss eines US-Hubschraubers. Teheran griff daraufhin laut iranischen Medien US-Stützpunkte in der Golfregion und in Jordanien an. Selten stand eine Gesundheitsministerkonferenz von Bund und Ländern so unter Beschuss wie die heute in Hannover. Bundesweit protestieren Lobbygruppen und Gewerkschaften gegen die geplanten Sparmaßnahmen im Gesundheitssystem.
4: Arztpraxen, Krankenhäuser und die Pharmaindustrie, bei ihnen soll der Rotstift massiv angesetzt werden. Mehr als 16 Milliarden Euro sollen kommendes Jahr durch die Gesundheitsreform eingespart werden, damit rote Zahlen im Gesundheitssystem und höhere Beiträge für die Versicherten verhindert werden. Die Gewerkschaften warnen dagegen vor Krankenhausschließungen, wenn die Kliniken mit weniger Geld auskommen sollen, und der Verband der Hausärzte vor spürbaren Folgen für die Versorgung der Kranken. Einige wollen deshalb aus Protest zum Beispiel auch Plätze im Wartezimmer sperren. Thomas Thonfeld, Nachrichtenredaktion.
2: In der nordirischen Hauptstadt Belfast hat es am Abend gewaltsame Proteste gegeben. Mehrere Fahrzeuge wurden in Brand gesetzt. Medienberichten zufolge wurden auch Häuser angezündet. Zu den Demonstrationen hatte unter anderem ein rechtsextremer Aktivist aufgerufen. Auslöser war die Veröffentlichung eines Videos von einem Messerangriff, bei dem ein Mann schwer verletzt wurde. Tatverdächtig ist ein Mann aus dem Sudan.
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6: Autofahrer aufgepasst, geblitzt wird aktuell auf der A61 bei Alzey, auf der Kreisstraße 37 in Dachsweiler und auch in Aspisheim in der Germaniastraße steht ein Blitzer. Wenn ihr unterwegs seid an diesem Mittwochmorgen und auch was melden wollt, ganz egal ob weitere Blitzer, ein Stau oder vielleicht sogar eine Gefahrenstelle, dann gebt uns gerne durch unsere Verkehrshotline. Das ist die 0671 920 88 88 0.
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6: Kurz nach neun und wir schauen mal auf die Thermometer. In Bingen am Mäuseturm und in Idar-Oberstein an der Stadtverwaltung aktuell 12 Grad. 13 sind es in Oberreidenbach an der Grundschule Reidenbachtal. Noch wärmer ist es aktuell schon in Bad Kreuznach an der Theodorshalle. Hier sind es aktuell 15 Grad.
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6: Nahe dran Radiotalk heute mit einem richtigen Fußballexperten und keine Angst, nein, ich spreche nicht von mir. Bei mir ist der Südwestdeutsche Fußballverband in Person durch den Vorsitzenden des Fußballkreises Bad Kreuznach, Thomas Dubrawski. Und ich habe es angekündigt, heute schon den ganzen Morgen und auch eben im Nahe dran Radiotalk. Thomas kommt hier nicht aus meiner Sendung, bevor wir einmal über die WM gesprochen haben. Morgen geht's los, 21 Uhr Eröffnungsspiel Mexiko gegen Südafrika. Gleich Thema hier bei uns im Nahe dran Radiotalk auf der Antenne. Unbedingt dranbleiben.
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1: Nah dran, Radiotalk heute mit dem Vorsitzenden des Fußballkreises Bad Kreuznach, Thomas Dubrawski. Thomas, morgen beginnt die Fußballweltmeisterschaft. 21 Uhr Eröffnungsspiel Mexiko gegen Südafrika. Schaust du alle Spiele oder dann erst bei den deutschen Spielen?
2: Also ich schaue sehr viele Spiele, aber auch beruflich bedingt kann ich natürlich morgens um 4 die Spiele mir nicht mehr angucken. Aber die, die möglich sind, die schaue ich mir auf jeden Fall an.
1: Okay, also Eröffnungsspiel wird geguckt?
2: Definitiv.
1: Und dann auch das erste Deutschlandspiel am Sonntag, 19 Uhr gegen Curaçao?
2: Wird auch geguckt, logischerweise im schönen Kreis. Wir sind immer 5, 6 Pärchen, die das schon seit 15, 20 Jahren immer zusammen gucken. Und das werden wir auch weiterhin machen.
1: Sehr schön. Auf antenne-kh.de, auf unserer Internetseite, gibt es ein Tippspiel zur anstehenden WM. Und ich verrat's, ich habe im Tippspiel 5-0 für Deutschland getippt gegen Curaçao. Willst du uns auch einen Tipp verraten?
2: Ja klar, da muss eine 7 davor stehen, also 7-0.
1: Oh, das 7-0, okay, ja, mal schauen, wie es ausgeht, jetzt am Sonntag. Aber wenn wir jetzt auch so ein bisschen WM-größte Bühne, die es gibt, und Fußball ist ja so viel mehr als nur diese Riesenturniere, sondern das zieht sich ja dann runter in, ja, Bundesliga, Zweite Liga und so weiter, aber dann ja auch runter in die Verbandsligen bis ganz runter zu den Kreisklassen. Was für eine Rolle spielt so ein Turnier wie die WM für euch?
2: Ja, ich glaube, das ist in allen Sportarten so. Es kommt immer drauf an, wie weit kommen denn die deutschen Mannschaften. Und je weiter man kommt, desto mehr Zuspruch hat man danach wieder im Jugendbereich, im aktiven Bereich, weil dann hat man wieder Bock, Fußball zu spielen. Und deshalb ist es unendlich wichtig, dass der DFB immer eine gute WM oder EM spielt.
1: Gehört da auch jetzt im Vorfeld von so einem Turnier Euphorie mit dazu für dich?
2: Dass ja, auf jeden Fall.
1: Bock die gehört, auf das Turnier kriegt?
2: Die gehört zum Fußball immer dazu. Also Euphorie gehört auf den Sportplatz, Euphorie gehört auch bei den Fans dazu, sollte immer im Rahmen bleiben, aber ohne Euphorie wäre Fußball nur die Hälfte wert.
1: Okay, das heißt, ich höre da bei dir raus, dass also so eine WM auch einfach für den Zusammenhalt in der Gesellschaft wichtig ist?
2: Ja klar, also die Gesellschaft, man kommt ja zusammen, wenn man das Public Viewing gesehen hat oder ist ja jetzt auch wieder möglich, wo Leute zusammenkommen, fremde Leute liegen sich in den Armen, wenn man gewinnt, Elfmeterschießen noch bestimmt, noch stärker, aber das ist schon eine Sache, die die Gesellschaft zusammenhält.
1: Wenn man jetzt auf die Vereine schaut bei uns in der Region, lassen so Turniere wie eine WM dann auch Anmeldungszahlen steigen? Also ist das tatsächlich eine Werbung für den Sport?
2: Ja, das ist ja die Hoffnung, wie ich es eben schon gesagt habe. Je weiter die DFB-Nationalmannschaft kommt, desto höher ist dann im Nachhinein der Zuspruch von Neuanmeldungen im Fußballbereich.
1: Sehr schön, das heißt, wir drücken die Daumen, oder anders, wenn ich jetzt sage, ich drücke den Deutschen die Daumen, dass die bis ins Finale kommen und gewinnen, dann drücke ich eigentlich auch unseren heimischen Sportverein hier die Daumen, weil ja, die profitieren genau. Auch davon.
2: Die profitieren dann davon. Je weiter, desto besser ist es für uns.
1: Was glaubst du, wie weit kommen die Deutschen?
2: Eine schwierige Frage. Ich setze auch mal Viertelfinale an. Und dann schauen wir mal weiter. Weil dann ist es immer Tagesform.
1: Okay, aber ist ja auch weiter. Wir haben ja jetzt bei dem Turnier auch erstmal jetzt ein 16. Finale mit dabei. Das heißt, wäre ja eigentlich früher ein Halbfinale gewesen.
2: So ist es, ja.
1: Genau. Sehr schön. Ja, finde ich einen guten Tipp. Bei uns geht's jetzt weiter im Programm mit ein bisschen Musik und du hast uns den nächsten Song ausgesucht, kann man sagen, weil ich habe dich im Vorfeld der Sendung gefragt, gibt es einen Song, mit dem du was Besonderes verbindest in Bezug auf Fußball?
2: Ja, und da habe ich gesagt, die Sportfreunde Stiller mit 54, 74, 90 und 2014 ja dann auch noch und ich hoffe, dass wir noch einen zusätzlichen Stern dazu kriegen.
1: Okay, also 54, 74, 90, 2026, das ist...
2: Das hört sich gut an, aber das lässt sich nicht so gut aussprechen.
1: Na, schauen wir mal. Aber den Song kann man trotzdem gut hören. Hier ist für euch die Sportfreunde Stiller auf eurer Antenne.
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1: Nah dran, Radio Talk, heute zu Gast der Vorsitzende des Fußballkreises Bad Kreuznach, Thomas Dubrawski, ja, in Stellvertretung für den gesamten südwestdeutschen Fußballverband. Und mit Blick auf den Verband jetzt einmal die Frage, wie sieht's denn für die kommende Saison aus? Also ist da der Spielbetrieb schon quasi fertig geplant?
2: Noch nicht. Wir hatten ja letzten Sonntag erst das letzte Entscheidungsspiel von der B-Klasse in die A-Klasse. Und es gibt bis zum 20.06. das Meldefenster für alle Vereine. Und erst dann werden wir die kommende Saison so planen, wie teilen wir die Staffeln ein. Und dementsprechend habe ich auch dann mal 14 Tage jetzt mal ein bisschen Pause.
1: Sehr schön, das sei dir gegönnt. Ab übernächster Saison, also dann ab 2027, steht uns dann aber eine etwas größere Reform ins Haus, richtig?
2: Genau, das ist richtig. Wir hatten hier in Bad Kreuznach 2024 die Reform angestoßen, wurde dann in allen weiteren Kreisen auch so bestätigt, sodass das Präsidium die Aufgabe hat. Und wir sitzen jetzt mit einer sechsköpfigen Steuerungsgruppe zusammen, die das alles so in die Wege geleitet hat, dass wir praktisch ab 27, 28 die C-Klassen nicht mehr haben. Alles wird von unten nach oben geschoben. Dementsprechend wird die C-Klasse nicht mehr aktuell am Spielbetrieb teilnehmen für 27, 28. Und wir werden dann in Zukunft von oben runter eine Verbandsliga statt zwei Landesligen, drei Landesligen haben, statt vier Bezirksligen, sechs Bezirksligen, statt 10 A-Klassen, 15 A-Klassen. Und bei den B-Klassen können wir bis zu 36 in dem Spielsystem auch eingliedern. Und das soll unser Ziel sein, dass wir wieder einen zielgerichteten und normalen Spielbetrieb darstellen können.
1: Verstehe. Das heißt, dann ab übernächster Saison wird die unterste Kreisklasse, die Kreisklasse C, gestrichen und quasi alles wird dann hochgeschwemmt, kann man sagen.
2: Genau, wird alles hochgeschwemmt, so dass wir auch wieder die Sollstärken von 16 Mannschaften pro Staffel haben, weil wir zurzeit in Bad Kreuznach haben wir zwei Achter C-Klassen. Das heißt also, das ist nicht mehr zeitgemäß dort zu spielen. Dann können wir den Spielbetrieb gar nicht mehr regeln.
1: Verstehe. Und wir alle wollen ja natürlich, dass der Fußball in der Region erhalten bleibt. Gibt's denn was, was wir oder vielleicht Hörer tun können, wenn sie Vereine in der Region unterstützen möchten?
2: Ja klar, ich habe immer gesagt, wenn man heutzutage sieht, die Walking-Football-Situation, die jetzt angeboten wird, die ist natürlich auch in den Vereinen für ältere Leute da, dass es nicht nur heißt, ja, wir gehen in den Breitensport, sondern auch der Fußball bietet für ältere Leute Walking-Football an und das wird in Bad Kreuznach in der Zwischenzeit sehr gut angenommen. Wir haben 6 oder 7 Vereine, ich müsste jetzt mal meinen Walking-Football-Beauftragten Jörg Berdies fragen, ob wir da noch einen mehr hatten, aber auf jeden Fall 6 oder 7 Vereine spielen das schon.
1: Walking Football, vielleicht nochmal kurz erklären, was das ist?
2: Das ist, wie es eigentlich auch heißt auf Englisch, sondern gehendes Fußball. Das heißt, man darf nicht über Kniehöhe spielen, man darf nicht grätschen, man darf nicht laufen. Also praktisch wie ein normaler Geher und dazu der Fußball dazu und die Tore.
1: Und ist auch der Ball darf, glaube ich, nicht höher als hüfthoch?
2: Genau, richtig. Und es gibt auch keinen Torwart, ne? Also da wird aufs Tor gespielt, aber man muss immer wieder sehen, dass das eine schöne Sache ist. Ich war ganz erstaunt, dass das so angenommen wird, weil am Anfang, wenn ja was Neues kommt, ist ja immer eine Ablehnung da, auch von den Vereinen, aber es wird super angenommen.
1: Ja, und hat ja auch im Endeffekt einfach das Ziel, noch mehr Menschen zum Fußball zu locken und für Fußball zu begeistern.
2: Genau, und auch der Zusammenhalt in dem Verein selbst, ja, weil die ältere Generation ja das von früher her kennt, dass man früher im Sportheim groß geworden ist, sag ich mal, und die jetzt wieder auch wegzuholen von zu Hause, dass die auch sich nochmal ein bisschen bewegen.
1: Ist es beim Walking Football, vielleicht ist es jetzt Klischee-Denken, aber in meinem Kopf sind da dann sehr viele so alteingesessene Kicker. Oder gibt es auch Leute, die vielleicht früher nie was mit Fußball am Hut haben, die dann sagen, oh, Walking Football, ich habe Bock jetzt nochmal einfach ein bisschen Fußball zu spielen.
2: Also überwiegend sind es wirklich die alteingesessenen Kicker, aber es gibt auch viele, die dazustoßen, die noch nie Fußball gespielt haben, sich das aber mal angucken wollen und auch Spaß daran haben, an dem Zusammenhalt, weil das soll ja dann auch im Endeffekt bei dem Walking Football das Ziel sein, dass man den Zusammenhalt im Verein noch mehr fördert.
1: Wenn ich mich jetzt über alles, was mit dem Südwestdeutschen Fußballverband zu tun hat, informieren möchte, wo sind da Informationen?
2: Also definitiv unter www.swfv.de. Dort findet man auf der Homepage alle Möglichkeiten, die es gibt und natürlich auch hier im Kreis. Wir haben Ansprechpartner für Walking Football, man kann mich anrufen, sind wir immer da, haben immer ein offenes Ohr für alle Vereine, wenn irgendwelche Fragen sind und wo wir helfen können.
1: Thomas Dubrawski, Vorsitzender des Fußballkreises Bad Kreuznach. Vielen, vielen Dank, dass du heute bei mir in der Sendung zu Gast warst. Das war euer Nahe dran Radio Talk.
2: Vielen Dank für die Einladung.
1: Und bei uns geht's jetzt weiter mit Musik. Celine Dion, I'm Alive.

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1: Kommt heute vom mobilen Pflegedienst am Schlosspark in Bad Kreuznach. Gesucht werden Pflegekräfte sowie einjährige Pflegehilfskräfte für die ambulante Pflege in Teilzeit oder auf Minijob-Basis. Du hast eine Ausbildung in der Altenpflege oder Gesundheits- und Krankenpflege abgeschlossen? Du arbeitest selbstständig, bist zuverlässig, empathisch und gerne im Team unterwegs. Außerdem besitzt du einen Führerschein der Klasse B? Dann bist du beim mobilen Pflegedienst am Schlosspark in Bad Kreuznach genau richtig. Mehr zum Job des Tages erfahrt ihr morgen ab 16.30 Uhr beim Arbeitgeber des Monats.
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0: Morgen. Bei den Jazztagen in Idar-Oberstein ist ein Mitarbeiter eines Sicherheitsdienstes Opfer eines Raubüberfalls geworden. Der Vorfall ereignete sich am frühen Sonntagmorgen am Mahler Wildplatz. Der Sicherheitsmitarbeiter bewachte die Bühnentechnik der Veranstaltung und bemerkte einen Mann, der mehrere Getränkeflaschen stehlen wollte. Als der Mitarbeiter die Polizei verständigen wollte, wurde er nach eigenen Angaben von dem Täter von hinten niedergeschlagen und verlor kurzzeitig das Bewusstsein. Der Angreifer flüchtete anschließend mit dem Mobiltelefon des Opfers, einer Handyhülle mit Scheckkarten sowie einem geringen Bargeldbetrag. Das Handy wurde später wiedergefunden, das Bargeld fehlte jedoch. Die Kriminalpolizei bittet Zeugen um Hinweise zu dem etwa 30 Jahre alten Tatverdächtigen. Bei einem Vorfall an einem Bahnübergang in Martinstein ist es zu einer gefährlichen Situation gekommen. Das teilt die Polizeiinspektion Kirn mit. Mehrere Verkehrsteilnehmer meldeten gestern Nachmittag ein Auto, das sich trotz bereits geschlossener Schranken im Gleisbereich eines Bahnübergangs befand. Nach Eingang der Meldung stoppten die Deutsche Bahn, die Bundespolizei und die Polizeiinspektion Kirn den Bahnverkehr umgehend. Dadurch konnte eine mögliche Gefährdung von Bahnreisenden und des Zugverkehrs verhindert werden. Noch bevor die ersten Polizeikräfte die Einsatzstelle erreichten, öffnete die zuständige Fahrdienstleitung die Schranken aus der Ferne. Die Autofahrerin konnte den Gleisbereich anschließend verlassen und in Richtung Bundesstraße weiterfahren. Die Hintergründe des Vorfalls sind bislang unklar. Auch zur Identität der Fahrerin liegen derzeit nur wenig Erkenntnisse vor. Die Polizeiinspektion Kirn hat die Ermittlungen aufgenommen und bittet nun Zeugen, die den Vorfall beobachtet haben oder Angaben zur Fahrerin machen können, sich bei der Polizei zu melden. Im Museum Schlosspark in Bad Kreuznach ist eine deutsch-französische Gemeinschaftsausstellung zu Ende gegangen. Im Mai präsentierten 30 Künstler aus Bad Kreuznach und der französischen Partnerstadt Bourg-en-Bresse ihre Werke zum Thema goldene 20er Jahre. Die Ausstellung beschäftigte sich mit der Zeit der 1920er Jahre aus deutscher und französischer Sicht. Zum Abschluss der Ausstellung kamen die französischen Künstler Ende Mai nach Bad Kreuznach. Neben dem Museumsbesuch standen auch Ausflüge nach Bingen und zum Disi-Bodenberg auf dem Programm. Die Stadt wertet die Ausstellung als weiteres Zeichen der lebendigen Städtepartnerschaft zwischen Bad Kreuznach und Bourg-en-Bresse. In Alzey gibt's jetzt einen öffentlichen Bücherschrank. Der Schrank steht auf dem Stadthallenplatz und ist rund um die Uhr frei zugänglich. Seit Anfang Juni können dort Bücher kostenlos mitgenommen, getauscht oder gespendet werden. Zum Start stehen rund 150 Bücher bereit, darunter Werke der Alzeyer Schriftstellerin Elisabeth Langgässer sowie Bücher von Trägern des Elisabeth Langgässer Literaturpreises. Insgesamt bietet der Schrank Platz für etwa 400 Bücher. Der neue Bücherschrank ist Teil eines größeren Konzepts. Der Stadthallenplatz soll künftig als Platz der Literatur weiterentwickelt werden.
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3: Geblitzt wird aktuell in Idar-Oberstein in der Vollmersbachstraße, aber auch auf der Landstraße 214 in Weiler bei Bingen und in Aspesheim in der Germaniastraße stehen Blitzer. Wenn ihr hier unterwegs seid, dann also besonders vorsichtig sein und am besten den Fuß vom Gas nehmen. Wenn ihr unterwegs seid und auch was melden wollt, dann erreicht ihr unsere Verkehrshotline ganz einfach unter der 0671 920 88 88 0.
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3: Die aktuellen Temperaturen in Hattgenstein am Glockenhaus messen wir 13 Grad. 14 sind es in Stromberg auf der Alten Steige. In Bad Kreuznach im Kurpark und in Idar-Oberstein an der Klotzberg-Kaserne ist es ein bisschen wärmer. Hier messen wir um kurz nach 9:30 15 Grad. Ja, heute Spitzenwerte bis etwa 17 oder 18 Grad. Es bleibt aber verregnet und sehr wechselhaft den Tag über. Das richtig warme Sommerwetter, das kommt dann erst wieder am Wochenende zu uns.
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3: Bei uns geht's jetzt weiter mit Musik. Robin Schulz mit Sugar und Olivia Dean So Easy to Fall in Love. Gleich geht's bei uns aber auch um ein absolutes Herzensthema, denn ich war wieder unterwegs und hab für Körbchen gesucht, einen Kater kennenlernen dürfen. Oskar wartet im Katzenschutzverein Bad Kreuznach darauf, adoptiert zu werden. Und

0: wirklich eine so unglaublich süße Katze. Mehr dazu gleich hier bei uns auf der Antenne.
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1: Im Katzenschutzverein wartet eine Katze auf die Vermittlung. Und na, weil ich jetzt nicht der allergrößte Katzenexperte bin, habe ich mir natürlich Unterstützung geholt. Bei mir ist Olli. Hallo Olli.
2: Hallo Max. Schön, dass du wieder da bist.
1: Und Oscar ist die Katze, die heute im Mittelpunkt, im Rampenlicht stehen soll. Was kannst du uns über Oscar verraten? Was ist das für eine Rasse? Wie sieht der vielleicht aus? Was hat der für Eigenschaften?
2: Also Oscar ist ein ganz großer Schmusekater. Er ist von der Rasse her Scottish Fold, das heißt also kleinere Ohren oder Knickohren. Und hat so ein Tigerfell. Grau-Tigerfell und etwas kurze Beine. Wie gesagt, großer Schmuser, also ein ganz ruhiger Geselle. Und das einzigste Problem, was er hat, ist, dass er leichte Herzprobleme hat. Das könnte Kosten nach sich ziehen, muss man ehrlich sagen, ja, wenn er älter wird.
1: Herzfehler, was genau, da kann man sagen, was genau da das Problem ist und auch was, also ist er dann, wird er irgendwann auf Medikamente oder vielleicht eine Operation angewiesen sein?
2: Also er hat ein Loch im Herz, soweit man das festgestellt hat, und OP ist schwierig wegen der Narkose. Könnte also sein, dass er nicht mehr aufwacht. Deshalb ist er auch noch nicht kastriert, weil wir da noch nicht ganz sicher sind. Was Medikamente und so weiter angeht, kann man es nicht sagen, wann sich da was tut, ob sich was tut. Wobei man wirklich sagen muss, Scottish Fold ist anfällig für hohe Arztrechnungen.
1: Okay, das heißt, es kann sein, dass der hohe Unterhaltungskosten irgendwann mit sich bringt.
2: Ja.
1: Wie alt ist er denn jetzt schon und wie lange habt ihr den schon bei euch?
2: Wir haben den seit dem 5.5. und er ist letztes Jahr im August geboren. Also er ist jetzt gerade noch kein Jahr, 9 Monate.
1: Du hast es schon gesagt, wirklich eine verschmuste Katze auch. Im Tierheim oder in so Katzenschutzvereinen ist ja immer das Ding, manche Katzen, die verstecken sich, wenn man reinkommt. Andere Katzen, die suchen aktiv den Kontakt. Und ich glaube, hier kann man auf jeden Fall sagen, es ist eine schöne Katze und eine Katze, die sehr die Aufmerksamkeit sucht. Und das ist ja auch was Schönes.
2: Auf alle Fälle. Ja, viele Leute schaffen sich ja eine Katze an, weil sie allein sind und was zum Schmusen brauchen und so weiter. Da ist ja der total super Kandidat dafür.
1: Sehr schön. Und wenn ihr diesen super Schmusekandidat kennenlernen wollt, dann könnt ihr einfach mal auf die Internetseite vom Winzenheimer Katzenschutzverein gehen, euch nochmal ein genaues Bild vom Oscar machen oder ja, im Optimalfall macht ihr direkt einen Termin aus, kommt vorbei und selbst wenn es nicht eure Katze ist, vielleicht findet ihr hier ja eine andere, die zu euch passt.
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1: Ich bin Elliot Maashoff. Schönen guten Tag. Bingen erlaubt Public Viewing zur Fußball-WM 2026. Außerdem in unseren lokalen Nachrichten um halb. Stadt Bad Kreuznach würdigt Veteranentag am Montag. Jugendfeuerwehr Langenlohnsheim veranstaltet Erlebniswochenende. Und Notfalldosen jetzt auch in der Verbandsgemeinde Herrstein-Raunen erhältlich.
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2: Ich bin Babit Büchner. Die nächsten Wochen bis zur Sommerpause werden zur Bewährungsprobe für die Regierungskoalition. Bis Anfang Juli will sie ein großes Reformpaket schnüren. Bei einem Spitzentreffen am Abend sollen auch Arbeitgeber und Gewerkschaften zu Wort kommen. CDU-Generalsekretär Linnemann ging im NTV-Frühstart davon aus, dass alle dabei das gleiche Lagebild haben.
3: Wir haben keine Bodenschätze, wir haben was in der Birne, die müssen wir nutzen. Und wir müssen nach vorne kommen. Und das hat was mit der Wettbewerbsfähigkeit zu tun. Und um die ist es nicht mehr gut bestellt. Und wenn wir das alle teilen heute Abend, dass wir wieder wettbewerbsfähiger werden müssen und vielleicht auch das ein oder andere Instrument, die eine oder andere Maßnahme teilen, was dafür gemacht werden muss im Bereich Steuern, Energie, Bürokratie, dann wären wir einen Schritt weiter.
2: Entscheidungen sollen heute Abend nicht getroffen werden. Neben Kuwait und Bahrain ist auch Jordanien trotz der eigentlich geltenden Waffenruhe im Irankrieg unter Beschuss geraten. Die Flugabwehr habe 5 iranische Raketen abgefangen, teilten Jordaniens Streitkräfte mit. Das US-Militär hatte in der Nacht als Reaktion auf einen Hubschrauberabschuss erneut Ziele im Iran angegriffen. Teheran griff daraufhin nach eigenen Angaben amerikanische Militärstützpunkte in der Golfregion an. In Deutschland könnte es Engpässe bei Blutkonserven geben, weil der Kreis der Blutspender schrumpft. Es gäbe immer mehr ältere Spender und weniger junge, die nachkommen, heißt es vom Deutschen Roten Kreuz.
4: In der Generation der Babyboomer ist der Anteil der Menschen, die regelmäßig Blut spenden, besonders groß. Wegen individueller Vorerkrankungen scheiden viele Ältere aber aus dem Pool aus und Jüngere halten sich eher zurück. Ein Problem vor allem bei saisonbedingten Engpässen. Im Sommer in der Urlaubszeit wird weniger Blut gespendet als sonst, ähnlich wie in der Grippesaison im Winter. Das DRK ruft deshalb dazu auf, zur Blutspende zu gehen. Auch Menschen in den 30ern und 40ern könnten noch damit anfangen, heißt es. Katrin Müller, Nachrichtenredaktion.
2: Die US-Regierung rechnet zur Fußball-WM trotz der Diskussionen über hohe Reisekosten und die politische Lage im Land mit einem Besucherrekord. Die USA bereiteten sich auf eine Veranstaltung mit dem Umfang von 78 Super Bowls vor, sagte der US-Tourismusbeauftragte Nick Adams. Es gäbe in der Zeit rund 1 Million zusätzliche Sitzplätze auf Flugverbindungen zwischen Europa und den USA.
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6: Geblitzt wird aktuell in Niederoberstein, in der Vollmersbachstraße, in Aspesheim, in der Germaniastraße, aber auch auf der Landstraße 214 in Weiler bei Bingen steht ein Blitzer. Wenn ihr unterwegs seid an diesem Mittwoch und auch was melden wollt, dann erreicht ihr unsere Verkehrshotline unter der 0671 920 88 88 0.
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6: Die aktuellen Temperaturen in Bad Kreuznach am Europaplatz messen wir 15 Grad. Genauso sieht es auch in St. Katharinen in der Flurstraße und in Idar-Oberstein am Edelstein-Museum aus. Bisschen kühler ist es in Hintertiefenbach. Hier messen wir aktuell 14 Grad.
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6: Wir machen weiter mit Musik, BTS mit Swim. Außerdem wollen wir gleich schauen, was geht ab in der Region. Unsere Ausgehtipps hier auf der Antenne.
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0: Heute steht in Bingen der dritte Sommerabend im Museum ins Haus. Ab 17 Uhr bietet der kulturgeschichtliche Abendspaziergang mit Dr. Matthias Schmand Begegnungen mit Binger Persönlichkeiten aus 2000 Jahren. Unter dem Motto, wie die Binger sich ins Bild setzten, geht es dabei um Porträts und darum, was sie uns eigentlich erzählen wollen. Dabei wird ein weiter Bogen geschlagen, der von einem römischen Soldaten und Hildegard von Bingen über ein regelrechtes Who is Who des 19. Jahrhunderts bis hin zu den kunstvollen Porträtaufnahmen des berühmten Binger Fotografen Jakon Hilsdorf reicht. Wie immer geht es dabei quer durch die Ausstellung des Hauses und auch einige Schätze aus dem Depot werden vorgestellt. Zum Abschluss besteht die Gelegenheit, das Ganze bei einem Glas Wein noch einmal zu besprechen. Der Eintritt ist frei. Der Sommerabend im Museum beginnt um 17 Uhr im Museum am Strom in Bingen. Diesen Freitag wird's laut und legendär. Wo? Na, im Dart for Fun in der Ringstraße in Bad Kreuznach. Um 17.30 Uhr öffnet das Dart for Fun regulär seine Türen und ab 22 Uhr wird dann gefeiert, was das Zeug hält. Denn der Wirt, Herr Kados, der feiert Geburtstag. Nach dem Ligaspiel gibt's kein Nachhausegehen. DJ Timmy bringt ab 22 Uhr die Hütte mit den besten 90er-Hits und echten Old-But-Gold-Klassikern zum Beben. Es wird getanzt, gesungen und gefeiert. Und wer davon noch nicht genug hat, der kommt am Samstag einfach zum nächsten Darts-Turnier. Ein brandneues Turnierformat sorgt für Spannung, Action und pure Unterhaltung. Ja, wer das verpasst, der ist selbst schuld. Dart for Fun, Partystimmung in Bad Kreuznach am Freitag ab 22 Uhr und am Samstag ab 19 Uhr. Action pur in Wöltstein. Am Sonntag erwartet euch eine bunte Mischung aus spektakulären Stunts, Autofahrten auf zwei Rädern, Driften, Überschläge, Crash, Tricks mit Quadbikes und sogar Feuerstunts. Den grünen Abschluss bilden die drei Monster Trucks Carkiller, Danger und Joker. Mit bis zu 500 PS und 5 Tonnen Gewicht zerquetschen sie alte Autos auf spektakuläre Art und Weise. Da ist für jeden etwas dabei und meist sind es dann am Ende sogar die Eltern, die wegen den Kindern gekommen sind, die richtig überrascht sind und die Show genießen. Und auch für die Verpflegung ist gesorgt. Vor Ort werden neben Getränken auch Snacks wie Popcorn, Zuckerwatte und Nachos angeboten. Bei warmem Wetter gibt es zudem Slush-Eis. Tickets sind direkt vor Ort an der Tageskasse erhältlich. Erwachsene ab 16 Jahren zahlen 15 Euro, Kinder ab 3 Jahren 10 Euro, Kinder unter 3 Jahren haben freien Eintritt. Die rund 100 Minuten lange Show findet am Sonntag um 14 Uhr auf dem Parkplatz des Edeka Wutai in Wöltstein statt.
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1: Kommt heute vom mobilen Pflegedienst am Schlosspark in Bad Kreuznach. Gesucht werden Pflegekräfte sowie einjährige Pflegehilfskräfte für die ambulante Pflege in Teilzeit- oder auf Minijob-Basis. Du hast eine Ausbildung in der Altenpflege oder Gesundheits- und Krankenpflege abgeschlossen? Du arbeitest selbstständig, bist zuverlässig, empathisch und gerne im Team unterwegs. Außerdem besitzt du einen Führerschein der Klasse B? Dann bist du beim mobilen Pflegedienst am Schlosspark in Bad Kreuznach genau richtig. Mehr zum Job des Tages erfahrt ihr morgen ab 16.30 Uhr beim Arbeitgeber des Monats.
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1: Ich bin Elliot Maashoff, schönen guten Tag. In Bingen sind während der Fußball-Weltmeisterschaft 2026 öffentliche Fußballübertragungen unter bestimmten Bedingungen erlaubt. Das hat die Stadtverwaltung bekannt gegeben. Die Regelung gilt ab morgen bis zum Ende der WM. Bereits ab Donnerstag können Gaststätten und Veranstalter Spiele im Freien zeigen, wenn der Anpfiff spätestens um 22 Uhr erfolgt. Ab Ende Juni gilt die Ausnahme nur noch für Spiele mit Anstoß bis 21 Uhr. Damit die Nachtruhe geschützt bleibt, gelten Auflagen. So müssen Lautsprecher möglichst rücksichtsvoll ausgerichtet werden. Außerdem sind Vuvuzelas, Trommeln und ähnliche Lärminstrumente verboten. Die Stadt begründet die Ausnahme mit dem großen öffentlichen Interesse an der Fußball-Weltmeisterschaft. Die Stadt Bad Kreuznach

0: Manuel Letz betonte, dass der Dienst in Uniform Anerkennung und Respekt verdiene. Zugleich verwies er auf die besondere Bedeutung des Themas für Bad Kreuznach und würdigte die Menschen, die heute Verantwortung in den Streitkräften übernehmen. Der Veteranentag wurde vor 2 Jahren vom Deutschen Bundestag beschlossen. Hintergrund waren die zunehmenden sicherheitspolitischen Herausforderungen in Europa und weltweit. Die Jugendfeuerwehr Langenlonsheim hat am vergangenen Wochenende ein Erlebniswochenende im Feuerwehrgerätehaus veranstaltet. Von Freitag bis Sonntag nahmen 15 Jugendliche aus Bretzenheim, Guldenthal, Langenlonsheim und Windesheim an dem Programm teil. Dabei standen verschiedene Übungen, Ausbildungseinheiten und die Abnahme der Jugendflamme auf dem Plan. 10 Teilnehmer legten die Jugendflamme der Deutschen Jugendfeuerwehr in der Stufe 1 erfolgreich ab. Außerdem übten die Jugendlichen am Freitagabend gemeinsam mit den aktiven Einsatzkräften der Feuerwehr Langenlonsheim. Neben der feuerwehrtechnischen Ausbildung stand auch das gemeinsame Miteinander im Mittelpunkt des Wochenendes. Die Verbandsgemeinde Herrstein-Raunen stellt ab sofort kostenlose Notfalldosen für Bürger bereit. Möglich wurde das Angebot durch die Unterstützung der Bittmann-Stiftung. Die Notfalldose enthält wichtige medizinische und persönliche Informationen, darunter Angaben zu Medikamenten, Allergien, Vorerkrankungen sowie wichtige Kontaktpersonen. Aufbewahrt wird die Dose gut sichtbar im Kühlschrank. Spezielle Aufkleber an der Haustür und am Kühlschrank können dann Rettungskräfte im Notfall darauf aufmerksam machen, wo die Informationen zu finden sind. Gerade wenn Betroffene nicht mehr selbst Auskunft geben können, hilft die Notfalldose dabei, wichtige Daten schnell bereitzustellen und die medizinische Versorgung gezielter einzuleiten. Ausgegeben werden die Dosen über die Gemeindeschwestern Plus, den Pflegestützpunkt sowie die Sozialstation Herrstein-Raunen. Dort gibt es auch Unterstützung beim Ausfüllen der Unterlagen. Zusätzlich können die Notfalldosen künftig auch in den Verwaltungsgebäuden in Herrstein und Raunen abgeholt werden.
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3: Im frühen Handel am deutschen Aktienmarkt zeigt sich zunächst ein kleines DAX Plus. Das Börsenbarometer steigt um undramatische 0,1% auf 24.453 Punkte. Alles Weitere muss man schlicht abwarten. Vieles deutet zurzeit darauf hin, dass sich der DAX weiter auf diesem Niveau richtungslos auf und ab bewegt. Die Börsianer warten auf positive Impulse. Ob die vom US-Inflationsbericht für Mai heute kommen, darf bezweifelt werden. Deutlicher zulegen unter den Standardwerten können noch Siemens Healthineers, Infineon und Zalando. Etwas deutlicher verloren haben dagegen SAP und Beiersdorf. Der Euro ist mit $1.1555 am Vormittag weiter stabil. Aus Frankfurt, Klaus Bente.
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4: Unsere Verkehrshotline, das ist die 0671 920 88 88 0. Hier könnt ihr Blitzer melden, das ist auch schon geschehen. Ihr habt fleißig Blitzer gemeldet. Einer davon steht in Niederoberstein in der Vollmersbachstraße, aber auch in Aspesheim in der Germaniastraße und in Weiler bei Bingen auf der Landstraße 214 wird geblitzt. Wenn ihr unterwegs seid und auch was melden wollt, dann gerne anrufen oder ganz einfach eine WhatsApp direkt hier ins Studio schicken.
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4: Die aktuellen Temperaturen in Algenroth auf dem Rilchenberg 14 Grad. 15 sind es in Idar-Oberstein auf der Idar und auch in Wolfsheim am Rheinsender. Und in Bad Kreuznach am Stadthaus messen wir aktuell 15 Grad. Heute Spitzenwerte bis etwa 17 oder 18 Grad. Und das Wetter bleibt, ja, es bleibt sehr wechselhaft. So die richtig sommerlichen, warmen Hitzewellen-Temperaturen. Die kommen erst wieder ab dem Wochenende zu uns. Bis dahin heißt es jetzt durchhalten und diese Temperaturen erstmal überstehen.
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0: 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Ich bin Max Wischermann, das ist eure Antenne.
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0: Die Antenne am Mittwoch. Ich bin Max Wischermann. Die Gesundheitssprechstunde für jedermann am Klinikum Idar-Oberstein befasst sich heute Abend mit dem Thema chronische Obstipation aus Sicht des Beckenbodenzentrums. Thorsten Subert hat sich an der Allgemein- und Viszeralchirurgie mehr Infos geholt.
1: Die Frau, die sich besonders gut mit diesem Thema auch gerade im Bereich Beckenboden auskennt, das ist die Oberärztin Nadja Schalamberidze, die mir ein bisschen was dazu sagen kann. Sie werden ja auch die Vorträge halten und werden ja die Informationen dann am Mittwoch bereithalten. Zunächst mal chronische Verstopfung. Ist das wirklich das, was wir uns alle vorstellen?
2: Ja, also chronische Verstopfung ist weit mehr als nur banale Verstopfung. Betroffene leiden über Monate oder Jahre unter erschwerter Stuhlentleerung, starkem Pressen, hartem Stuhl, einem Gefühl der unvollständigen Entleerung oder einer zu seltenen Stuhlentleerung. Die Erkrankung kann die Lebensqualität deutlich einschränken. Etwa 10-15% der Bevölkerung leidet an einer chronischen Verstopfung.
1: Sie sprechen jetzt vor allem auch vom Leidensdruck. Ich weiß, dass wir natürlich auf Toilette gehen, weil wir ja auch Giftstoffe loswerden müssen. Insofern kann ich mir vorstellen, dass es auch gefährlich ist, wenn sowas im Körper bleibt, oder?
2: Ja, es kann durchaus gefährlich sein. Vor allem chronische Verstopfung, Stuhlverhalt verursacht auch Bauchschmerzen. Viele haben krampfartige Bauchschmerzen, volle Gefühl, Blähungen. Und die müssen wirklich erheblich pressen, um den Stuhl entleeren zu können. Und manche müssen sogar manuelle Hilfen anwenden, den Darm entleeren zu können.
1: Alles das führt natürlich in eine Art Teufelskreis oder Spirale, denn je schwieriger ein solcher Stuhlgang ist, desto schlimmer wird ja eigentlich die Verstopfung. Gibt es Menschen, die da in so eine Art Strudel fast geraten?
2: Ja, auf jeden Fall. Wenn die chronische Verstopfung über längere Zeitraum besteht, dann kann es durchaus zu einer richtigen Darmlähmung kommen, zu sogenannten sogar Megakolon, wo der Darm deutlich gebläht erweitert ist. Manchmal zu einem Notfall dadurch, was wir sogar notfallmäßig operieren müssen. Aber auch chronische Verstopfung kann Problematik im Bereich des Enddarmes auslösen. Zum Beispiel Hämorrhoiden können langfristig entstehen oder Einrisse am After, sogenannte Analfissuren.
0: Die Gesundheitssprechstunde für jedermann beginnt heute Abend um 18 Uhr im Hörsaal des Klinikums Idar-Oberstein. Mehr Infos zu Behandlungsmethoden und dann auch zu der Infoveranstaltung selbst, die gibt es gleich in unserem Programm in etwa einer halben Stunde hier auf eurer Antenne.

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1: Ich bin Elliot Maashoff. Schönen guten Tag. Bingen erlaubt Public Viewing zur Fußball-WM 2026. Außerdem in unseren lokalen Nachrichten um halb. Stadt Bad Kreuznach würdigt Veteranentag am Montag. Jugendfeuerwehr Langenlohnsheim veranstaltet Erlebniswochenende. Und Notfalldosen jetzt auch in der Verbandsgemeinde Herrstein-Raunen erhältlich.
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2: Ich bin David Büchner. Die nächsten Wochen bis zur Sommerpause werden zur Bewährungsprobe für die Regierungskoalition. Bis Anfang Juli will sie ein großes Reformpaket schnüren. Bei einem Spitzentreffen am Abend sollen auch Arbeitgeber und Gewerkschaften zu Wort kommen. CDU-Generalsekretär Linnemann ging im NTV-Frühstart davon aus, dass es dabei auch Differenzen geben wird.
3: Am Ende wird es die Politik sein, die die Entscheidung zu tragen hat. Die Gewerkschaften werden nicht jubeln, auch bei vielen Themen, die Arbeitgeberverbände nicht. Wir sind in der Verantwortung. Aber die Sozialpartnerschaft ist ein hohes Gut in Deutschland. Und dass wir nicht nur im Gespräch sind, sondern versuchen auch einen Pfad zusammen zu beschreiben, glaube ich, halte ich für wichtig.
2: Entscheidungen sollen heute Abend nicht getroffen werden. Neben Kuwait und Bahrain ist auch Jordanien trotz der eigentlich geltenden Waffenruhe im Irankrieg unter Beschuss geraten. Die Flugabwehr habe 5 iranische Raketen abgefangen, teilten Jordaniens Streitkräfte mit. Das US-Militär hatte in der Nacht als Reaktion auf einen Hubschrauberabschuss erneut Ziele im Iran angegriffen. Teheran griff daraufhin nach eigenen Angaben amerikanische Militärstützpunkte in der Golfregion an. Der Mai hat weltweit für Rekorde gesorgt. Der vergangene Monat war laut dem Copernicus-Klimadienst weltweit der zweitwärmste seit Beginn der Aufzeichnungen. Eine intensive Hitzewelle führte vor allem in Europa zu Wetterkapriolen.
4: Erst kalt, dann plötzlich sehr heiß. Laut Klimadienst gab es im Mai eine der intensivsten Hitzewellen, die jemals so früh im Jahr in Westeuropa beobachtet wurden. Mehrere Temperaturrekorde wurden gebrochen. Unter extremen Bedingungen litten vor allem Frankreich, Großbritannien, Irland und Portugal. Insgesamt sehen die Forscher den Trend bestätigt, dass die Erderwärmung in Europa schneller vorangeht und Wetterextreme zunehmen. Katrin Müller, Nachrichtenredaktion.
2: Ein immer größerer Teil der neuen Wohngebäude in Deutschland wird mit Wärmepumpen beheizt. Knapp 3/4 der rund 59.000 Wohngebäude, die 2025 fertiggestellt wurden, nutzen hauptsächlich Wärmepumpen für Heizenergie, teilte das Statistische Bundesamt mit. Anders sieht es im Bestand aus. Hier dominiert weiter Erdgas. Mehr als die Hälfte der Wohngebäude wird damit beheizt. Bei rund einem Viertel kommt außerdem Heizöl zum Einsatz.
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6: Blitzer aktuell in Idar-Oberstein in der Vollmersbachstraße. Aber auch in Weiler bei Bingen auf der Landstraße 214 wird geblitzt. Wenn ihr unterwegs seid und auch was melden wollt, dann erreicht ihr uns unter der 0671 920 88 88 0. Das ist unsere Verkehrshotline.
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6: Heute bis 18 Grad und davon sind wir auch gar nicht mehr so weit weg. In Bad Kreuznach am Radonstellen aktuell 16 Grad. Genauso auch in Weinsheim an der Palmsteinhalle und in Idar-Oberstein an den Edelsteinminen. Bisschen kühler ist es in Dickesbach. Hier messen wir aktuell 14 Grad.
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6: Die Gesundheitssprechstunde für jedermann heute Abend am Klinikum Idar-Oberstein befasst sich mit dem Thema chronische Verstopfung. Interessantes und vor allem sehr, sehr wichtiges Thema. Und darum geht's auch gleich nochmal hier bei uns auf der Antenne nach ein bisschen Musik. Ich bin Max Fischermann.
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0: Es ist Mittwoch und ihr habt die Antenne eingeschaltet. Die Oberärztin Nadja Schalamberitze aus der Allgemein- und Viszeralchirurgie am Klinikum Idar-Oberstein wird heute Abend die Gesundheitssprechstunde für jedermann abhalten. Sie hat mit Thorsten Subert vorab auch schon einmal über das Thema gesprochen.
1: Wenn ich allerdings den Titel durchlese, chronische Obstipation aus Sicht des Beckenbodenzentrums, sehe ich, dass Sie Ihr Augenmerk auch lenken werden auf den Beckenbodenbereich. Und das ist etwas, was ich eigentlich aus der Zeit nach der Schwangerschaft kenne. Da gibt es Übungen. Inwieweit hängt das zusammen?
2: Hängt auf jeden Fall zusammen. Und zwar nach der Schwangerschaft und auch bei der älteren Patientinnen gibt es eine Senkung des Beckenbodens. Die Muskulatur, die wichtig für die Darmentleerung ist, arbeitet nicht mehr richtig oder koordiniert sich nicht korrekt. Und dadurch kann natürlich auch die Entleerung des Stuhlganges noch verschlechtert werden. Es gibt natürlich Trainingsprogramme wie Biofeedback für den Aufbau oder Training für die Beckenbodenmuskulatur, aber auch chirurgische Operationsverfahren, wo wir diese Problematik dann chirurgisch beheben können.
1: Und damit sind wir auch schon bei Therapiemöglichkeiten, denn die verschiedensten chronischen Verstopfungssymptome bedarfen natürlich auch verschiedener Therapien. Was wird bei der Gesundheitssprechstunde für jedermann Thema werden?
2: Ich werde sowohl über die konservative Therapie als auch über die chirurgische Therapieoptionen sprechen. Konservativ bedeutet Flüssigkeitszufuhr, ballaststoffreiche Nahrung, körperliche Aktivität, aber auch Einnahme von Medikamenten, die die Darmtätigkeit erhöhen. Und was um die chirurgische Therapie angeht, da muss man schauen, was ist die Ursache der Beschwerden. Und dementsprechend muss man die operative Methoden besprechen und dann auch individuell den Patienten empfehlen. Und das werde ich alles bei dem Vortrag dann detaillierter besprechen.
1: Individuell bedeutet aber auch, dass einige im Publikum sicherlich individuelle Fragen haben werden. Werden Sie Fragen beantworten und zulassen?
2: Ja, sicher, auf jeden Fall, definitiv. Es ist offenes Format, deswegen gerne jede mögliche Frage stellen. Dafür bin ich ja da.
0: Die Gesundheitssprechstunde für jedermann beginnt heute Abend um 18 Uhr im Hörsaal, also im zweiten Untergeschoss des Klinikums Idar-Oberstein. Jetzt gibt's für euch hier auf eurer Antenne aber erstmal wieder Musik. Ich bin Max Fischermann.

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1: Kommt heute vom mobilen Pflegedienst am Schlosspark in Bad Kreuznach. Gesucht werden Pflegekräfte sowie einjährige Pflegehilfskräfte für die ambulante Pflege in Teilzeit oder auf Minijob-Basis. Du hast eine Ausbildung in der Altenpflege oder Gesundheits- und Krankenpflege abgeschlossen? Du arbeitest selbstständig, bist zuverlässig, empathisch und gerne im Team unterwegs. Außerdem besitzt du einen Führerschein der Klasse B? Dann bist du beim mobilen Pflegedienst am Schlosspark in Bad Kreuznach genau richtig. Mehr zum Job des Tages erfahrt ihr morgen ab 16.30 Uhr beim Arbeitgeber des Monats.
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1: Ich bin Elliot Maashoff, schönen guten Tag. In Bingen sind während der Fußball-Weltmeisterschaft 2026 öffentliche Fußballübertragungen unter bestimmten Bedingungen erlaubt. Das hat die Stadtverwaltung bekannt gegeben. Die Regelung gilt ab morgen bis zum Ende der WM. Bereits ab Donnerstag können Gaststätten und Veranstalter Spiele im Freien zeigen, wenn der Anpfiff spätestens um 22 Uhr erfolgt. Ab Ende Juni gilt die Ausnahme nur noch für Spiele mit Anstoß bis 21 Uhr. Damit die Nachtruhe geschützt bleibt, gelten Auflagen. So müssen Lautsprecher möglichst rücksichtsvoll ausgerichtet werden. Außerdem sind Vuvuzelas, Trommeln und ähnliche Lärminstrumente verboten. Die Stadt begründet die Ausnahme mit dem großen öffentlichen Interesse an der Fußball-Weltmeisterschaft. Die Stadt Bad Kreuznach hat angekündigt, den bundesweiten Veteranentag am kommenden Montag zu würdigen. Der Gedenk- und Anerkennungstag wurde eingeführt, um die Verbindung zwischen Bundeswehr und Gesellschaft zu stärken. Dadurch sollen die Leistungen ehemaliger sowie aktiver Soldaten stärker sichtbar gemacht werden. Bad Kreuznach erinnert am Montag an seine eigene Geschichte als Garnisonsstadt der US-Armee. Von 1951 bis 2001 prägten amerikanische Streitkräfte über 5 Jahrzehnte hinweg das Stadtbild, die Wirtschaft und das gesellschaftliche Leben der Kurstadt. Oberbürgermeister Emanuel Letz betonte, dass der Dienst in Uniform Anerkennung und Respekt verdiene. Zugleich verwies er auf die besondere Bedeutung des Themas für Bad Kreuznach und würdigte die Menschen, die heute Verantwortung in den Streitkräften übernehmen. Der Veteranentag wurde vor 2 Jahren vom Deutschen Bundestag beschlossen. Hintergrund waren die zunehmenden sicherheitspolitischen Herausforderungen in Europa und weltweit. Die Jugendfeuerwehr Langenlohnsheim hat am vergangenen Wochenende ein Erlebniswochenende im Feuerwehrgerätehaus veranstaltet. Von Freitag bis Sonntag nahmen 15 Jugendliche aus Bretzenheim, Guldenthal, Langenlohnsheim und Windesheim

0: sofort kostenlose Notfalldosen für Bürger bereit. Möglich wurde das Angebot durch die Unterstützung der Bittmann Stiftung. Die Notfalldose enthält wichtige medizinische und persönliche Informationen, darunter Angaben zu Medikamenten, Allergien, Vorerkrankungen sowie wichtige Kontaktpersonen. Aufbewahrt wird die Dose gut sichtbar im Kühlschrank. Spezielle Aufkleber an der Haustür und am Kühlschrank können dann Rettungskräfte im Notfall darauf aufmerksam machen, wo die Informationen zu finden sind. Gerade wenn Betroffene nicht mehr selbst Auskunft geben können, hilft die Notfalldose dabei, wichtige Daten schnell bereitzustellen und die medizinische Versorgung gezielter einzuleiten. Ausgegeben werden die Dosen über die Gemeindeschwestern Plus, den Pflegestützpunkt sowie die Sozialstation Herrstein-Raunen. Dort gibt es auch Unterstützung beim Ausfüllen der Unterlagen. Zusätzlich können die Notfalldosen künftig auch in den Verwaltungsgebäuden in Herrstein und Raunen abgeholt werden.
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3: Autofahrer aufgepasst, geblitzt wird aktuell in Niederoberstein in der Vollmersbachstraße, aber auch in Weiler bei Bingen auf der Landstraße 214 steht ein Blitzer. Wenn ihr unterwegs seid an diesem Mittwoch und auch was melden wollt, ganz egal ob Blitzer, Staus oder eine Gefahrenstelle, dann erreicht ihr uns unter der 0671 920 88 88 0. Ich wünsche euch eine gute und vor allem eine sichere Fahrt.
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3: Der Blick aufs aktuelle Wetter in Gensing am Pierre-de-Bresse-Platz: 17 Grad. 16 sind es in Bad Kreuznach im Salinental und in Idar-Oberstein am Mineralienmuseum. In Dambach an der Freiwilligen Feuerwehr bisschen kühler. Hier messen wir aktuell 15 Grad. Ja, so 17 bis 18 Grad, das sind auch die Spitzenwerte für heute. Das Wetter bleibt heute und auch die nächsten Tage relativ wechselhaft. Vereinzelt wird es auch zu Schauern kommen oder sogar zu Gewittern kommen. Das richtige Sommerwetter, das warme Wetter, das kommt aber auch wieder. Keine Sorge, spätestens ab dem Wochenende.
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3: Ich bin Max Wischermann und werde den Staffelstab jetzt gleich auch abgeben an Geraldine Werner. Vorher hole ich mir Geraldine aber nochmal zu mir hier ins Studio. Das ist eure Antenne. Jetzt gibt's Musik für euch. Das ist Calvin Harris und Rag & Bone Man. Lovers in a Past Life.
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0: Schön, dass ihr die Antenne eingeschaltet habt an diesem Mittwoch. Ich habe mir Unterstützung ins Studio geholt. Bei mir ist Geraldine Werner. Hallo.
1: Hallöchen.
0: Und du übernimmst gleich ab 12 die Sendung.
1: So sieht's aus.
0: Viel Spaß schon mal.
1: Ja, ich hab auch heute richtig Lust, weil ich verrat's dir noch nicht, aber heute Abend kommen Gäste zu mir ins Studio.
0: Unerhört.
1: Ja, und bevor ich dir jetzt sage, wer da aber kommt, wäre meine Frage an dich: Hast du irgendein verborgenes Talent, was ich jetzt vielleicht noch nicht kenne oder was die Hörer da draußen auch noch nicht kennen?
0: Verborgenes Talent, schwierig.
1: Ja, also was ich so, ich weiß nicht, es gibt ja, okay, Pfeifen ist kein verborgenes Talent, aber es gibt Leute, die können nicht pfeifen, deswegen nenne ich das jetzt einfach mal als Talent. Oder die Zunge rollen ist auch eine Sache, die man als Kind früher immer eigentlich cool fand, wenn man es konnte. Ich weiß nicht, was das noch für verborgene Talente?
0: Ich kann meine Zunge rollen, aber ich würde sagen, nee, ich habe ein verborgenes Talent. Ich kann mir sehr, sehr schnell und auch sehr gut Songtexte einprägen. So dieses, wenn du so im Auto Karaoke gefühlt singst, ja, wenn du so mitsingst, das geht bei mir relativ schnell. Ich habe einen neuen Song, ich höre den ein paar Mal und dann fühle ich mich schon sicher genug,
1: was
0: im Auto
1: alleine
0: mitzusingen.
1: Was heißt ein paar Mal? Was würdest du sagen, was heißt schnell bei dir?
0: Ja, halt ein paar Mal. Nicht so oft.
1: Aber es ist eigentlich ganz cool. Das heißt, wenn du jetzt in eine Karaoke-Bar gehst, dann bist du eigentlich immer der richtige Ansprechpartner.
0: Es ist halt ein verborgenes Talent, was mir sehr wenig bringt, weil ich nicht so gut singen kann.
1: Ja gut, das ist natürlich problematisch.
0: Das wäre halt eine stabile Kombination, wenn ich dann auch noch singen könnte.
1: Ja, aber da wusste Gott schon, was er macht, ne? Da hat er direkt eine von zwei Sachen weggenommen.
0: Hast du ein verborgenes Talent?
1: Ja, ich habe auch schon vorher drüber nachgedacht und ich glaube, ich weiß nicht, ob man das als Talent bezeichnen kann, aber ich glaube, mein verborgenes Talent ist so ein bisschen, dass ich in keiner Sportart wirklich schlecht bin. Also ich bin auch nicht in jeder Sportart so unfassbar krass gut, aber ich würde sagen, ich habe so ein sportliches Verständnis, dass ich jede Sportart einigermaßen gut hinbekomme, wenn ich die, weiß ich nicht, 2, 3, 4 Mal trainiert habe.
0: Hast du als Kind getanzt?
1: Ich habe als Kind getanzt, geturnt, ich habe Tennis gespielt, ich bin geschwommen, ich habe Volleyball gespielt, also ich habe und bin geritten natürlich auch noch, ne? Ja, ich habe sehr viel gemacht als Kind, also ich glaube, daher zeugt es auch so ein bisschen.
0: Weil ich finde, gefährliches Halbwissen, aber Kinder, die früh angefangen haben zu tanzen oder so Bodenturnen oder so zu machen,
1: Turnen,
0: man hat meistens hat man dann so ein gutes Körpergefühl, dass es einem sehr leicht fällt, andere Bewegungssportarten auszuführen, weil man einfach irgendwie mit seinem Körper viel anfangen kann.
1: Ich glaube allgemein, das sind so alle Sportarten, bei denen du halt irgendwie deinen kompletten Körper benutzen musst.
0: Ja.
1: Und ja, ich habe auch das Gefühl, dass alle Leute, die so eine Ballsportart machen, auch automatisch gut in anderen Ballsportarten sind, einfach weil man besser einschätzen kann, okay, wie bewegt sich ein Ball und wie gehe ich mit einem Ball um.
0: Ja, also man kann uns auch buchen für so Veranstaltungen, da können wir auch so Vorträge zum Thema Sport und Sportentwicklung bei Kindern halten.
1: Sports.
0: Machen wir heute Abend aber nicht, weil heute Abend ist unerhört.
1: Heute Abend ist unerhört und da kriege ich nämlich von genau Kindern gesagt, was die alles so lernen durften. Denn es gab jetzt mit der Grundschule Planich vor kurzem ein Zirkusprojekt und da haben die Kinder ganz verschiedene Sachen, die man halt so eben im Zirkus macht, lernen dürfen. Was genau und wie gut das dann letztendlich auch funktioniert hat, das wurde sogar auf die Bühne gebracht. Oberbürgermeister Emanuel Letz von Bad Kreuznach hat es auch gesehen und gelobt. Umso gespannter bin ich, was die Kinder mir jetzt heute Abend erzählen und vielleicht zeigen sie mir ja das auch das ein oder andere. Also ich bin sehr, sehr gespannt und ich freue mich richtig drauf. Heute Abend ab 17 Uhr bei Unerhört bei mir in der Sendung.
0: Ich werde es hören. Bevor ich ins Bett gehe, höre ich mir noch Unerhört an und dann geht's zum Schlafen.
1: Ja. Und bis dahin gibt's aber natürlich noch eine schöne Sendung von mir, ne? Ja. Ab 12 Uhr.
0: Auch noch.
1: Auch noch, ist auch noch mit da.
0: Bis gleich.

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1: Ich bin Elliot Maashoff. Schönen guten Tag. Bingen erlaubt Public Viewing zur Fußball-WM 2026. Außerdem in unseren lokalen Nachrichten um halb. Stadt Bad Kreuznach würdigt Veteranentag am Montag. Jugendfeuerwehr Langenlohnsheim veranstaltet Erlebniswochenende. Und Notfalldosen jetzt auch in der Verbandsgemeinde Herrstein-Raunen erhältlich.
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2: Ich bin David Büchner. Die ukrainische Armee hat in der Nacht Ziele bis tief hinein nach Russland angegriffen. Das Verteidigungsministerium in Moskau sprach von mehr als 300 Drohnen, die abgefangen wurden. Nach Angaben von Präsident Selenskyj wurde unter anderem eine Raffinerie in Samara an der Wolga sowie Ölanlagen im Gebiet Wladimir getroffen. Die russischen Drohnenangriffe in der Nacht trafen am schwersten die grenznahe ukrainische Großstadt Charkiw. Im Juli will die Koalition wichtige Beschlüsse über Reformen für mehr Wirtschaftswachstum in Deutschland fassen. Ein Treffen mit Gewerkschaften und Arbeitgebern soll heute eine Basis schaffen.
3: Beim gemeinsamen Spargelessen am Abend haben Spitzenpolitiker von Union und SPD nochmal Einigkeit demonstriert. Im Kanzleramt dürfte es dann aber weniger harmonisch zugehen. Beim Treffen mit den Arbeitgebern und Gewerkschaften soll es vor allem um die Themen Arbeitsmarkt, Sozialreformen, Steuern und Bürokratieabbau gehen. Auch die Wirtschaftsweise Veronika Grimm drängt auf grundlegende Reformen. Demnach befindet sich die deutsche Wirtschaft in einer langen Schwächephase. Wegen der Ölkrise infolge des Irankriegs wird wohl auch für dieses Jahr nur ein Mini-Wachstum erwartet. Katrin Müller, Nachrichtenredaktion.
2: Immer mehr Menschen in Deutschland halten den Kauf eines Hauses oder einer Wohnung mittlerweile für unbezahlbar. Dabei ist der Wunsch nach Wohneigentum ungebrochen, zeigt eine Umfrage des Finanzierungsvermittlers Interhyp.
4: Bis zum Eigenheim ist das für viele ein langer Weg. Laut der Umfrage brauchte etwa jeder Dritte mehr als 10 Jahre, um genug Geld für Kauf oder Bau zurückzulegen. Gleichzeitig planen Kaufinteressenten inzwischen mit deutlich höheren Budgets als noch vor einem Jahr. Interessant ist aber auch der Blick zurück. Wer bereits gekauft hat, sagt heute oft, dass der Schritt am Ende leichter war als vorher gedacht. Rund 3/4 der Eigentümer beschreiben den Kauf rückblickend als mittel- bis sehr gut leistbar. Zoe Tassovali, Nachrichtenredaktion.
2: Pro-Palästina-Aktivisten haben Zufahrtsstraßen zur internationalen Luft- und Raumfahrtausstellung am Rande des Hauptstadtflughafens BER blockiert. Die Veranstalter teilten mit, dass Besucher bei der Anfahrt mit erhöhten Wartezeiten und Verzögerungen rechnen müssen. Die Gruppe kritisiert den Auftritt von Rüstungskonzernen bei der ILA. Bis Sonntag werden rund 750 Aussteller aus 37 Ländern erwartet.
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6: Freifahrt auf den Straßen, aber es wird geblitzt. Das zum einen Niederoberstein in der Hohlstraße und ein weiterer Blitzer, der steht in der Stromberger Straße in Dörrebach. Falls ihr noch irgendwas gesehen habt, Blitzer oder auch Staus, dann könnt ihr das natürlich jederzeit melden an unserer Antenne-Hotline. Das ist die 0671 920 88 88 0. Ich wünsche eine gute und sichere Fahrt.
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6: Es ist und bleibt heute leider den ganzen Tag über regnerisch. Über den Mittag wird es dann auch noch mal mehr an Regen, was da runterkommt. Also da soll es dann richtig schauern teilweise. Gegen Nachmittag wird es dann wieder etwas besser. Da klart der Himmel dann auch auf. Und es kommt vereinzelt auch mal die Sonne raus. Aber trotzdem können wir immer wieder mit Nieselregen rechnen. Ansonsten können wir heute auch nur mit Temperaturen bis zu 18 Grad rechnen. Aktuell messen wir 14 Grad in Bad Kreuznach am Salinenplatz, 13 sind es in Dörrebach an der Lienmühle, 12 Grad in Niederoberstein in der Vasenstraße und 11 Grad messen wir in Eckersweiler am Dorfmittelpunkt.
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6: Bei der Arbeit hier ab jetzt mit mir, Geraldine Werner. Hallo zusammen. Ich hoffe, ihr startet alle gut in eure Mittagspause. Und falls nicht, versuche ich das mit ein bisschen Musik wieder gut zu machen. Unter anderem das Tagebuch der großen Hits mit Tim Bensko. Ein Lied, was man richtig mitsingen kann. Nur noch kurz die Welt retten. konnte ich früher und kann ich wahrscheinlich heute auch immer noch in- und auswendig. Bevor wir den Song hören, hören wir aber noch Madonna mit La Isla Bonita und Leonie macht hier den Anfang mit Don't Worry.
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1: 10. Juni 2011. Tim Bensko steigt mit Nur noch kurz die Welt retten in die Charts ein.
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1: Eigentlich war alles nur ein Witz. Tim Bensko sitzt mit zwei Musikern zusammen im Studio. Sie wollen einen Song schreiben, haben aber noch keine Idee. Und dann fällt dieser Satz. Nur noch kurz die Welt retten. Ein Spruch, den Bensko seit Jahren kennt. Der Lebensgefährte seiner Mutter hat ihn immer gesagt, wenn er lieber zocken wollte, als irgendwas Sinnvolles zu tun. Klingt wichtig, ist aber eigentlich nur eine elegante Ausrede, um sich vor irgendwas zu drücken. Und plötzlich steht die Idee. Ein Lied über Menschen, die ständig auf dem Sprung sind, die viel vorhaben, aber nie wirklich da sind. Die jemanden warten lassen, mit dem Gefühl, dass immer etwas anderes wichtiger ist. In einer Welt voller Nachrichten, Mails, Meetings, Calls wird daraus eine Hymne. Leichtfüßig, ironisch, ehrlich. Tim Bensko singt nicht über Superhelden, sondern über Ausreden. Und trifft damit mitten ins Lebensgefühl seiner Generation. Plötzlich läuft der Song überall. Was als halber Gag angefangen hat, wird so zum Start einer großen Karriere.

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1: Kommt heute vom mobilen Pflegedienst am Schlosspark in Bad Kreuznach. Gesucht werden Pflegekräfte sowie einjährige Pflegehilfskräfte für die ambulante Pflege in Teilzeit oder auf Minijob-Basis. Du hast eine Ausbildung in der Altenpflege oder Gesundheits- und Krankenpflege abgeschlossen? Du arbeitest selbstständig, bist zuverlässig, empathisch und gerne im Team unterwegs. Außerdem besitzt du einen Führerschein der Klasse B? Dann bist du beim mobilen Pflegedienst am Schlosspark in Bad Kreuznach genau richtig. Mehr zum Job des Tages erfahrt ihr morgen ab 16.30 Uhr beim Arbeitgeber des Monats.
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1: Ich bin Elliot Maashoff, schönen guten Tag. In Bingen sind während der Fußball-Weltmeisterschaft 2026 öffentliche Fußballübertragungen unter bestimmten Bedingungen erlaubt. Das hat die Stadtverwaltung bekannt gegeben. Die Regelung gilt ab morgen bis zum Ende der WM. Bereits ab Donnerstag können Gaststätten und Veranstalter Spiele im Freien zeigen, wenn der Anpfiff spätestens um 22 Uhr erfolgt. Ab Ende Juni gilt die Ausnahme nur noch für Spiele mit Anstoß bis 21 Uhr. Damit die Nachtruhe geschützt bleibt, gelten Auflagen. So müssen Lautsprecher möglichst rücksichtsvoll ausgerichtet werden. Außerdem sind Vuvuzelas, Trommeln und ähnliche Lärminstrumente verboten. Die Stadt begründet die Ausnahme mit dem großen öffentlichen Interesse an der Fußball-Weltmeisterschaft. Die Stadt Bad Kreuznach hat angekündigt, den bundesweiten Veteranentag am kommenden Montag zu würdigen. Der Gedenk- und Anerkennungstag wurde eingeführt, um die Verbindung zwischen Bundeswehr und Gesellschaft zu stärken. Dadurch sollen die Leistungen ehemaliger sowie aktiver Soldaten stärker sichtbar gemacht werden. Bad Kreuznach erinnert am Montag an seine eigene Geschichte als Garnisonsstadt der US-Armee. Von 1951 bis 2001 prägten amerikanische Streitkräfte über 5 Jahrzehnte hinweg das Stadtbild, die Wirtschaft und das gesellschaftliche Leben der Kurstadt. Oberbürgermeister Emanuel Letz betonte, dass der Dienst in Uniform Anerkennung und Respekt verdiene. Zugleich verwies er auf die besondere Bedeutung des Themas für Bad Kreuznach und würdigte die Menschen, die heute Verantwortung in den Streitkräften übernehmen. Der Veteranentag wurde vor 2 Jahren vom Deutschen Bundestag beschlossen. Hintergrund waren die zunehmenden sicherheitspolitischen Herausforderungen in Europa und weltweit. Die Jugendfeuerwehr Langenlonsheim hat am vergangenen Wochenende ein Erlebniswochenende im Feuerwehrgerätehaus veranstaltet. Von Freitag bis Sonntag nahmen 15 Jugendliche aus Bretzenheim, Guldenthal, Langenlonsheim und Windesheim an dem Programm teil. Dabei standen verschiedene Übungen, Ausbildungseinheiten und die Abnahme der Jugendflamme auf dem Plan. 10 Teilnehmer legten die Jugendflamme der Deutschen Jugendfeuerwehr in der Stufe 1 erfolgreich ab. Außerdem übten die Jugendlichen am Freitagabend gemeinsam mit den aktiven Einsatzkräften der Feuerwehr Langenlonsheim. Neben

0: Personen. Aufbewahrt wird die Dose gut sichtbar im Kühlschrank. Spezielle Aufkleber an der Haustür und am Kühlschrank können dann Rettungskräfte im Notfall darauf aufmerksam machen, wo die Informationen zu finden sind. Gerade wenn Betroffene nicht mehr selbst Auskunft geben können, hilft die Notfalldose dabei, wichtige Daten schnell bereitzustellen und die medizinische Versorgung gezielter einzuleiten. Ausgegeben werden die Dosen über die Gemeindeschwestern Plus, den Pflegestützpunkt sowie die Sozialstation Herrstein-Raunen. Dort gibt es auch Unterstützung beim Ausfüllen der Unterlagen. Zusätzlich können die Notfalldosen künftig auch in den Verwaltungsgebäuden in Herrstein und Raunen abgeholt werden.
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3: Alle Verkehrsmeldungen könnt ihr uns schicken oder einfach durchklingeln unter der 0671 920 88 88 0. Und da sind uns auch schon Blitzer gemeldet worden. Zum einen einer in der Hohlstraße in Idar-Oberstein und ein weiterer Blitzer, der steht in der Stromberger Straße in Dörrebach. Ich wünsche allen eine gute Fahrt.
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3: Ja, wenn ich so aus dem Fenster schaue, dann ist es doch relativ ungemütlich bei uns in der Region. An der gesamten Nahe kommt es jetzt über den Mittag zu Regenschauern, die sich so auch durch den Tag ziehen. Gegen Nachmittag wird es aber nicht wirklich, werden es nicht wirklich Regenschauer bleiben. Da soll es dann nur noch leicht nieseln und die Sonne soll sogar vereinzelt mal rauskommen. Das heißt, nach dem Mittag haben wir das Schlimmste, was den Regen angeht, zumindest hinter uns gelassen. Insgesamt können wir mit Temperaturen bis zu 17 Grad rechnen. 14 sind es in Bad Kreuznach. Nach am Denkmal Michel Mort. 12 Grad messen wir in Weiler bei Monsingen an der Evangelischen Kirche. Ebenfalls 12 in Idar-Oberstein an der Stadtverwaltung. Und die letzte 12, die geht an Enzweiler am Kindergarten.
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3: So wie jeden Mittwoch ist es auch diese Woche wieder soweit. Wir vermitteln wieder ein Tier an euch, beziehungsweise versuchen wir es. Max Wischermann, mein Kollege, der ist da immer hinten dran und bereist für uns die verschiedenen Tierheime aus der Region. Und ich kann euch sagen, er ist diese Woche wirklich begeistert von dem Kater, der uns erwartet im Körbchen gesucht. Es ist der Kater Oscar. Sei wohl sehr verschmust und süß, hat aber ein kleines Problemchen. Darüber sprechen wir aber gleich. Die Antenne bei der Arbeit. Ich bin Geraldine Werner. Hallo zusammen.
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1: Im Katzenschutzverein wartet eine Katze auf die Vermittlung. Und na, weil ich jetzt nicht der allergrößte Katzenexperte bin, habe ich mir natürlich Unterstützung geholt. Bei mir ist Olli. Hallo Olli.
2: Hallo Max. Schön, dass du wieder da bist.
1: Und Oscar ist die Katze, die heute im Mittelpunkt, im Rampenlicht stehen soll. Was kannst du uns über Oscar verraten? Was ist das für eine Rasse? Wie sieht der vielleicht aus? Was hat der für Eigenschaften?
2: Also Oscar ist ein ganz großer Schmusekater. Er ist von der Rasse her Scottish Fold. Das heißt also kleinere Ohren oder Knickohren. Und hat so ein Tigerfell. Grau-Tigerfell und etwas kurze Beine. Wie gesagt, großer Schmuser, also ein ganz ruhiger Geselle. Und das einzigste Problem, was er hat, ist, dass er leichte Herzprobleme hat. Das könnte Kosten nach sich ziehen, muss man ehrlich sagen, ja, wenn er älter wird.
1: Herzfehler, was genau, da kann man sagen, was genau da das Problem ist und auch was, also ist er dann, wird er irgendwann auf Medikamente oder vielleicht eine Operation angewiesen sein?
2: Also er hat ein Loch im Herz, soweit man das festgestellt hat, und OP ist schwierig wegen der Narkose. Könnte also sein, dass er nicht mehr aufwacht. Deshalb ist er auch noch nicht kastriert, weil wir da noch nicht ganz sicher sind. Was Medikamente und so weiter angeht, kann man es nicht sagen, wann sich da was tut, ob sich was tut. Wobei man wirklich sagen muss, Scottish Fold ist anfällig für hohe Arztrechnungen.
1: Okay, das heißt, es kann sein, dass der hohe Unterhaltungskosten irgendwann mit sich bringt?
2: Ja.
1: Wie alt ist er denn jetzt schon und wie lange habt ihr den schon bei euch?
2: Wir haben den seit dem 5.5. und er ist letztes Jahr im August geboren. Also er ist jetzt gerade noch kein Jahr, 9 Monate.
1: Du hast es schon gesagt, wirklich eine verschmuste Katze auch. Im Tierheim oder in so Katzenschutzvereinen ist ja immer das Ding, manche Katzen, die verstecken sich, wenn man reinkommt, andere Katzen, die suchen aktiv den Kontakt, und ich glaube, hier kann man auf jeden Fall sagen, es ist eine schöne Katze und eine Katze, die sehr die Aufmerksamkeit sucht, und das ist ja auch was Schönes.
2: Auf alle Fälle. Ja, viele Leute schaffen sich ja eine Katze an, weil sie allein sind und was zum Schmusen brauchen und so weiter, da ist ja der total super Kandidat dafür.
1: Sehr schön. Wenn ihr diesen super Schmusekandidat kennenlernen wollt, dann könnt ihr einfach mal auf die Internetseite vom Winzenheimer Katzenschutzverein gehen, euch nochmal ein genaues Bild vom Oscar machen oder ja, im Optimalfall macht ihr direkt einen Termin aus, kommt vorbei, und selbst wenn es nicht eure Katze ist, vielleicht findet ihr hier ja eine andere, die zu euch passt.
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1: Ich bin Elliot Maashoff, schönen guten Tag. Bingen erlaubt Public Viewing zur Fußball-WM 2026. Außerdem in unseren lokalen Nachrichten um halb, Stadt Bad Kreuznach würdigt Veteranentag am Montag. Jugendfeuerwehr Langenlohnsheim veranstaltet Erlebniswochenende. Und Notfalldosen jetzt auch in der Verbandsgemeinde Herrstein-Raunen erhältlich.
0: Und jetzt das Neueste aus Deutschland und der Welt.
2: Ich bin Babette Büchner. Die Bundesregierung will die Luftfahrtbranche in Deutschland stärken. Dazu wurde im Kabinett eine Strategie beschlossen. Die Luftfahrt sei global und langfristig ein Wachstumsmarkt, heißt es im Beschlusstext.
3: Wegen gestiegener Kerosinpreise, aber auch relativ hoher Kosten am Standort Deutschland, stehen viele Airlines und Flughäfen hierzulande unter Druck. Die Bundesregierung verspricht der Branche mehr Unterstützung. Neben bereits beschlossenen Maßnahmen wie der Senkung der Ticketsteuer werde sie sich auch weiterhin langfristig für international wettbewerbsfähige Standortkosten einsetzen, heißt es in der Strategie. Darin geht es aber auch um klimaschonenderes Fliegen und stabile Lieferketten, zum Beispiel beim Flugbenzin. Katrin Müller, Nachrichtenredaktion.
2: Im Juli will die Koalition wichtige Beschlüsse über Reformen für mehr Wirtschaftswachstum in Deutschland fassen. Ein Treffen mit Gewerkschaften und Arbeitgebern soll heute eine Basis schaffen. CDU-Generalsekretär Linnemann ging im NTV-Frühstart davon aus, dass alle das gleiche Lagebild haben, es aber Differenzen geben wird.
4: Am Ende wird es die Politik sein, die die Entscheidung zu tragen hat. Die Gewerkschaften werden nicht jubeln, auch bei vielen Themen, die Arbeitgeberverbände nicht. Wir sind in der Verantwortung. Aber die Sozialpartnerschaft ist ein hohes Gut in Deutschland. Und dass wir nicht nur im Gespräch sind, sondern versuchen auch einen Pfad zusammen zu beschreiben, glaube ich, halte ich für wichtig.
2: Entscheidungen sollen heute Abend nicht getroffen werden. Die ukrainische Armee hat in der Nacht Ziele tief in Russland angegriffen. Das Verteidigungsministerium in Moskau sprach von mehr als 300 Drohnen, die abgefangen wurden. Russischen Telegram-Kanälen zufolge wurden unter anderem eine Raffinerie in Samara an der Wolga sowie Ölanlagen im Gebiet Wladimir getroffen. Der ukrainische Präsident Selenskyj bestätigte die Angriffe. Die Ukraine wiederum meldete russische Drohnenangriffe und Verletzte in der Großstadt Charkiw. Nachdem der somalische Schiedsrichter Omar Artan nicht in die USA einreisen durfte, haben die Behörden jetzt einen konkreten Grund genannt. Die Überprüfung am Flughafen habe Verbindungen zu mutmaßlichen Mitgliedern terroristischer Organisationen ergeben, teilte ein Vertreter der US-Regierung dem Nachrichtensender CNN mit. Zurück in seine Heimat wurde Artan unterdessen begeistert empfangen. Er kündigte an, dass er bei der nächsten Fußball-WM dabei sein wird.
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6: Freifahrt auf den Straßen, aber es wird geblitzt. Das zum einen Niederoberstein in der Hohlstraße und ein weiterer Blitzer, der steht in der Stromberger Straße in Dörrebach. Falls ihr noch irgendwas gesehen habt, Blitzer oder auch Staus, dann könnt ihr das natürlich jederzeit melden an unserer Antenne-Hotline. Das ist die 0671 920 88 88 0. Ich wünsche eine gute und sichere Fahrt.
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6: Es ist und bleibt heute leider den ganzen Tag über regnerisch. Über den Mittag wird es dann auch noch mal mehr an Regen, was da runterkommt. Also da soll es dann richtig schauern teilweise. Gegen Nachmittag wird es dann wieder etwas besser. Da klart der Himmel dann auch auf. Und es kommt vereinzelt auch mal die Sonne raus. Aber trotzdem können wir immer wieder mit Nieselregen rechnen. Ansonsten können wir heute auch nur mit Temperaturen bis zu 18 Grad rechnen. Aktuell messen wir 14 Grad in Bad Kreuznach am Salinenplatz, 13 sind es in Dörrebach an der Lehnmühle, 12 Grad in Niederoberstein in der Vasenstraße und 11 Grad messen wir in Eckersweiler am Dorfmittelpunkt.
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6: Kurz nach eins, ihr hört eure Antenne bei der Arbeit. Ich bin Geraldine Werner. Hallo. Ja, und morgen ist es schon soweit. Die Fußball-WM beginnt. Am 11. Also morgen, am Donnerstag, beginnen die ersten Spiele. Und Ich muss sagen, ich kann es kaum abwarten, wenn Deutschland dann das erste Mal spielt. Was ja schon am Sonntag das erste Mal der Fall sein wird. Um 19 Uhr ist Anpfiff gegen Curaçao und ich bin sehr, sehr gespannt. Also ich muss sagen, ich tippe ja auf 3-0. Könnt ihr aber auch sehen, wie gut ich getippt habe auf antenne-kh.de beim Antenne-Tippspiel. Denn da treten wir alle gegeneinander an und können sogar gute Preise gewinnen. Wie genau das abläuft, gleich nochmal etwas genauer hier nach den nächsten zwei Songs. Nach Deep Pitch Mode mit Personal Jesus und Austis mit Electrified.
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1: Kommt heute vom mobilen Pflegedienst am Schlosspark in Bad Kreuznach. Gesucht werden Pflegekräfte sowie einjährige Pflegehilfskräfte für die ambulante Pflege in Teilzeit oder auf Minijob-Basis. Du hast eine Ausbildung in der Altenpflege oder Gesundheits- und Krankenpflege abgeschlossen? Du arbeitest selbstständig, bist zuverlässig, empathisch und gerne im Team unterwegs. Außerdem besitzt du einen Führerschein der Klasse B? Dann bist du beim mobilen Pflegedienst am Schlosspark in Bad Kreuznach genau richtig. Mehr zum Job des Tages erfahrt ihr morgen ab 16.30 Uhr beim Arbeitgeber des Monats.
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ole. Ja, so klingt es wahrscheinlich ab morgen oder spätestens am Sonntag wieder bei uns in Deutschland oder auch auf der ganzen Welt. Denn morgen startet sie ja die Fußball-WM. Ja, und ich habe mich schon dran gesetzt und habe jedes einzelne Spiel natürlich durchgetippt, zumindest in der Gruppenphase jetzt am Anfang noch, denn es gibt ein Antenne-Tippspiel zur Fußball-WM. Auf antenne-kh.de kann man sich einfach einloggen und kriegt dann einen Tippschein, mit dem man dann jedes Spiel tippen kann. Und dann gibt es eine Rangliste, in der man dann, je nachdem, wie gut man getippt hat, nach oben oder nach unten wandert. Und wer am Ende ganz oben auf dieser Rangliste steht, der kann sogar was gewinnen. Es gibt nämlich zum einen natürlich eine PlayStation 5 zu gewinnen und aber auch einen Einkaufsgutschein vom Schuh- und Sportpalast in Höhe von 300 Euro oder auch vom Modehaus Sinn für 150 Euro einen Einkaufsgutschein. Also es lohnt sich auf jeden Fall dabei zu sein und wenn es nur ist, um die Kollegen abzuziehen beim Tippen oder man kann auch gegen die Freunde, gegen die Familie antreten oder eben auch gegen uns. Wir von der Antenne, wir tippen auch selbst mit. Ja. Vor dem ersten Anpfiff muss der Tipp gesetzt sein und auch der Meistertipp, also euer Tipp, wer Weltmeister wird, muss vor dem ersten Anpfiff stehen. Danach kann es nicht mehr geändert werden. Also jetzt noch anmelden, antenne-kh.de, und ich bin sehr gespannt, wer am Ende oben auf der Rangliste steht.

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1: Ich bin Elliot Maashoff, schönen guten Tag. In Bingen sind während der Fußball-Weltmeisterschaft 2026 öffentliche Fußballübertragungen unter bestimmten Bedingungen erlaubt. Das hat die Stadtverwaltung bekannt gegeben. Die Regelung gilt ab morgen bis zum Ende der WM. Bereits ab Donnerstag können Gaststätten und Veranstalter Spiele im Freien zeigen, wenn der Anpfiff spätestens um 22 Uhr erfolgt. Ab Ende Juni gilt die Ausnahme nur noch für Spiele mit Anstoß bis 21 Uhr. Damit die Nachtruhe geschützt bleibt, gelten Auflagen. So müssen Lautsprecher möglichst rücksichtsvoll ausgerichtet werden. Außerdem sind Vuvuzelas, Trommeln und ähnliche Lärminstrumente verboten. Die Stadt begründet die Ausnahme mit dem großen öffentlichen Interesse an der Fußball-Weltmeisterschaft. Die Stadt Bad Kreuznach hat angekündigt, den bundesweiten Veteranentag am kommenden Montag zu würdigen. Der Gedenk- und Anerkennungstag wurde eingeführt, um die Verbindung zwischen Bundeswehr und Gesellschaft zu stärken. Dadurch sollen die Leistungen ehemaliger sowie aktiver Soldaten stärker sichtbar gemacht werden. Bad Kreuznach erinnert am Montag an seine eigene Geschichte als Garnisonsstadt der US-Armee. Von 1951 bis 2001 prägten amerikanische Streitkräfte über 5 Jahrzehnte hinweg das Stadtbild, die Wirtschaft und das gesellschaftliche Leben der Kurstadt. Oberbürgermeister Emanuel Letz betonte, dass der Dienst in Uniform Anerkennung und Respekt verdiene. Zugleich verwies er auf die besondere Bedeutung des Themas für Bad Kreuznach und würdigte die Menschen, die heute Verantwortung in den Streitkräften übernehmen. Der Veteranentag wurde vor 2 Jahren vom Deutschen Bundestag beschlossen. Hintergrund waren die zunehmenden sicherheitspolitischen Herausforderungen in Europa und weltweit. Die Jugendfeuerwehr Langenlonsheim hat am vergangenen Wochenende ein Erlebniswochenende im Feuerwehrgerätehaus veranstaltet. Von Freitag bis Sonntag nahmen 15 Jugendliche aus Bretzenheim, Guldenthal, Langenlonsheim und Windesheim an dem Programm teil. Dabei standen verschiedene Übungen, Ausbildungseinheiten und die Abnahme der Jugendflamme auf dem Plan. 10 Teilnehmer legten die Jugendflamme der Deutschen Jugendfeuerwehr in der Stufe 1 erfolgreich ab. Außerdem übten die Jugendlichen am Freitagabend gemeinsam mit den aktiven Einsatzkräften der Feuerwehr Langenlonsheim. Neben der feuerwehrtechnischen Ausbildung stand auch das gemeinsame Miteinander im Mittelpunkt des Wochenendes. Die Verbandsgemeinde Herrstein-Raunen stellt ab sofort kostenlose Notfalldosen für Bürger bereit. Möglich wurde das Angebot durch die Unterstützung der Bittmann-Stiftung. Die Notfalldose enthält wichtige medizinische und persönliche Informationen, darunter Angaben zu Medikamenten, Allergien, Vorerkrankungen sowie wichtige Kontaktpersonen. Aufbewahrt wird die Dose gut sichtbar im Kühlschrank. Spezielle Aufkleber an der Haustür und am Kühlschrank können dann Rettungskräfte im Notfall darauf aufmerksam machen, wo die Informationen zu finden sind. Gerade wenn Betroffene nicht mehr selbst Auskunft geben können, hilft die Notfalldose dabei, wichtige Daten schnell bereitzustellen und die medizinische Versorgung gezielter einzuleiten. Ausgegeben werden die Dosen über die Gemeindeschwestern Plus, den Pflegestützpunkt sowie die Sozialstation Herrstein-Raunen. Dort gibt es auch Unterstützung beim Ausfüllen der Unterlagen. Zusätzlich können die Notfalldosen künftig auch in den Verwaltungsgebäuden in Herrstein und Raunen abgeholt werden.
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1: Ja, wenn ich so aus dem Fenster schaue, dann ist es doch relativ ungemütlich bei uns in der Region. An der gesamten Nahe kommt es jetzt über den Mittag zu Regenschauern, die sich so auch durch den Tag ziehen. Gegen Nachmittag wird es aber nicht wirklich, werden es nicht wirklich Regenschauer bleiben. Da soll es dann nur noch leicht nieseln und die Sonne soll sogar vereinzelt mal rauskommen. Das heißt, nach dem Mittag haben wir das Schlimmste, was den Regen angeht, zumindest hinter uns gelassen. Insgesamt können wir mit Temperaturen bis zu 17 Grad rechnen. 14 sind es in Bad Kreuznach am Denkmal Michel Mort. 12 Grad messen wir in Weiler bei Monsingen an der evangelischen Kirche. Ebenfalls 12 in Idar-Oberstein an der Stadtverwaltung. Und die letzte 12, die geht an Enzweiler am Kindergarten.
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1: Ich bin Geraldine Werner. Hallo zusammen. Ja, es ist wieder kurz nach 13:30, heißt, es wird wieder Zeit, dass wir unsere heutige schlaue Frage klären. Und ich muss ehrlich sagen, also Thorsten Subert hat ja immer alle Antworten auf diese schlauen Fragen. Und der schaut es natürlich auch immer nach. Da muss ich ihn jetzt mal in die Pfanne hauen. Aber ich habe bei ihm trotzdem teilweise das Gefühl, die kommen einfach aus dem FF geschossen, die Antworten. Einfach so. Und gleich kommt die nächste Antwort aus dem FF nach den nächsten zwei Songs hier.
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0: heutige schlaue Frage, die kommt von Carsten aus Langenlohnsheim. Und die dreht sich heute rund um das Thema Dinge aus dem FF kennen. Beziehungsweise vielmehr um die Formulierung aus dem FF. Woher kommt die Formulierung und wofür steht FF? Mein Kollege Thorsten Subert hat die Antwort.
1: Hä? Ich hab gar nichts verstanden.
2: Wir wissen, dass jemand etwas aus dem FF kann, wenn er es besonders gut und bis ins Detail beherrscht. Bisher gibt es da 5 Erklärungsversuche für diesen Begriff. Es könnte aus der Musik entlehnt sein. Dort symbolisiert ein Doppel-F fortissimo, sehr laut, nachdrücklich. Betrachtet man das schwäbische Sprichwort, man wird es dir aus dem FF geigen, ja, dann könnte dies schon die Erklärung sein. Zweitens könnte es vom Symbol FF abgeleitet sein, das wir in Quellenangaben für folgende Seiten benutzen. Wer etwas aus dem FF kann, beherrscht demnach nicht nur einen einzelnen Aspekt, sondern eben auch alle anderen folgenden Seiten zu diesem Thema. Zum Dritten bezeichneten Kaufleute seit dem 17. Jahrhundert feine Waren mit F, wie Fino, und besonders feine mit FF, Finissimo. Demnach kann jemand aus dem FF etwas sehr fein. Vierte Erklärung. Im Mittelalter wurden die altrömischen Rechtsgrundlagen, die Pandikten, von römischen Juristen mit dem Zeichen FF abgekürzt. Man glaubt, dass das mal ein griechisches Pi für Pandikte war. Kluge Juristen konnten also etwas aus dem FF. Oder der Begriff ist die lateinische Abkürzung XFF für e forma e functiona. Jemand beherrscht dann also etwas aus dem FF, wenn er es nicht nur der Form nach versteht, sondern auch der Funktion nach anwenden kann.
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1: Die ersten Emoji wurden 1999 vom japanischen Mobilfunkanbieter NTT Docomo entwickelt. Der Chefdesigner wollte eine visuelle Kommunikationssprache schaffen, die Emotionen über Sprachgrenzen hinweg vermittelt.
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1: Ich bin Elliot Maashoff. Schönen guten Tag. Bingen erlaubt Public Viewing zur Fußball-WM 2026. Außerdem in unseren lokalen Nachrichten um halb. Stadt Bad Kreuznach würdigt Veteranentag am Montag. Jugendfeuerwehr Langenlohnsheim veranstaltet Erlebniswochenende. Und Notfalldosen jetzt auch in der Verbandsgemeinde Herrstein-Raunen erhältlich.
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2: Ich bin Lea Matschulat. Schnelleres Internet für Millionen Menschen. Die Bundesregierung will den Glasfaserausbau beschleunigen. Dafür hat das Kabinett eine Reform des Telekommunikationsgesetzes beschlossen.
3: Ein Problem heute. Oft endet die Glasfaserleitung schon im Keller oder vor dem Haus. Künftig sollen Anbieter deshalb leichter auch die letzten Meter bis in die Wohnung verlegen dürfen. Außerdem sollen Genehmigungen schneller erteilt werden, damit Bauarbeiten früher starten können. Auch entlang von Bahnstrecken soll der Ausbau von Mobilfunknetzen einfacher werden. Die Bundesregierung hofft, dass Haushalte und Unternehmen so schneller an leistungsfähige Internetanschlüsse kommen. Zoe Tassovali, Nachrichtenredaktion.
2: Das Bundeskabinett hat außerdem eine Strategie beschlossen, um die Luftfahrtindustrie zu stärken. Der britische Premierminister Starmer hat die rassistischen Krawalle in Belfast aufs Schärfste verurteilt. Starmer nannte die Szenen in einem Beitrag auf X schockierend und inakzeptabel. Er kündigte ein hartes Durchgreifen an.
4: Vermummte, gewalttätige Randalierer zogen in der Nacht durch Belfast, zündeten Autos und sogar Häuser an, in denen Familien wohnten. Verängstigte Bewohner mussten gerettet werden. Die Polizei hatte alle Mühe, die Randalierer in Schach zu halten. Hunderte Menschen hatten sich zuvor versammelt, um gegen Migranten und Einwanderung zu demonstrieren. Hintergrund ist eine Messerattacke in der nordirischen Hauptstadt, bei der ein 30-jähriger Mann ein Auge verlor. Der inzwischen gefasste, mutmaßliche Täter soll aus dem Sudan stammen. Ein Video des brutalen Angriffs war in sozialen Medien verbreitet worden. Aus London, Philipp Detlefs.
2: Die ukrainische Armee hat vergangene Nacht Ziele bis tief hinein nach Russland angegriffen. Das Verteidigungsministerium in Moskau sprach von mehr als 300 Drohnen, die abgefangen wurden. Russischen Telegram-Kanälen zufolge wurden unter anderem eine Raffinerie sowie Ölanlagen getroffen. Der ukrainische Präsident Selenskyj bestätigte die Angriffe. Die russischen Drohnenangriffe vergangene Nacht trafen am schwersten die grenznahe ukrainische Stadt Kharkiv. Am BER nahe Berlin beginnt heute die internationale Luft- und Raumfahrtausstellung. Pro-Palästina-Aktivisten hatten am Morgen für Aufregung gesorgt, weil sie sich an zwei Orten auf die Straße geklebt und damit den Zugang zur Messe versperrt hatten. Die Straßen sind mittlerweile wieder frei.
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6: Überwiegend freie Fahrt auf den Straßen, der Verkehr stockt nur etwas auf der B428. In beide Richtungen sind es da ungefähr 5 Minuten mehr in Bad Kreuznach. Sonst, wie gesagt, kommt ihr gut durch. Wir haben aber noch ein paar Blitzer bei uns. Einer davon steht in der Friedrich-August-Straße in Birkenfeld. Ein weiterer in der Holtstraße in Idar-Oberstein. Dann haben wir noch einen in der Idar-Oberstein in der Industriestraße. Am Theodor-Heuss-Ring in Alzey wird noch geblitzt. Und in der Stromberger Straße in Dörrebach. Falls ihr noch was gesehen habt, dann könnt ihr uns alle Verkehrsmeldungen schicken oder auch einfach durchklingeln unter der 0671 920 88 88 0. Ich wünsche eine gute und sichere Fahrt.
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6: Den Regen haben wir für heute sogar überwiegend schon hinter uns gebracht. Jetzt wird es im Verlauf des Tages zwar vereinzelt immer noch zu so ein bisschen Nieselregen kommen, aber die Schauer, wie gesagt, können wir heute eigentlich nicht mehr erwarten. Gegen Nachmittag bzw. eher Richtung Abend hin kommt sogar vereinzelt auch mal nochmal die Sonne raus. Trotzdem können wir insgesamt nur mit Temperaturen bis zu 17 Grad rechnen. Aktuell messen wir 16 in Bad Kreuznach an der Pauluskirche und in Wendelsheim an der Schinderhanneshöhle. 14 sind es in Idar-Oberstein am Mineralienmuseum und 13 Grad. Die messen wir in Allenbach an der Schlosskirche.
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6: Heute Abend geht es um so richtig alte Menschen in Bingen. Naja, nicht ganz, aber es geht um Persönlichkeiten aus den 2000er Jahren. Ab 17 Uhr, um genau zu sein, geht es da in Bingen zum Sommerabend im Museum los. Und da werden Porträtaufnahmen berühmter Fotografen und alles Mögliche werden dort ausgestellt. Was genau euch da erwartet und was ihr am Wochenende noch alles erleben könnt, das alles gleich hier bei uns in den Antenne Ausgetipps.
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2: Heute steht in Bingen der dritte Sommerabend im Museum an. Ab 17 Uhr bietet der kulturgeschichtliche Abendspaziergang mit Dr. Matthias Schmandt Begegnungen mit Binger Persönlichkeiten aus 2000 Jahren. Unter dem Motto, wie die Binger sich ins Bild setzten, geht es um Porträts und darum, was sie uns erzählen wollen. Dabei wird ein weiter Bogen geschlagen, der von einem römischen Soldaten und Hildegard von Bingen über ein regelrechtes Who is Who des 19. Jahrhunderts bis hin zu den kunstvollen Porträts Aufnahmen des berühmten Binger Fotografen Jaken Hilsdorf reicht. Wie immer geht es dabei quer durch die Ausstellung des Hauses und auch einige Schätze aus dem Depot werden vorgestellt. Zum Abschluss besteht die Gelegenheit, das Ganze bei einem Glas Wein noch einmal zu besprechen. Der Eintritt ist frei, der Sommerabend im Museum beginnt um 17 Uhr im Museum am Strom in Bingen. Diesen Freitag wird's laut und legendär. Wo? Im Dart for Fun in der Ringstraße in Bad Kreuznach. Um 17.30 Uhr öffnet das Dart for Fun regulär seine Türen und ab 22 Uhr wird gefeiert, was das Zeug hält. Denn der Wirt Herr Kados feiert Geburtstag. Nach dem Ligaspiel gibt's kein Nachhausegehen. DJ Timmy bringt ab 22 Uhr die Hütte mit den besten 90er-Hits und echten Old-But-Gold-Klassikern zum Beben. Es wird getanzt, gesungen und gefeiert. Und wer davon nicht genug hat, der kommt am Samstag zum nächsten Darts-Turnier. Ein brandneues Turnierformat sorgt für Spannung, Action und pure Unterhaltung. Wer das verpasst, ist selbst schuld. Dart for Fun, Partystimmung in Bad Kreuznach am Freitag ab 22 Uhr und am Samstag ab 19 Uhr. Action pur in Wöllstein. Am Sonntag erwartet euch eine bunte Mischung aus spektakulären Stunts. Autofahrten auf zwei Rädern, Driften, Überschläge, Crash, Tricks mit Quadbikes und sogar Feuerstunts. Den krönenden Abschluss bilden die drei Monster-Trucks Carkiller, Danger und Joker. Mit bis zu 500 PS und 5 Tonnen Gewicht zerquetschen sie alte Autos auf spektakuläre Art und Weise. Dabei ist für jeden etwas dabei und meist sind es sogar die Eltern, die wegen den Kindern gekommen sind, die am Ende richtig überrascht die Show genießen. Und auch für die Verpflegung ist gesorgt. Vor Ort werden neben Getränken aus Snacks wie Popcorn, Zuckerwatte und Nachos angeboten. Bei warmem Wetter gibt es zudem Slush-Eis. Tickets sind direkt vor Ort an der Tageskasse erhältlich. Erwachsene ab 16 Jahren zahlen 15 Euro, Kinder ab 3 Jahren 10, Kinder unter 3 Jahren haben freien Eintritt. Die rund 100 Minuten lange Show findet am Sonntag um 14 Uhr auf dem Parkplatz des Edeka Wutai in Wöllstein statt.
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1: Kommt heute vom mobilen Pflegedienst am Schlosspark in Bad Kreuznach. Gesucht werden Pflegekräfte sowie einjährige Pflegehilfskräfte für die ambulante Pflege in Teilzeit oder auf Minijob-Basis. Du hast eine Ausbildung in der Altenpflege oder Gesundheits- und Krankenpflege abgeschlossen? Du arbeitest selbstständig, bist zuverlässig, empathisch und gerne im Team unterwegs? Außerdem besitzt du einen Führerschein der Klasse B? Dann bist du beim mobilen Pflegedienst am Schlosspark in Bad Kreuznach genau richtig. Mehr zum Job des Tages erfahrt ihr morgen ab 16.30 Uhr beim Arbeitgeber des Monats.
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1: Ich bin Elliot Maashoff, schönen guten Tag. In Bingen sind während der Fußball-Weltmeisterschaft 2026 öffentliche Fußballübertragungen unter bestimmten Bedingungen erlaubt. Das hat die Stadtverwaltung bekannt gegeben. Die Regelung gilt ab morgen bis zum Ende der WM. Bereits ab Donnerstag können Gaststätten und Veranstalter Spiele im Freien zeigen, wenn der Anpfiff spätestens um 22 Uhr erfolgt. Ab Ende Juni gilt die Ausnahme nur noch für Spiele mit Anstoß bis 21 Uhr. Damit die Nachtruhe geschützt bleibt, gelten Auflagen. So müssen Lautsprecher möglichst rücksichtsvoll ausgerichtet werden. Außerdem sind Vuvuzelas, Trommeln und ähnliche Lärminstrumente verboten. Die Stadt begründet die Ausnahme mit dem großen öffentlichen Interesse an der Fußball-Weltmeisterschaft. Die Stadt Bad Kreuznach hat angekündigt, den bundesweiten Veteranentag am kommenden Montag zu würdigen. Der Gedenk- und Anerkennungstag wurde eingeführt, um die Verbindung zwischen Bundeswehr und Gesellschaft zu stärken. Dadurch sollen die Leistungen ehemaliger sowie aktiver Soldaten stärker sichtbar gemacht werden. Bad Kreuznach erinnert am Montag an seine eigene Geschichte als Garnisonsstadt der US-Armee. Von 1951 bis 2001 prägten amerikanische Streitkräfte über 5 Jahrzehnte hinweg das Stadtbild, die Wirtschaft und das gesellschaftliche Leben der Kurstadt. Oberbürgermeister Emanuel Letz betonte, dass der Dienst in Uniform Anerkennung und Respekt verdiene. Zugleich verwies er auf die besondere Bedeutung des Themas für Bad Kreuznach und würdigte die Menschen, die heute Verantwortung in den Streitkräften übernehmen. Der Veteranentag wurde vor 2 Jahren vom Deutschen Bundestag beschlossen. Hintergrund waren die zunehmenden sicherheitspolitischen Herausforderungen in Europa und weltweit. Die Jugendfeuerwehr Langenlonsheim hat am vergangenen Wochenende ein Erlebniswochenende im Feuerwehrgerätehaus veranstaltet. Von Freitag bis Sonntag nahmen 15 Jugendliche aus Bretzenheim, Guldenthal, Langenlonsheim und Windesheim an dem Programm teil. Dabei standen verschiedene Übungen, Ausbildungseinheiten und die Abnahme der Jugendflamme auf dem Plan. 10 Teilnehmer legten die Jugendflamme der Deutschen Jugendfeuerwehr in der Stufe 1 erfolgreich ab. Außerdem übten die Jugendlichen am Freitagabend gemeinsam mit den aktiven Einsatzkräften der Feuerwehr Langenlonsheim. Neben der feuerwehrtechnischen Ausbildung stand auch das gemeinsame Miteinander im Mittelpunkt des Wochenendes. Die Verbandsgemeinde Herrstein-Raunen stellt ab sofort kostenlose Notfalldosen für Bürger bereit. Möglich wurde das Angebot durch die Unterstützung der Bittmann-Stiftung. Die Notfalldose enthält wichtige medizinische und persönliche Informationen, darunter Angaben zu Medikamenten, Allergien, Vorerkrankungen sowie wichtige Kontaktpersonen. Aufbewahrt wird die Dose gut sichtbar im Kühlschrank. Spezielle Aufkleber an der Haustür und am Kühlschrank können dann Rettungskräfte im Notfall darauf aufmerksam machen, wo die Informationen zu finden sind. Gerade wenn Betroffene nicht mehr selbst Auskunft geben können, hilft die Notfalldose dabei, wichtige Daten schnell bereitzustellen und die medizinische Versorgung gezielter einzuleiten. Ausgegeben werden die Dosen über die Gemeindeschwestern Plus, den Pflegestützpunkt sowie die Sozialstation Herrstein-Raunen. Dort gibt es auch Unterstützung beim Ausfüllen der Unterlagen. Zusätzlich können die Notfalldosen künftig auch in den Verwaltungsgebäuden in Herrstein und Raunen abgeholt werden.
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3: Ein paar Staus haben wir in der Bad Kreuznacher Innenstadt. Auf der B428 in beide Richtungen braucht ihr aktuell ungefähr 5 Minuten länger als sonst. Und in der Bosenheimer Straße, Alzeyer Straße und auch in der Salinenstraße stockt der Verkehr überall etwas. Auch da ungefähr 5 Minuten, die ihr da mehr einrechnen müsst. Dann schauen wir noch auf die Blitzer, die uns gemeldet wurden an die 0671 920 88 88 0. Da haben wir gleich 2 in Niederoberstein, einer in der Hohlstraße und

0: doch schon etwas freundlicher aus bei uns in der Region. Vereinzelt kommt jetzt sogar schon die Sonne zum Vorschein. Hin und wieder kann es trotzdem zu leichtem Nieselregen kommen. Der ist aber wirklich nur noch sehr selten. Richtung Abend kommt dann immer mehr die Sonne raus. Der morgige Tag sieht auch relativ trocken aus. Hin und wieder kann es auch da zu Nieselregen kommen. Aber es soll nicht so schauern wie heute Mittag zum Beispiel. Heute wird es aber nicht ganz so warm. Wir können mit maximal 17 Grad rechnen. Aktuell liegen wir bei 16 Grad in Bad Kreuznach am Stadthaus, 15 Grad in Bockenau am Rathaus und in Idar-Oberstein am Mineralienmuseum und 14 Grad, die sind es in Niederhambach am Böschweiler.
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0: Morgen geht's los. Ja, morgen ist es nämlich endlich soweit. Die Fußball-WM startet. Auftakt macht Mexiko gegen Südafrika. Anpfiff ist da um 21 Uhr. Und am Sonntag ist es auch schon soweit. Da spielt dann Deutschland zum ersten Mal gegen Curaçao. Um 19 Uhr ist da der Anstoß. Und passend dazu hatten wir heute Morgen den Südwestdeutschen Fußballverband bei uns zu Gast in Form vom Vorsitzenden des Fußballkreises Bad Kreuznach, Thomas Dubrowski. Und er hat uns erstmal natürlich was über den Südwestdeutschen Fußballverband erzählt, aber auch ein bisschen, ein paar Einschätzungen zur Fußball-WM gegeben. Wird alles Thema hier in der nächsten halben Stunde beim Nahe dran Kompakt.
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1: Und da hat sich heute Morgen alles rund um das Thema Fußball gedreht. Wie könnte es anders sein, wenn jetzt morgen schon die Fußball-WM losgeht? Und da hatten wir den Südwestdeutschen Fußballverband bei uns zu Gast, um genau zu sein, den Vorsitzenden des Fußballkreises Bad Kreuznach, Thomas Dubrawski. Und er hat gemeinsam mit Max Wischermann gesprochen.
2: Kannst du vielleicht einmal grob einordnen, was genau ist das, dieser Verband?
3: Also der Fußballverband des Südwestdeutschen ist eingegliedert in den DFB. Und der DFB hat 21 Landesverbände, die dann im Endeffekt den Fußballbetrieb organisieren.
2: Dass du jetzt der Vorsitzende des Fußballkreises Bad Kreuznach bist, daraus schließe ich jetzt mal messerscharf, dass es vermutlich noch mehr Landkreise gibt oder dass der Verband in mehrere Landkreise unterteilt ist, oder?
3: So ist es natürlich. Wir haben auch hier verschiedene Kreise. Wir haben insgesamt 11 Kreise auch im Südwestdeutschen Fußballverband, die unterteilt sind. Somit gibt es auch 11 verschiedene Kreisvorsitzenden.
2: Was wird dann, also was machen die ganzen, diese kleineren Kreisverbände, die dann den Südwestdeutschen Verband, sag ich mal, einspeisen?
3: Wir organisieren praktisch von den Frauen, Jugend und auch aktiven Mannschaften den kompletten Spielbetrieb von Turnieren über den normalen Meisterschaftsspielbetrieb, alles was so da anfällt.
2: Das heißt, alle Ligen, oder also kannst du da mal so eine Einordnung geben, was, wie viel das ist?
3: Alle Ligen von den C-Klassen angefangen, das ist die niedrigste Klasse, bis hoch zur Verbandsliga einschließlich, das ist die höchste Klasse im Verband. Wie gesagt, die ganzen Jugendmannschaften und die Frauen auch noch. Und somit sind das insgesamt, zumindest aktive Mannschaften haben wir insgesamt 70 Stück circa, die am aktiven Spielbetrieb teilnehmen.
2: C-Klasse wäre dann für alle, die nicht so tief im Amateurfußball, das ist dann Kreisklasse C.
3: Genau. So okay. Ist es.
2: Also von der Verbandsliga bis ganz runter in die unterste Kreisklasse wird quasi alles organisiert vom Südwestdeutschen Fußballverband.
3: So ist es richtig, ja.
2: Gibt es noch weitere Verbandsturniere, abgesehen vom normalen Ligaspielbetrieb?
3: Ja, wir haben ja dann auch noch im Winter Futsal-Kreismeisterschaften und Südwestmeisterschaften. Das heißt, auch hier wird Futsal vorangetrieben. Das ist ja der neue Hallensport. Früher sprach man vom Hallenfußball, heute ist es Futsal. Das wird dann auch noch mit organisiert.
2: Dass wir mal so ein bisschen einen Einblick bekommen, wie viele Leute tatsächlich in diesem Verband beschäftigt sind. Also wie viele Mannschaften gehören dem Kreis jetzt sowohl dem Kreis Bad Kreuznach als auch dem gesamten Südwestdeutschen Fußballverband an?
3: Also dem Kreis Bad Kreuznach sind es aktive 70, wenn man die Jugend noch reinnimmt, weit über 150 insgesamt, dass wir da den Spielbetrieb organisieren. Und genauso viel sind es pro Kreis nochmal 10, 20 weniger. Also wir haben schon ein riesen Verbandsgebiet ja angefangen hier in Bad Kreuznach. Bis hoch, bis runter nach Worms, Ludwigshafen, Kaiserslautern gehört dazu. Also wir haben auch Ballungsgebiete und wir haben die ländlichen Gebiete.
1: Also wirklich einige Fußballmannschaften, die da zusammenkommen beim Südwestdeutschen Fußballverband. Wie das aber einzuordnen ist und wie es allgemein um den Fußball an der Nahe steht, darüber haben die beiden auch noch gesprochen. Und das wird Thema hier in der nächsten halben Stunde nochmal beim Nahe dran Kompakt. Hier jetzt aber Ozzy Osbourne mit Dreamer.

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0: 14.52 Uhr, die Antenne mit Holly Humberstone, To Love Somebody.
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0: Morgen um 21 Uhr ist es soweit. Da eröffnen Mexiko und Südafrika die Fußball-WM. Erstes Spiel von Deutschland steht auch schon bald an, am Sonntag nämlich. Anpfiff ist da um 19 Uhr gegen Curaçao. Und deswegen, es dreht sich in der nächsten Zeit ja sowieso alles um Fußball. Und natürlich haben wir es uns dann auch nicht nehmen lassen, uns auch heute Morgen was in die Richtung Fußball einzuladen, und zwar den Südwestdeutschen Fußballverband und da, um genau zu sein, den Vorsitzenden des Fußballkreises Bad Kreuznach, Thomas Dubrawski. Und mit genau ihm hat mein Kollege Max Wischermann gesprochen, aber nicht unbedingt nur über die WM, sondern eben auch über Fußball an der Nahe.
2: Vielleicht mal ganz plakativ gefragt, wie steht's denn um den Fußball hier bei uns an der Nahe?
3: Naja, der Fußball von der Anzahl der Mannschaften wird halt immer weniger, leider Gottes. Also ich habe vor 10 Jahren angefangen als Kreisvorsitzender und da hatten wir noch zum Beispiel 36 Mannschaften in der C-Klasse, in der untersten Klasse. Wir sind jetzt bei 16 angekommen. Also wir haben in 10 Jahren alleine 20 Mannschaften verloren und es ist kein Ende in Sicht, leider Gottes.
2: Was sind da so die Hauptgründe für?
3: Ich glaube einfach, dass halt die Gesellschaft da eine große Rolle spielt. Das heißt, früher war Fußball Alleinstellungsmerkmal und heutzutage hat man halt so viele Angebote, dass halt der Fußball bei den Jugendlichen leider nicht mehr an Nummer 1 steht.
2: Mhm, verstehe, also es ist so ein bisschen, der hat so sein Monopol verloren unter den Jugendlichen.
3: Genau, so ist es.
2: Ist es trotzdem für die, die es immer noch so zu ihrem Lieblingshobby machen, die sagen, nee, Fußball ist für mich immer noch das Leben. Ja, welche Rolle spielt denn der Sport für die Menschen?
3: Ja, der Fußball allgemein spielt ja immer noch eine große Rolle, da Fußball immer noch die Sportart Nummer 1 ist in Deutschland. Und dementsprechend ist es halt so, dass er immer noch eine Anziehungskraft hat, wo man sagen kann, okay, und das müssen wir halt für uns nutzen und müssen probieren, auch die Kinder wieder irgendwo von zu Hause wegzukriegen und auf die Sportplätze.
2: Das heißt, bei den ganzen Mannschaften, die, sag ich mal, früher dann sich gemeldet haben oder gemeldet gewesen waren, da war wahrscheinlich Nachwuchsarbeit auch ein großes Thema, dass überhaupt möglich war, so viele Teams ins Rennen zu schicken. Ist der Nachwuchs denn aktuell immer noch so stark, wie er früher mal war?
3: Nein, lange nicht mehr. Also wir haben an der Nahe, wenn ich den Kreis Kreuznach und den Kreis Bickenfeld sehe, zurzeit noch 8 A-Jugendmannschaften, die dann praktisch 100 aktive Mannschaften speisen sollen pro Jahr, die da rauskommen. Und deshalb ist im Jugendbereich halt, unten haben wir den Zulauf bei den Kleinen und ab der C-Jugend haben wir einen massiven Abfall von 60-70%, die dann nicht mehr weiterspielen.
2: Es gibt da ja wahrscheinlich auch nicht so eine einfache Stellschraube, an der man drehen kann, um das Ganze wieder besser zu machen. Aber gibt es denn irgendwas, was der Fußball machen kann, um vielleicht für die Jugend wieder attraktiver zu werden?
3: Ich glaube, es ist personenabhängig. Also wenn man einen Verein, 1-2 Personen hat, die sagt, wir kümmern uns rein um die Jugend, wir machen was für die Jugend. Und das sieht man ja auch bei den einzelnen Vereinen hier, die jetzt über die letzten Jahre die Jugend aufgebaut haben. Es ist personenabhängig. Derjenige oder diejenige, die das macht, und dann hat man einen Riesenvorteil für die Zukunft. Dauert natürlich auch ein paar Jahre, ist nicht von heute auf morgen.
2: Verstehe, also die Vereine sind da so ein bisschen in der Verantwortung zu sagen, wir müssen wieder attraktiver werden für junge Leute.
3: So ist es. Die Außendarstellung vom Verein sollte schon so sein, dass man auch die jungen Leute anspricht. Heute ist es nicht nur einfach, komm, sondern Ansprache.
0: 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Wie gesagt, alles auf unserer Webseite nochmal zum Nachhören. Hier jetzt noch Heaven is a Place on Earth.

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1: Ich bin Lisa Ames. Guten Tag. Ingelheimer Hafenfest 2026 mit Musik, Künstlermarkt und Kinderprogramm. Außerdem in unseren Lokalnachrichten um 5:30 Bauarbeiten am Vorhof der Kreisverwaltung Bad Kreuznach. Stromberger Straße in Bingen gesperrt. Und Gewächshaus an der IGS Stromberg offiziell eingeweiht.
0: Und jetzt das Neueste aus Deutschland und der Welt.
2: Ich bin Lea Matschulat. Die Bundesregierung will die Luftfahrtbranche in Deutschland stärken. Dazu wurde im Kabinett heute eine Strategie beschlossen. Die Luftfahrt sei global und langfristig ein Wachstumsmarkt, heißt es im Beschlusstext.
3: Wegen gestiegener Kerosinpreise, aber auch relativ hoher Kosten am Standort Deutschland, stehen viele Airlines und Flughäfen hierzulande unter Druck. Die Bundesregierung verspricht der Branche mehr Unterstützung. Neben bereits beschlossenen Maßnahmen wie der Senkung der Ticketsteuer werde sie sich auch weiterhin langfristig für international wettbewerbsfähige Standortkosten einsetzen, heißt es in der Strategie. Darin geht es aber auch um klimaschonenderes Fliegen und stabile Lieferketten, zum Beispiel beim Flugbenzin. Katrin Müller, Nachrichtenredaktion.
2: Außerdem hat das Bundeskabinett eine Strategie für einen schnelleren Ausbau des Glasfasernetzes beschlossen. Die kommenden Wochen bis zur parlamentarischen Sommerpause werden zur entscheidenden Bewährungsprobe für die Regierungskoalition. Bis Anfang Juli will sie ein großes Reformpaket schnüren. Bei einem Spitzentreffen heute Abend sollen auch Arbeitgeber und Gewerkschaften zu Wort kommen.
4: Schon vor dem Treffen wird deutlich, wie unterschiedlich die Vorstellungen sind. Die Linke fordert die Gewerkschaften auf, bei Sozialleistungen und Arbeitnehmerrechten klare rote Linien zu ziehen. Auf der anderen Seite werben Wirtschaftsvertreter für tiefgreifende Reformen. Die Wirtschaftsweise Grimm sagt, Deutschland brauche neue Impulse für Wachstum. Dabei geht es unter anderem um Steuern, den Arbeitsmarkt und die Frage, wie mehr Menschen arbeiten können oder länger im Job bleiben. Zoe Tassovali, Nachrichtenredaktion.
2: Der britische Premierminister Starmer hat die rassistischen Krawalle in Belfast aufs Schärfste verurteilt. Er nannte die Szenen in einem Beitrag auf X schockierend und inakzeptabel und er kündigte ein hartes Durchgreifen an. Die Verantwortlichen würden die volle Härte des Gesetzes zu spüren bekommen. In Oberbayern sind bei einem Busunfall mehrere Menschen verletzt worden, darunter auch Kinder. Ein Reisebus mit Schulkindern kollidierte mit einem Linienbus. Nach bisherigen Erkenntnissen der Polizei wurden mehrere der Kinder mittel bis schwer verletzt. Der Unfall ereignete sich am Mittag auf einer Staatsstraße nahe Hebertshausen im Landkreis Dachau, rund 20 Kilometer nördlich vom Münchner Stadtzentrum.
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6: Wir haben ein paar kleinere Staus in der Bad Kreuznacher Innenstadt. Da zum einen in der Alzeyer Straße. Da stockt der Verkehr stadteinwärts ungefähr für 5 bis 10 Minuten. Genauso wie auf der B428 in beide Richtungen auch nochmal 5 bis 10 Minuten. In der Salinenstraße und in der Dr. Konrad-Adenauer Straße jeweils auch nochmal 5 Minuten, die da oben drauf kommen. Schauen wir auf die Blitzer. Da haben wir einen in der Industriestraße in Idar-Oberstein, ein weiterer in der Friedrich-August-Straße in Birkenfeld und der letzte Blitzer, der steht in der Stromberger Straße in Dörrebach. Falls ihr noch irgendwas gesehen habt, Blitzer oder auch Staus, dann könnt ihr das jederzeit gerne melden. Unsere Antenne-Hotline für Telefon und WhatsApp ist die 0671 920 88 88 0. Ich wünsche eine gute und sichere Fahrt.
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6: Es ist und bleibt heute zwar noch den ganzen Tag über bewölkt, aber jetzt über den Nachmittag bis zum späten Abend hin kommt sogar vereinzelt auch mal die Sonne zum Vorschein und wir können nur noch hin und wieder mit so ein bisschen Nieselregen rechnen. Aber so wirklich schauern soll es heute an der gesamten Nahe eigentlich nicht mehr. Trotzdem bleibt es relativ kühl bei uns in der Region. Wir können nur mit maximal 17 Grad rechnen. 16 messen wir aktuell in Wallertheim an der Grundschule, 15 Grad im Bad Kreuznach am Europaplatz und auch in Idar-Oberstein an der Felsenkirche und 14 Grad. Die messen wir in Hahnenbach an der katholischen Kapelle.
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6: Ich darf wieder eins meiner Lieblingsdinge tun und zwar jemandem zum Geburtstag gratulieren. Ich muss sagen, ich lieb's ja immer, Leuten zu singen, wenn sie eigentlich gar nicht wollen, dass man für sie singt. Aber das muss ich heute gar nicht übernehmen, denn bei mir hat sich der Ralf gemeldet. Der möchte jemandem zum Geburtstag gratulieren. Ralf, an wen geht der Gruß denn?
7: Hallo, hier ist der Ralf Sturm. Ich grüße den Nachbar von der Straußwirtschaft, der René. Der hat heute Geburtstag. Viel Glück und viel Gesundheit auf alle Wege, lieber René. Das wünscht dir der Ralf und die Marie.
6: Und wir von der Antenne natürlich auch. Alles, alles Gute, René. Ich hoffe, du kannst heute schön feiern. Und bevor ich jetzt anfange zu singen, würde ich sagen, lassen wir das doch mal jemand machen, der das so ein bisschen besser kann. Wie wär's denn mit Bruno Mars zum Beispiel?

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1: 10. Juni 2011. Tim Bensko steigt mit Nur noch kurz die Welt retten in die Charts ein.
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1: Eigentlich war alles nur ein Witz. Tim Bensko sitzt mit zwei Musikern zusammen im Studio. Sie wollen einen Song schreiben, haben aber noch keine Idee. Und dann fällt dieser Satz. Nur noch kurz die Welt retten. Ein Spruch, den Bensko seit Jahren kennt. Der Lebensgefährte seiner Mutter hat ihn immer gesagt, wenn er lieber zocken wollte, als irgendwas Sinnvolles zu tun. Klingt wichtig, ist aber eigentlich nur eine elegante Ausrede, um sich vor irgendwas zu drücken. Und plötzlich steht die Idee. Ein Lied über Menschen, die ständig auf dem Sprung sind, die viel vorhaben, aber nie wirklich da sind. Die jemanden warten lassen, mit dem Gefühl, dass immer etwas anderes wichtiger ist. In einer Welt voller Nachrichten, Mails, Meetings, Calls wird daraus eine Hymne. Leichtfüßig, ironisch, ehrlich. Tim Bensko singt nicht über Superhelden, sondern über Ausreden. Und trifft damit mitten ins Lebensgefühl seiner Generation. Plötzlich läuft der Song überall. Was als halber Gag angefangen hat, wird so zum Start einer großen Karriere.

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2: Ich bin Elliot Maashoff, schönen guten Tag. In Bingen sind während der Fußball-Weltmeisterschaft 2026 öffentliche Fußballübertragungen unter bestimmten Bedingungen erlaubt. Das hat die Stadtverwaltung bekannt gegeben. Die Regelung gilt ab morgen bis zum Ende der WM. Bereits ab Donnerstag können Gaststätten und Veranstalter Spiele im Freien zeigen, wenn der Anpfiff spätestens um 22 Uhr erfolgt. Ab Ende Juni gilt die Ausnahme nur noch für Spiele mit Anstoß bis 21 Uhr. Damit die Nachtruhe geschützt bleibt, gelten Auflagen. So müssen Lautsprecher möglichst rücksichtsvoll ausgerichtet werden. Außerdem sind Vuvuzelas, Trommeln und ähnliche Lärminstrumente verboten. Die Stadt begründet die Ausnahme mit dem großen öffentlichen Interesse an der Fußball-Weltmeisterschaft. Die Stadt Bad Kreuznach hat angekündigt, den bundesweiten Veteranentag am kommenden Montag zu würdigen. Der Gedenk- und Anerkennungstag wurde eingeführt, um die Verbindung zwischen Bundeswehr und Gesellschaft zu stärken. Dadurch sollen die Leistungen ehemaliger sowie aktiver Soldaten stärker sichtbar gemacht werden. Bad Kreuznach erinnert am Montag an seine eigene Geschichte als Garnisonsstadt der US-Armee. Von 1951 bis 2001 prägten amerikanische Streitkräfte über 5 Jahrzehnte hinweg das Stadtbild, die Wirtschaft und das gesellschaftliche Leben der Kurstadt. Oberbürgermeister Emanuel Letz betonte, dass der Dienst in Uniform Anerkennung und Respekt verdiene. Zugleich verwies er auf die besondere Bedeutung des Themas für Bad Kreuznach und würdigte die Menschen, die heute Verantwortung in den Streitkräften übernehmen. Der Veteranentag wurde vor 2 Jahren vom Deutschen Bundestag beschlossen. Hintergrund waren die zunehmenden sicherheitspolitischen Herausforderungen in Europa und weltweit. Die Jugendfeuerwehr Langenlonsheim hat am vergangenen Wochenende ein Erlebniswochenende im Feuerwehrgerätehaus veranstaltet. Von Freitag bis Sonntag nahmen 15 Jugendliche aus Bretzenheim, Guldenthal, Langenlonsheim und Windesheim an dem Programm teil. Dabei standen verschiedene Übungen, Ausbildungseinheiten und die Abnahme der Jugendflamme auf dem Plan. 10 Teilnehmer legten die Jugendflamme der Deutschen Jugendfeuerwehr in der Stufe 1 erfolgreich ab. Außerdem übten die Jugendlichen am Freitagabend gemeinsam mit den aktiven Einsatzkräften der Feuerwehr Langenlonsheim. Neben der feuerwehrtechnischen Ausbildung stand auch das gemeinsame Miteinander im Mittelpunkt des Wochenendes. Die Verbandsgemeinde Herrstein-Raunen stellt ab sofort kostenlose Notfalldosen für Bürger bereit. Möglich wurde das Angebot durch die Unterstützung der Bittmann-Stiftung. Die Notfalldose enthält wichtige medizinische und persönliche Informationen, darunter Angaben zu Medikamenten, Allergien, Vorerkrankungen sowie wichtige Kontaktpersonen. Aufbewahrt wird die Dose gut sichtbar im Kühlschrank. Spezielle Aufkleber an der Haustür und am Kühlschrank können dann Rettungskräfte im Notfall darauf aufmerksam machen, wo die Informationen zu finden sind. Gerade wenn Betroffene nicht mehr selbst Auskunft geben können, hilft die Notfalldose dabei, wichtige Daten schnell bereitzustellen und die medizinische Versorgung gezielter einzuleiten. Ausgegeben werden die Dosen über die Gemeindeschwestern Plus, den Pflegestützpunkt sowie die Sozialstation Herrstein-Raunen. Dort gibt es auch Unterstützung beim Ausfüllen der Unterlagen. Zusätzlich können die Notfalldosen künftig auch in den Verwaltungsgebäuden in Herrstein und Raunen abgeholt werden.
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0: und MTU Euro. Der Euro zeigt sich am Nachmittag halbwegs stabil bei einem Dollar 15,35. Aus Frankfurt, Klaus Bente.
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3: Wir haben zwei Gefahrenmeldungen. Zum einen auf der B41 bei der östlichen Umgehungsstraße in Höhe Bad Kreuznach. Da besteht Gefahr durch Gegenstände auf der Fahrbahn. Auf der A61 Richtung Koblenz im Bereich der Anschlussstelle Dorsheim besteht Gefahr durch ein defektes Fahrzeug. In der Bad Kreuznacher Innenstadt stockt der Verkehr an der einen oder anderen Stelle. Auf der B428 in beide Richtungen ungefähr 5 bis 10 Minuten, die ihr da mehr einrechnen müsst. Und in der Wilhelmstraße bzw. am Europaplatz kommen auch nochmal 5 Minuten obendrauf, genauso wie in der Alzeyer Straße. In Niederoberstein kommt ihr überall gut durch. Schauen wir noch auf die Blitzer. Einer davon steht in der Industriestraße in Niederoberstein, ein weiterer in Birkenfeld in der Friedrich-August-Straße und der letzte in Dörrebach in der Stromberger Straße. Alle weiteren Meldungen könnt ihr uns gerne per WhatsApp Sprachnachricht schicken oder einfach per Telefon unter der 0671 920 88 88 0 bei uns durchklingeln.
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3: Mensch, jetzt wird es nochmal richtig freundlich bei uns in der Region. Jetzt Richtung Abend hin kommt die Sonne vermehrt immer mehr raus. Hin und wieder kann es zwar so ein bisschen Nieselregen geben, aber eigentlich bleibt es jetzt überwiegend trocken. Der morgige Tag sieht ähnlich aus, beziehungsweise morgens erwartet uns vor allem Sonnenschein, über den Mittag kann es vereinzelt nieseln, soll aber auch da überwiegend trocken bleiben und Richtung Abend hin regnet es dann. Das heißt eigentlich der heutige Tag einmal gespiegelt. Schauen wir auf die aktuellen Temperaturen. Die liegen bei 17 Grad in Bad Kreuznach an der Pfingstwiese und in Gumsheim an der Kulturhalle. 15 Grad messen wir in Idar-Oberstein am Hallenbad und 14 Grad in Breitental an der Jammereiche.
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3: Max Wischermann, der ist immer wieder in den verschiedenen Tierheimen bei uns in der Region unterwegs. Denn wir vermitteln jeden Mittwoch Tiere, die ein bisschen schwerer zu vermitteln sind als die eigentlichen Tiere, die jeder kennt. Ich meine, jeder würde eine Babykatze adoptieren zum Beispiel. Aber wir haben auch immer wieder schwierigere Fälle bei uns. Unter anderem jetzt in dieser Woche Kater Oscar. Und mein Kollege, also der Max, der hat sich richtig verliebt in diesen Kater. Aber was vielleicht die Adoption auch ein bisschen schwieriger macht und was die Komplikationen bei Oscar sind, aber was ihn trotzdem so liebenswert macht, das klären wir hier gleich nach den nächsten zwei Songs.
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1: Im Katzenschutzverein wartet eine Katze auf die Vermittlung. Und na, weil ich jetzt nicht der allergrößte Katzenexperte bin, habe ich mir natürlich Unterstützung geholt. Bei mir ist Olli. Hallo Olli.
2: Hallo Max. Schön, dass du wieder da bist.
1: Und Oscar ist die Katze, die heute im Mittelpunkt, im Rampenlicht stehen soll. Was kannst du uns über Oscar verraten? Was ist das für eine Rasse? Wie sieht der vielleicht aus? Was hat der für Eigenschaften?
2: Also Oscar ist ein ganz großer Schmusekater. Er ist von der Rasse her Scottish Fold, das heißt also kleinere Ohren oder Knickohren. Und hat so ein Tigerfell, Grau-Tigerfell und etwas kurze Beine. Wie gesagt, großer Schmuser, also ein ganz ruhiger Geselle. Und das einzigste Problem, was er hat, ist, dass er leichte Herzprobleme hat. Das könnte Kosten nach sich ziehen, muss man ehrlich sagen, ja, wenn er älter wird.
1: Herzfehler, was genau, da kann man sagen, was genau da das Problem ist und auch was, also ist er dann, wird er irgendwann auf Medikamente oder vielleicht eine Operation angewiesen sein?
2: Also er hat ein Loch im Herz, soweit man das festgestellt hat, und OP ist schwierig wegen der Narkose. Könnte also sein, dass er nicht mehr aufwacht. Deshalb ist er auch noch nicht kastriert, weil wir da noch nicht ganz sicher sind. Was Medikamente und so weiter angeht, kann man es nicht sagen, wann sich da was tut, ob sich was tut. Wobei man wirklich sagen muss, Scottish Fold ist anfällig für hohe Arztrechnungen.
1: Okay, das heißt, es kann sein, dass der hohe Unterhaltungskosten irgendwann mit sich bringt.
2: Ja.
1: Wie alt ist er denn jetzt schon und wie lange habt ihr den schon bei euch?
2: Wir haben den seit dem 5.5. und er ist letztes Jahr im August geboren. Also er ist jetzt gerade noch kein Jahr, 9 Monate.
1: Du hast es schon gesagt, wirklich eine verschmuste Katze auch. Im Tierheim oder in so Katzenschutzvereinen ist ja immer das Ding, manche Katzen, die verstecken sich, wenn man reinkommt. Andere Katzen, die suchen aktiv den Kontakt. Und ich glaube, hier kann man auf jeden Fall sagen, es ist eine schöne Katze und eine Katze, die sehr die Aufmerksamkeit sucht. Und das ist ja auch was Schönes.
2: Auf alle Fälle. Ja, viele Leute schaffen sich ja eine Katze an, weil sie allein sind und was zum Schmusen brauchen und so weiter. Da ist ja der total super Kandidat dafür.
1: Sehr schön. Wenn ihr diesen super Schmusekandidat kennenlernen wollt, dann könnt ihr einfach mal auf die Internetseite vom Winzenheimer Katzenschutzverein gehen, euch nochmal ein genaues Bild vom Oscar machen oder ja, im Optimalfall macht ihr direkt einen Termin aus, kommt vorbei und selbst wenn es nicht eure Katze ist, vielleicht findet ihr hier ja eine andere, die zu euch passt.
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1: Ich bin Lisa Ames. Guten Tag. Ingelheimer Hafenfest 2026 mit Musik, Künstlermarkt und Kinderprogramm. Außerdem in unseren Lokalnachrichten um 5:30 Bauarbeiten am Vorhof der Kreisverwaltung Bad Kreuznach. Stromberger Straße in Bingen gesperrt. Und Gewächshaus an der IGS Stromberg offiziell eingeweiht.
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2: Ich bin Lea Matschulat. Schnelleres Internet für Millionen Menschen. Die Bundesregierung will den Glasfaserausbau beschleunigen. Dafür hat das Kabinett eine Reform des Telekommunikationsgesetzes beschlossen.
3: Ein Problem heute: Oft endet die Glasfaserleitung schon im Keller oder vor dem Haus. Künftig sollen Anbieter deshalb leichter auch die letzten Meter bis in die Wohnung verlegen dürfen. Außerdem sollen Genehmigungen schneller erteilt werden, damit Bauarbeiten früher starten können. Auch entlang von Bahnstrecken soll der Ausbau von Mobilfunknetzen einfacher werden. Die Bundesregierung hofft, dass Haushalte und Unternehmen so schneller an leistungsfähige Internetanschlüsse kommen. Zoe Tassovali, Nachrichtenredaktion.
2: Und die Luftfahrt kann auf mehr Unterstützung hoffen. Das Kabinett brachte eine neue Strategie für diesen Bereich auf den Weg. US-Präsident Trump hat dem Iran nach gegenseitigen Angriffen erneut gedroht. Die iranische Regierung habe zu lange gebraucht, um einen für sie großartigen Deal auszuhandeln. Jetzt müssten sie die Konsequenzen tragen. Das schrieb Trump auf seiner eigenen Plattform mit Blick auf die sich seit Wochen hinziehenden Verhandlungen über ein Rahmenabkommen zwischen den beiden Ländern. Außerdem erklärte Trump einmal mehr, Irans Militär für weitgehend besiegt. In Oberbayern sind bei einem Busunfall mehrere Menschen verletzt worden, vor allem Kinder, so wie es bislang aussieht. Ein Reisebus mit Schulkindern kollidierte mit einem Linienbus.
4: Nach ersten Erkenntnissen geht die Polizei von mehreren mittel- bis schwer verletzten Kindern aus. Die Bild berichtet von mindestens 20 Verletzten. Ein Kind wurde demnach von Rettungskräften reanimiert. Der Unfall passierte den Angaben zufolge am Mittag auf einer Staatsstraße zwischen Hebertshausen und Heimhausen. Nach bisherigen Erkenntnissen prallte der mit Schulkindern besetzte Reisebus mit einem Linienbus zusammen. Warum, ist noch unklar. Fabian Schaffer, Nachrichtenredaktion.
2: Für eine schnellere Aufrüstung in der EU sollen die Genehmigungsverfahren für Verteidigungsprojekte erheblich beschleunigt werden. Eine Einigung zwischen Vertretern des Europaparlaments und Vertretern der Regierungen der Mitgliedstaaten sieht vor, die Höchstdauer von Genehmigungsverfahren auf 102 Arbeitstage festzulegen. Wenn die zuständige Behörde vor Ablauf der Frist keine Entscheidung getroffen hat, soll der Genehmigungsantrag stillschweigend als angenommen gelten.
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6: Vorsicht auf der B41 Bad Kreuznach, also auf der östlichen Umgehungsstraße in Höhe Bad Kreuznach. Da besteht Gefahr durch Gegenstände auf der Fahrbahn. Dann haben wir noch ein liegen gebliebenes Fahrzeug auf der A61 Ludwigshafen Richtung Koblenz im Bereich der Anschlussstelle Dorsheim. Schauen wir in die Innenstädte. In Bad Kreuznach braucht ihr auf der B428 in beide Richtungen 5 bis 10 Minuten länger. In der Alzeyer Straße staut es sich ordentlich zurück. Da braucht ihr aktuell noch 5 Minuten stadteinwärts und 10 bis 15 Minuten stadtauswärts sind es jetzt schon. Sonst kommt ihr da aber überall noch ganz gut durch. In Idar-Oberstein stockt der Verkehr in der Mainzer Straße stadtauswärts. 5 Minuten kommen da oben drauf. Dann sind uns noch Blitzer gemeldet worden an unserer Antenne-Hotline für Telefon und WhatsApp, die 0671 920 88 88 0. Einer davon steht in der Stromberger Straße in Dörrebach und in der Industriestraße in Idar-Oberstein wird geblitzt.
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6: Es ist und bleibt heute den ganzen Tag über bewölkt, aber die Sonne kommt auch immer mal wieder raus. Und wenn ich so aus dem Fenster schaue, die meisten Wolken sehen eigentlich ja schon relativ freundlich und weiß aus, aber es sind immer mal wieder so ein paar kleinere graue Wölkchen auch am Himmel zu sehen, die hin und wieder auch ein bisschen Nieselregen mit sich bringen. Die nächsten Tage sehen auch eher wechselhaft aus, aber bis zum Wochenende erwartet uns dann eigentlich Sonnenschein. Also Stand jetzt soll das Wochenende in dieser Woche trocken bleiben. Schauen wir auf die aktuellen Temperaturen. Die liegen bei 17 Grad in Bad Kreuznach am Europaplatz und in Eckelsheim an der Bellakirche. 15 Grad messen wir in Idar-Oberstein auf der Idar und 14, die sind's in Hintertiefenbach.
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6: Ich muss sagen, für mich gibt es eigentlich nicht genug Gründe, um mich irgendwie mit meinen Kollegen zu betteln, hier auch in der Redaktion oder auch im gesamten Sender. Und mir wurde soeben, beziehungsweise schon länger, ein neuer Grund gegeben, weshalb ich mich mit Ihnen betteln kann. Und zwar die Fußball-WM. Morgen startet sie und Auftakt ist um 21 Uhr Mexiko gegen Südafrika. Da ist der Anpfiff, da geht's dann richtig los. 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Einfach mal anmelden auf antenne-kh.de. Den Tippschein kriegt ihr dann und könnt jedes einzelne Spiel der Vorrunde auf jeden Fall schon mal tippen. Wichtig ist, dass es bis zum Anpfiff des jeweiligen Spiels getippt wurde. 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Also wer eurer Meinung nach die WM gewinnt. Ich muss ja sagen, ich bin für Kolumbien, obwohl ich mit der Meinung ziemlich alleine bin und auch immer wieder von unserem Fußballprofi Max Wischermann dafür ja, gehänselt werde. Aber ja, wir haben auch mal einen richtigen Profi gefragt heute Morgen, wie er zu der WM steht. Vom Südwestdeutschen Fußballverband, Thomas Dubrowski, er ist der Vorsitzende des Fußballkreises Bad Kreuznach. Und was seine Einschätzung ist, das hören wir gleich.
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0: Michael Jackson mit Dirty Diana hier um 16.14 Uhr gehört auf der Antenne. Morgen ist es soweit, am 11. Juni, also am Donnerstag, da startet die Fußball-WM. Und das bewegt nicht nur alle Fußballfans, sondern eigentlich jetzt auch die ganze Welt, die sich jetzt rund um Fußball drehen wird die nächsten paar Wochen und Monate. Und da haben wir auch den Südwestdeutschen Fußballverband heute Morgen bei uns im Studio gehabt. Auch den Vorsitzenden des Fußballkreises Bad Kreuznach, Thomas Dubrawski, so ist der Name, und haben ihn mal so ein bisschen gefragt, wie er die WM im Bezug auf die Nahe sieht, beziehungsweise auf den Fußball an der Nahe. Und er hat mit Max Wischermann gesprochen.
1: Was für eine Rolle spielt so ein Turnier wie die WM für euch?
2: Ja, ich glaube, das ist in allen Sportarten so. Es kommt immer drauf an, wie weit kommen denn die deutschen Mannschaften. Und je weiter man kommt, desto mehr Zuspruch hat man danach wieder im Jugendbereich, im aktiven Bereich, weil dann hat man wieder Bock, Fußball zu spielen. Und deshalb ist es unendlich wichtig, dass der DFB immer eine gute WM oder EM spielt.
1: Gehört da auch jetzt im Vorfeld von so einem Turnier Euphorie mit dazu für dich?
2: Dass ja, auf jeden Fall.
1: Bock auf das Turnier kriegt?
2: Die gehört zum Fußball immer dazu. Also Euphorie gehört auf den Sportplatz, Euphorie gehört auch bei den Fans dazu, sollte immer im Rahmen bleiben, aber ohne Euphorie wäre Fußball nur die Hälfte wert.
1: Okay, das heißt, ich höre da bei dir raus, dass also so eine WM auch einfach für den Zusammenhalt in der Gesellschaft wichtig ist?
2: Ja klar, also die Gesellschaft, man kommt ja zusammen, wenn man Public Viewing gesehen hat oder ist ja jetzt auch wieder möglich, wo Leute zusammenkommen, fremde Leute liegen sich in den Armen, wenn man gewinnt, Elfmeterschießen noch bestimmt, noch stärker, aber das ist schon eine Sache, die die Gesellschaft zusammenhält.
1: Wenn man jetzt auf die Vereine schaut bei uns in der Region, lassen so Turniere wie eine WM dann auch Anmeldungszahlen steigen? Also ist das tatsächlich eine Werbung für den Sport?
2: Ja, das ist ja die Hoffnung, wie ich es eben schon gesagt habe. Je weiter die DFB-Nationalmannschaft kommt, desto höher ist dann im Nachhinein der Zuspruch von Neuanmeldungen im Fußballbereich.
1: Sehr schön, das heißt, wir drücken die Daumen. Oder anders, wenn ich jetzt sage, ich drücke den Deutschen die Daumen, dass die bis ins Finale kommen und gewinnen, dann drücke ich eigentlich auch unseren heimischen Sportverein hier die Daumen, weil ja, die profitieren genau. Auch davon.
2: Die profitieren dann davon. Je weiter, desto besser ist es für uns.
1: Was glaubst du, wie weit kommen die Deutschen?
2: Eine schwierige Frage. Ich setze auch mal Viertelfinale an. Und dann schauen wir mal weiter. Weil dann ist es immer Tagesform.
1: Okay, aber ist ja auch weiter. Wir haben ja jetzt bei dem Turnier auch erstmal ein 16. Finale mit dabei. Das heißt, wäre ja eigentlich früher ein Halbfinale gewesen.
2: So ist es, ja. Genau.
1: Sehr schön. Ja, finde ich einen guten Tipp.
0: Wir drücken auf jeden Fall die Daumen, dass es Deutschland weit schafft und vielleicht sogar bis zum Ende. Euren Tipp für die WM, zum einen wer gewinnt und auch eure Tipps zu allen Spielergebnissen, die könnt ihr auch immer noch abgeben auf antenne-kh.de bei unserem Antenne-Tippspiel zur Fußball-WM.

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1: Kommt heute vom mobilen Pflegedienst am Schlosspark in Bad Kreuznach. Gesucht werden Pflegekräfte sowie einjährige Pflegehilfskräfte für die ambulante Pflege in Teilzeit- oder auf Minijob-Basis. Du hast eine Ausbildung in der Altenpflege oder Gesundheits- und Krankenpflege abgeschlossen? Du arbeitest selbstständig, bist zuverlässig, empathisch und gerne im Team unterwegs. Außerdem besitzt du einen Führerschein der Klasse B? Dann bist du beim mobilen Pflegedienst am Schlosspark in Bad Kreuznach genau richtig. Mehr zum Job des Tages erfahrt ihr morgen ab 16.30 Uhr beim Arbeitgeber des Monats.
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1: Ich bin Lisa Ames. Guten Tag. Ingelheim lädt Ende Juli wieder zum Hafenfest an das Rheinufer ein. Am letzten Juliwochenende erwartet die Besucher auf der Jungau ein Programm mit Live-Musik, Künstlermarkt, Fahrgeschäften und Angeboten für Kinder. Die offizielle Eröffnung ist am Freitagabend. An allen drei Tagen präsentieren außerdem Ingelheimer Weingüter ihre Weine direkt am Rheinufer. Dazu kommen zahlreiche Essenstände und mehrere Live-Bands auf zwei Bühnen. Auch die Fährverbindung zwischen Österreich-Winkel und Ingelheim wird während des Hafenfestes verlängert, damit Besucher länger feiern können. An der Kreisverwaltung Bad Kreuznach kommt es aktuell zu Einschränkungen beim Zugang zum Verwaltungsgebäude. Grund sind Sanierungsarbeiten am Vorhof der Kreisverwaltung. Die Arbeiten haben begonnen, weil Schäden an der Abdichtung der Tiefgarage behoben werden müssen. Der Haupteingang bleibt während der Öffnungszeiten weiterhin erreichbar. Seit Anfang Juni ist der barrierefreie Zugang allerdings vorübergehend verlegt worden. Besucher können die Kreisverwaltung für etwa 2 Wochen nur über den hinteren Eingang in der Baumgartenstraße barrierefrei erreichen. Die Kreisverwaltung bittet um Verständnis für die Einschränkungen während der Bauarbeiten. In Bingerbrück wird die Stromberger Straße ab dem 24. Juni für mehrere Wochen voll gesperrt. Das teilt der Landesbetrieb Mobilität mit. Betroffen ist der Abschnitt zwischen dem Rupertsberger Kreisel und dem Weingut Schlösschen. Dort werden bis Mitte Juli Asphaltarbeiten durchgeführt. Die Sperrung erfolgt in 3 Bauabschnitten. Eine großräumige Umleitung führt über die B9, die A61 sowie Waldalgesheim und Weiler. Die Zufahrten zu einzelnen Straßen bleiben je nach Bauabschnitt eingeschränkt möglich. Die Arbeiten sind Teil des Umbaus des Knotenpunkts zum neuen Rupertsberger Kreisel. Die Fertigstellung des Gesamtprojekts ist für Mitte Juli geplant. An der IGS Stromberg ist ein neues Gewächshaus offiziell eingeweiht worden. Landrätin Bettina Dickes übergab das Bauwerk beim Europaabend der Schule gemeinsam mit Vertretern des Verbands der Prädikatsweingüter an der Nahe an die Schulgemeinschaft. Das Gewächshaus gilt als bislang größtes Projekt des Nachhaltigkeitsnetzwerks Wurzeln schlagen im Landkreis Bad Kreuznach. Das rund 25.000 Euro teure Projekt wurde maßgeblich durch Erlöse aus den Weinversteigerungen des Verbands der Prädikatsweingüter finanziert. Zur Einweihung pflanzten die Beteiligten außerdem einen Apfelbaum einer alten Sorte in unmittelbarer Nähe des Gewächshauses. Nun steht den Schülern eine praxisnahe Lernumgebung für ökologische Bildung zur Verfügung.
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3: Wir haben ein paar kleinere Staus an den üblichen Stellen in Bad Kreuznach. Zum einen in der Alzeyer Straße in beide Richtungen. 10 Minuten kommen da oben drauf. Auf der B428 ebenfalls beide Richtungen und auch kleiner Rückstau bis in die Bosenheimer Straße stadtauswärts sind es auch nochmal 5 bis 10 Minuten, die da oben drauf kommen. In der Salinenstraße auch nochmal 5 Minuten, die ihr da länger braucht. In der Mainzer Straße in Idar-Oberstein sowie auch in der Hauptstraße braucht ihr jeweils auch nochmal 5 Minuten länger als sonst. Dann schauen wir noch auf die Gefahrenmeldungen. Da haben wir eine auf der A61 Ludwigshafen Richtung Koblenz im Bereich der Anschlussstelle Dorsheim. Da besteht Gefahr durch ein defektes Fahrzeug. Dann sind uns noch Blitzer gemeldet worden. Falls ihr auch welche gesehen habt oder auch andere Verkehrsmeldungen noch habt, könnt ihr die jederzeit melden unter der 0671 920 88 88 0. Und geblitzt wird aktuell in der Hitchinstraße in Bingen, in der Stromberger Straße in Dörrebach und in der Industriestraße in Niederoberstein. Alle weiteren Meldungen, wie gesagt, gerne an die Hotline. Und dann wünsche ich noch eine gute Fahrt.
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3: Jetzt am Nachmittag bleibt es locker bewölkt mit viel Sonnenschein an der einen oder anderen Stelle. Hin und wieder kommt aber auch ein bisschen Nieselregen runter. Die Sonne an sich bringt Temperaturen bis zu 18 Grad mit sich. Aktuell messen wir die auch in Bad Kreuznach am Denkmal Michel Mort. 17 sind es in Oberstreit an der Brunnenstraße und in Niederoberstein an der Christuskirche. Und 16 Grad, die messen wir in Abenteuer am Kindergarten.
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3: In etwa einer halben Stunde wird es laut, voll und lustig bei mir im Studio. Denn mich besucht die Grundschule Planich bei uns in unserer Jugendsendung Unerhört. Denn jetzt vor kurzem haben sie zusammen ein Zirkusprojekt gehabt mit dem Zirkus Soluna und haben da ganz, ganz verschiedene Sachen üben dürfen und am Ende sogar vorführen dürfen. Und wie genau das abgelaufen ist und was die Kinder da alles zu tun hatten, das frage ich sie doch am besten später mal selbst, also in einer halben Stunde.

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1: Ich bin Lisa Ames. Guten Tag. Ingelheimer Hafenfest 2026 mit Musik, Künstlermarkt und Kinderprogramm. Außerdem in unseren Lokalnachrichten um 13:30 Bauarbeiten am Vorhof der Kreisverwaltung Bad Kreuznach, Stromberger Straße in Bingen gesperrt und Gewächshaus an der IGS Stromberg offiziell eingeweiht.
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2: Ich bin Mia Matschulat. Die Bundesregierung will die Luftfahrtbranche in Deutschland stärken. Dazu wurde im Kabinett eine Strategie beschlossen. Die Luftfahrt sei global und langfristig ein Wachstumsmarkt, heißt es im Beschlusstext.
3: Wegen gestiegener Kerosinpreise, aber auch relativ hoher Kosten am Standort Deutschland, stehen viele Airlines und Flughäfen hierzulande unter Druck. Die Bundesregierung verspricht der Branche mehr Unterstützung. Neben bereits beschlossenen Maßnahmen wie der Senkung der Ticketsteuer werde sie sich auch weiterhin langfristig für international wettbewerbsfähige Standortkosten einsetzen, heißt es in der Strategie. Darin geht es aber auch um klimaschonenderes Fliegen und stabile Lieferketten, zum Beispiel beim Flugbenzin. Katrin Müller, Nachrichtenredaktion.
2: Und das Kabinett brachte auch Gesetzesänderungen für einen schnelleren Ausbau des Glasfasernetzes auf den Weg. Die kommenden Wochen bis zur Sommerpause werden zur entscheidenden Bewährungsprobe für die Regierungskoalition. Bis Anfang Juli will sie ein großes Reformpaket schnüren. Bei einem Spitzentreffen am Abend sollen auch Arbeitgeber und Gewerkschaften zu Wort kommen.
4: Schon vor dem Treffen wird deutlich, wie unterschiedlich die Vorstellungen sind. Die Linke fordert die Gewerkschaften auf, bei Sozialleistungen und Arbeitnehmerrechten klare rote Linien zu ziehen. Auf der anderen Seite werben Wirtschaftsvertreter für tiefgreifende Reformen. Die Wirtschaftsweise Grimm sagt, Deutschland brauche neue Impulse für Wachstum. Dabei geht es unter anderem um Steuern, den Arbeitsmarkt und die Frage, wie mehr Menschen arbeiten können oder länger im Job bleiben. Zoe Tassovali, Nachrichtenredaktion.
2: US-Präsident Trump hat dem Iran nach gegenseitigen Angriffen erneut gedroht. Die iranische Regierung habe zu lange gebraucht, um einen für sie großartigen Deal auszuhandeln. Jetzt müssten sie die Konsequenzen tragen. Das schrieb Trump auf seiner Plattform Truth Social mit Blick auf die sich seit Wochen hinziehenden Verhandlungen über ein Rahmenabkommen zwischen den beiden Ländern. Ein Sprengstoffalarm hat den Betrieb auf einem Kreuzfahrtschiff in Kiel für einige Stunden lahmgelegt. Der Alarm wurde durch eine Ladung ausgelöst, die gegen Mittag an Bord kam. Verdächtig waren 4 Paletten. Ein Teil des Kreuzfahrtschiffes wurde evakuiert. Die Polizei sperrte weiträumig ab. Der Kampfmittelräumdienst rückte an. Gegen 15.15 Uhr gab es schließlich Entwarnung. Die Ware sei ungefährlich. An den Paletten hätten sich möglicherweise Sprengstoffreste befunden, hieß es von der Polizei.
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6: Vorsicht bitte auf der A61 Ludwigshafen Richtung Koblenz im Bereich der Anschlussstelle Dorsheim. Da besteht aktuell Gefahr durch ein defektes Fahrzeug. Ansonsten hat sich der Stau in der Bad Kreuznacher Innenstadt schon so ein bisschen aufgelöst. Da braucht ihr aber trotzdem in der Alzeyer Straße vor allem noch 10 bis 15 Minuten statt auswärts länger. Statt einwärts sind es ungefähr 5 Minuten. Auf der B428 staut sich in beide Richtungen. Da braucht ihr auch ungefähr 5 bis 10 Minuten länger. Und in der Bosenheimer Straße statt auswärts sind es auch noch mal 5 Minuten mehr. In Idar-Oberstein stockt der Verkehr etwas in der Hauptstraße. Da kommen auch noch mal 5 Minuten obendrauf. Schauen wir auf die Blitzer. Wir haben einen Blitzer in der Industriestraße in Idar-Oberstein. Ein weiterer Blitzer steht auf der B9 bei Bingen. Dann haben wir noch einen in Bingen in der Hitchinstraße. Und der letzte Blitzer, der steht in der Stromberger Straße in Dörrebach. Falls ihr noch irgendwas gesehen habt, Blitzer oder auch Staus, dann könnt ihr das jederzeit melden unter unserer Antenne-Hotline für Telefon und WhatsApp. Das ist die 0671 920 88 88 0. Ich wünsche eine gute und sichere Fahrt.
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6: Wir haben den Regen für heute so gut wie hinter uns gebracht. Es kann zwar immer noch vereinzelt zu ein bisschen Nieselregen kommen, aber ansonsten bleibt es leicht bewölkt und hin und wieder kommt auch mal die Sonne zum Vorschein. Dabei können wir mit Temperaturen bis zu 18 Grad rechnen. Genau die messen wir aktuell auch in Bad Kreuznach am Stadthaus und in Hergenfeld am Panoramablick. 16 Grad sind es in Idar-Oberstein an der Felsenkirche und 15 Grad. Die messen wir in Würschweiler an der evangelischen Pfarrkirche.
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6: Und da ist bei mir gerade wirklich volles Haus im Studio. Denn ich habe Lisa, Elina, Janis, Lena und Charlie bei mir zu Gast von der Grundschule Planich. Hallo erstmal an euch alle.
7: Hallo.
6: Und hier wird's jetzt in der nächsten Stunde lustig, voll und wahrscheinlich auch sehr interessant. Denn jetzt vor kurzem hat die Grundschule Planich gemeinsam mit dem Zirkus Soluna ein Projekt gehabt, bei dem die Kids voll eingebunden waren und am Ende sogar in der Manege standen. Wie genau das alles abgelaufen ist, das erklären mir die fünf gleich aber nochmal selbst hier in der nächsten Stunde bei Unerhört.
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1: Und da sind heute bei mir im Studio Lisa, Elina, Janis, Lena und Charlie von der Grundschule Planich. Aber bevor ich jetzt so viel vorwegnehme, würde ich sagen, lasse ich euch doch einfach mal euch selbst vorstellen. Charlie, ich würde sagen, wir fangen bei dir an. Sag doch gerne mal, wie alt du bist, in welche Klasse du gehst.
2: Ich bin Charlie.
1: Ja. Charlie, 8 Jahre alt, geht in die Klasse 2D, wenn ich das richtig gehört habe. Dann würde ich sagen, machen wir weiter bei Lena. Stell dich doch auch gerne mal kurz vor.
3: Ich heiße Lena, bin 7 Jahre alt und gehe in die Klasse 2D.
1: Ah, also in die gleiche Klasse gehen die beiden. Sehr schön. Dann haben wir noch Janis mit im Bunde. Hallo.
4: Hallo, ich bin Janis, bin 9 Jahre alt und gehe in die Klasse 3C.
1: Ah ja, eine Klasse höher und dann am großen Mikrofon, nenne ich es jetzt einfach mal, steht zum einen Elina. Hallo, Elina, stell du dich auch gerne mal vor.
5: Hallo, ich bin die Elina, ich bin 9 Jahre alt und gehe in die 4A.
1: Okay, vierte Klasse schon. Guck mal, macht doch Sinn, dass ihr am großen Mikro steht. Lisa, wie sieht's bei dir aus?
6: Hallo, ich bin Lisa und bin 10 Jahre alt und bin in der 4C.
1: In der 4C auch. Okay, und es geht jetzt heute vor allem um das Zirkusprojekt, was ihr jetzt vor kurzem an eurer Schule hattet. Lisa, kannst du mir vielleicht kurz erklären, was das denn überhaupt für ein Zirkusprojekt war?
6: Ja, also das war ein Mitmachzirkus. Da konnte jeder sich halt aufsuchen, ob er Feuer machen kann oder zaubern oder Tapet.
1: Ah ja, Feuer hast du gesagt?
6: Ja.
1: Ah, okay. Klingt auf jeden Fall schon mal interessant. Was ihr genau gemacht habt, darüber sprechen wir später nochmal ein bisschen genauer. Ja, wie war das denn, als ihr dann gehört habt, dass Zirkus an die Schule kommt? Weil das ist ja eigentlich nichts Normales. Also ich kann mich erinnern, bei mir an der Schule gab es das früher tatsächlich nicht. Elina, wie war das denn für dich, als du gehört hast, dass der Zirkus an eure Schule kommt? Was war da dein erster Gedanke?
5: Also mein Gedanke war, ich habe mir gedacht, cool, endlich machen wir mal was cool ist, und ich war halt auch sehr aufgeregt und es hat halt auch sehr viel Spaß gemacht und man hat sich auch denken können, dass es Spaß macht.
1: Ja, und das wurde wahrscheinlich am Ende dann auch bestätigt, aber das hören wir dann später nochmal. Wie war das denn für dich, Janis, als du gehört hast, dass der Zirkus zu euch kommt?
4: Also ich habe mich gefreut, dass ist mal ein bisschen was anderes als Mathe oder Deutsch, wie ich so eine Zirkuswoche. Und ich fand toll, dass man da sich aussuchen, was man machen konnte. Und ich habe mich sehr gefreut.
1: Klingt auf jeden Fall danach. Und wie sah das bei dir aus, Charlie? Wie fandst du das, als du gehört hast, dass der Zirkus zu euch kommt?
6: Eigentlich fand ich es sehr gut, weil es mal was anderes war als sonst.
1: Sehr schön. Und die Letzte im Bunde sagt natürlich auch noch was dazu. Lisa, wie war dein erster Gedanke?
6: Also ich dachte, echt cool, wir können außer Mathe und Deutsch mal beim Zirkus mitmachen. Ja, und ich habe mich richtig drauf gefreut.
1: Sehr schön. Und dann ging es ja auch wahrscheinlich schon relativ schnell los, nachdem ihr das erfahren habt. Charlie, wie war denn da die Stimmung in der Projektwoche? Bevor wir genauer darauf eingehen, was ihr gemacht habt, war gute Stimmung dann auch letztendlich?
6: Eigentlich war die Stimmung sehr gut.
1: Ja, das klingt doch auf jeden Fall schon mal schön. Was die 5 dann gemacht haben in der Projektwoche, darüber sprechen wir jetzt hier in der nächsten halben Stunde auch nochmal bei Unerhört.
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0: Alex Warren mit Ordinary war das hier um 17.22 Uhr.
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0: Und hier geht es munter weiter mit Lisa, Elina, Jannis, Lena und Charlie, die alle bei mir jetzt gerade im Studio sind von der Grundschule Planich. Denn da gab es jetzt vor kurzem ein Zirkusprojekt mit dem Zirkus Soluna zusammen. Und da habt ihr fünf euch ja auch rege dran beteiligt. Und es gab verschiedene Workshops, die man besuchen konnte. Lena, bei welchem Workshop hast du denn teilgenommen? Und magst du mir vielleicht auch kurz sagen, was es denn überhaupt für Workshops gab?
2: Ja, es gab, ich war bei Trapez, es gab Feuer, es gab chinesischer Mars, es gab Zaubern, es gab Trapez.
0: Ja.
2: Es gab Poi, es gab Hula Hoop, es gab Flower Sticks, es gab Springseil.
0: Wow, also auf jeden Fall einiges, was man sich da aussuchen durfte. Aber du hast dich für Trapez entschieden. Wie kamst du da drauf? Warum hast du Trapez genommen?
2: Weil wir wollten schon immer ein Trapez im Garten haben.
0: Aha, ja, vielleicht hast du jetzt deinen Eltern mal so einen kleinen Denkanstoß gegeben. Vielleicht gibt es jetzt bald ein Trapez im Garten. Dann machen wir bei dir weiter, Jannis. Wofür hast du dich denn entschieden?
3: Mich für Zaubern entschieden, weil ich habe mich schon immer für Zaubern interessiert.
0: Ja, sehr
3: und
0: schön.
3: Ich wollte eigentlich nichts anderes. Das, okay, vielleicht wäre noch Trapez und Feuer vielleicht noch ein bisschen, aber Zaubern war eigentlich Nummer eins.
0: Zaubern war Nummer eins. Charlie, wie war das bei dir? Wofür hast du dich entschieden bei dem Zirkusprojekt?
4: Eigentlich auch für Zaubern, weil Zaubern eigentlich cool ist.
0: Ja, Zaubern klingt auch sehr cool. Also ich muss sagen, ich wollte früher als Kind auch immer zaubern. Lisa, wofür hast du dich entschieden bei dem Zirkusprojekt?
5: Also ich habe mich für Trapez entschieden, weil ich im Garten auch einen Trapez habe. Ja.
0: Ah ja, da steht's doch schon, das Vorbild mit dem Trapez im Garten. Elina, wofür hast du dich entschieden?
6: Ich habe mich auch für Trapez entschieden, denn ich fand das Trapez sehr cool und sehr interessant und ich wollte das schon immer mal ausprobieren.
0: Dreimal Trapez, zweimal Zauberei. Ich habe eben schon versucht, aus den zwei Jungs ein bisschen Zaubertricks rauszubekommen. Habe ich leider nicht geschafft, aber man musste natürlich wahrscheinlich auch einiges lernen. Also ich meine, Lisa, du hattest jetzt zum Beispiel schon das Trapez im Garten stehen. Das heißt, du hattest vielleicht schon den einen oder anderen Vorteil. Lena, du bist jetzt ein bisschen kleiner. Wie war das denn für dich dann bei dem Trapez? Was musstest du dafür lernen und üben?
7: Also ich musste dafür lernen, ein bisschen, also zu hoch zu springen, weil
0: ja,
7: das war ein bisschen schwer, weil ein Trapez war höher und das andere kleiner.
0: Ah, wie kann man sich das vorstellen? Wenn man jetzt noch nie ein Trapez gesehen hat, wie würdest du das erklären?
7: Also als erstes kriegt man ein bisschen Hilfe zum Hochheben und
0: ja,
7: dann kann man das, wenn man das eingeübt hat, kann man das dann auch alleine.
0: Aha, das heißt, ja, Trapez, du sagst, eine Stange ist höher, eine ein bisschen tiefer, ist wahrscheinlich ein bisschen wie ein Stufenbarren, oder? Würdest du sagen? Ja, wahrscheinlich schon,
7: ja,
0: oder? Ja. Ansonsten, ja, wie sieht's aus bei den Zauberern? Jannis, was musstest du denn üben beim Zaubern vor allem?
3: Also, es gab verschiedene Zaubertricks. So zum Beispiel die fliegende Box oder Bälle verschwinden lassen.
0: Mhm. Ja, und du hast jetzt zum Beispiel vorhin auch erzählt, dass du einen Trick gemacht hast mit einem Tablett, auf dem dann erst ein Tuch drauf war und dann ein Ball, ein Trick für zwei Personen, hast du gesagt. Was war denn da die Schwierigkeit?
3: Das war tatsächlich der Deckel, der ging sehr, nur leider sehr, sehr schwer ab. Und dann hat mein Zauberpartner leider immer versucht, diesen Deckel abzudrücken, hat es aber nie geschafft. Bis gar nicht. Und da musste ich irgendwann eingreifen.
0: Oh, das heißt, du musstest quasi deinen eigenen Trick sabotieren. Aber war das beim Auftritt oder wann ist das passiert?
3: Es war bei der ersten Show, da musste ich schnell den Deckel noch abheben, bevor Ohr er noch zu doll dran zieht, weil dann wäre der Trick aufgeflogen.
0: Aber dann hat ja doch noch alles funktioniert letztendlich. Das ist doch auf jeden Fall auch schon mal sehr, sehr gut. Und also wir haben schon gehört, Trapez war auch relativ schwierig. Man muss da erstmal einiges lernen. Lisa und Elina, ihr wart beide auch in unterschiedlichen Gruppen, habe ich gehört. Es gab einmal Gruppe Gelb und einmal Gruppe Rot. Das heißt, zwei verschiedene Gruppen, die separat voneinander trainiert haben. Elina, wie war das denn bei dir? Worauf bist du besonders stolz bei deinem Auftritt? Gab es da eine Sache, bei der du gesagt hast, boah, das fand ich richtig gut, dass das geklappt hat?
6: Also ich fand es gut, dass es geklappt hat, denn ich hatte so eine ganz schwierige Übung und da musste man von der Person, die neben mir auf der Stange war, den Fuß nehmen und sie musste meinen Fuß nehmen und dann musste man in der Luft schweben und das fand ich ein bisschen schwer, weil die Stange die ganze Zeit in der Luft war und sich bewegt hat und dann war ich froh, dass es geklappt hat und ich mir nicht wehgetan habe.
0: Ich wollte gerade sagen, ey, da fang ich schon an zu zittern, wenn ich das nur höre. In der Luft schwebt man dann auf einmal gehalten von seinen Klassenkameraden. Aber das gibt wahrscheinlich auch so ein bisschen Zusammenhalt dann mit den Leuten, mit denen man das gemacht hat, oder?
6: Ja.
0: Ja, sehr schön. Dann werden wir gleich nochmal so ein bisschen genauer darüber sprechen, wie der ganze Auftritt dann überhaupt abgelaufen ist, weil jetzt haben wir es alles so ein bisschen durcheinander, aber das war wahrscheinlich dann auch sehr strukturiert, als es dann letztendlich alles auf die Bühne gegangen ist und da werden wir jetzt in der nächsten halben Stunde nochmal ein bisschen genauer sprechen, hier mit den Schülern der Grundschule Planich.
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1: Ich bin Lisa Ames. Guten Tag. Ingelheim lädt Ende Juli wieder zum Hafenfest an das Rheinufer ein. Am letzten Juliwochenende erwartet die Besucher auf der Jungau ein Programm mit Live-Musik, Künstlermarkt, Fahrgeschäften und Angeboten für Kinder. Die offizielle Eröffnung ist am Freitagabend. An allen drei Tagen präsentieren außerdem Ingelheimer Weingüter ihre Weine direkt am Rheinufer. Dazu kommen zahlreiche Essenstände und mehrere Live-Bands auf zwei Bühnen. Auch die Fährverbindung zwischen Österreich-Winkel und Ingelheim wird während des Hafenfestes verlängert, damit Besucher länger feiern können. An der Kreisverwaltung Bad Kreuznach kommt es aktuell zu Einschränkungen beim Zugang zum Verwaltungsgebäude. Grund sind Sanierungsarbeiten am Vorhof der Kreisverwaltung. Die Arbeiten haben begonnen, weil Schäden an der Abdichtung der Tiefgarage behoben werden müssen. Der Haupteingang bleibt während der Öffnungszeiten weiterhin erreichbar. Seit Anfang Juni ist der barrierefreie Zugang allerdings vorübergehend verlegt worden. Besucher können die Kreisverwaltung für etwa 2 Wochen nur über den hinteren Eingang in der Baumgartenstraße barrierefrei erreichen. Die Kreisverwaltung bittet um Verständnis für die Einschränkungen während der Bauarbeiten. In Bingerbrück wird die Stromberger Straße ab dem 24. Juni für mehrere Wochen voll gesperrt. Das teilt der Landesbetrieb Mobilität mit. Betroffen ist der Abschnitt zwischen dem Rupertsberger Kreisel und dem Weingut Schlösschen. Dort werden bis Mitte Juli Asphaltarbeiten durchgeführt. Die Sperrung erfolgt in 3 Bauabschnitten. Eine großräumige Umleitung führt über die B9, die A61 sowie Waldalgesheim und Weiler. Die Zufahrten zu einzelnen Straßen bleiben je nach Bauabschnitt eingeschränkt möglich. Die Arbeiten sind Teil des Umbaus des Knotenpunkts zum neuen Rupertsberger Kreisel. Die Fertigstellung des Gesamtprojekts ist für Mitte Juli geplant. An der IGS Stromberg ist ein neues Gewächshaus offiziell eingeweiht worden. Landrätin Bettina Dickes übergab das Bauwerk beim Europaabend der Schule gemeinsam mit Vertretern des Verbands der Prädikatsweingüter an der Nahe an die Schulgemeinschaft. Das Gewächshaus gilt als bislang größtes Projekt des Nachhaltigkeitsnetzwerks Wurzeln schlagen im Landkreis Bad Kreuznach. Das rund 25.000 Euro teure Projekt wurde maßgeblich durch Erlöse aus den Weinversteigerungen des Verbands der Prädikatsweingüter finanziert. Zur Einweihung pflanzten die Beteiligten außerdem einen Apfelbaum einer alten Sorte in unmittelbarer Nähe des Gewächshauses. Nun steht den Schülern eine praxisnahe Lernumgebung für ökologische Bildung zur Verfügung.
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3: Es staut sich immer noch etwas an der ein oder anderen Stelle in der Bad Kreuznacher Innenstadt. Da braucht ihr auf der B428 in beide Richtungen immer noch ungefähr 5 bis 10 Minuten länger. In der Alzeyer Straße und Bosenheimer Straße ebenfalls nochmal stadtauswärts jeweils 5 Minuten, die da oben drauf kommen. Schauen wir auf die Blitzer. Da haben wir einen in der Löwen-Entertainment-Straße in Bingen, ein weiterer im Tannenweg in Stromberg, in Dörrebach steht noch ein Blitzer, in der Stromberger Straße, und alle weiteren Blitzer könnt ihr uns gerne melden unter der 0671 920 88 88 0. Eine gute Fahrt wünsche ich.
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3: Die Wolken sehen zwar, wenn ich so aus dem Fenster schaue, noch ziemlich grau aus. Und es kann auch vereinzelt mal so ein bisschen Nieselregen heute noch kommen. Aber so richtig schauern soll es heute eigentlich nicht mehr.

0: Planich mit Lisa, Elina, Janis, Lena und Charlie, um genau zu sein. Denn da gab es jetzt vor kurzem ein Projekt, und zwar ein Zirkusprojekt mit dem Zirkus Soluna. Und da haben wir schon so ein bisschen drüber gequatscht, welche Workshops da alles gab. Und da habe ich jetzt vor allem drei Trapezkünstlerinnen bei mir, die mir gleich auch nochmal ein bisschen genauer erklären, was das Trapez überhaupt ist. Und ich habe noch zwei Zauberer frisch ausgebildet bei mir im Studio, die mir leider nicht verraten wollen, wie die Zaubertricks funktionieren, aber zaubern können sie allerhand. Und wir sprechen gleich mal über die Aufführungen, die die beiden Gruppen auch hatten. In der Manege haben sie einmal aufgeführt, was sie können, wie sich das für die Mädels und Jungs angefühlt hat. Das hören wir gleich hier bei Unerhört.
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1: Und da rede ich heute über das Thema Zirkus und wie es ist, das erste Mal oder überhaupt bei einem Zirkusprojekt mit dabei zu sein. Denn dieses Glück hatten die Grundschüler von der Grundschule Planich. Und da habe ich auch 5 bei mir jetzt gerade im Studio. Und zwar Lisa, Elina, Jannis, Lena und Charlie. Und

0: Es war ja nicht einfach nur ein Projekt, bei dem ihr unter anderem Trapez und auch Zauberei erlernen durftet oder auch Feuer. Wurde da dann Feuer gemacht, Lisa? Was wurde da genau gemacht?
1: Es wurde Feuer gemacht halt und noch viele weitere Sachen.
0: Okay, klingt auf jeden Fall spannend, aber ihr wart ja alle nicht in dem Projekt, deswegen frage ich da nicht weiter nach. Aber was wir vielleicht nochmal kurz klären sollten, Trapez. Jemand, der jetzt nicht weiß, was Trapez ist, braucht es vielleicht nochmal ein bisschen genauer erklärt. Lisa, kannst du uns nochmal erklären, was ist denn ein Trapez überhaupt? Womit habt ihr da gearbeitet?
1: Also ein Trapez ist halt, also es gibt zwei Seile, die an einer Stange sind. Ja.
0: Und die Stange, die ist ja am Ende von diesen zwei Seilen. Und die Seile sind dann oben aufgehängt, oben ganz oben in der Manege? Oder wie kann ich mir das vorstellen?
1: Also die Seile sind ganz oben.
0: Ja, die hängen quasi von oben von der Decke runter und dann enden die mit einem Seil. Also, und das sind dann zwei Stück und da habt ihr dann drauf gesessen oder was habt ihr dann gemacht?
1: Wir haben uns dann auf die Stange gesetzt, und dann die
0: Und dann verschiedene Tricks gemacht. Warst du aufgeregt vor deinem ersten Auftritt?
1: Ja, aber auch ein bisschen, wie soll ich das sagen?
0: Ich weiß nicht. Wie war es bei dir, Janis? Warst du aufgeregt vor deinem ersten Auftritt?
2: Ja, schon. Ich war schon sehr aufgeregt. Und dann war auch im Raum, wo wir gewartet haben, waren alle ein bisschen angespannt und das war und dann auf einmal kam da halt die zurück, die uns aufgerufen haben und dann wusste man, okay, jetzt geht's los.
0: Wow. Muss man raus. Insgesamt waren es ja zwei Auftritte für jeden. Wie war das denn für dich, Charlie, bevor deinem ersten Auftritt? Warst du da aufgeregt?
3: Eigentlich war ich ein bisschen aufgeregt, aber es hat dann doch noch Spaß gemacht.
0: Sehr gut, ja. Aufregung und Spaß, das muss ich ja nicht ausschließen. Elina, wie war das bei dir?
4: Also, ich war auch sehr aufgeregt, habe mich sehr gefreut und ja.
0: Sehr gut. Und dann waren ja auch einige Menschen in der Manege. Ich habe eben irgendwas von über 300 gehört. Hat irgendjemand noch die Zahl im Kopf? Nee, wahrscheinlich auch. Oh, ja, doch, dann gerne Lena.
5: 350,
0: das sind ja dann schon auch einige. Wie haben denn eure Familien und Freunde reagiert? Elina, wie war das denn? Hast du Rückmeldungen von Familie und Freunden bekommen nach deinem Auftritt?
4: Sie haben gesagt, dass wir es sehr gut gemacht haben und es war halt schön und ja.
5: Keine Ahnung.
0: Sehr schön. Wie kann ich mir das denn vorstellen? Wie lief denn eure eigene Aufführung ab? Wie war das denn aufgeteilt, Lena? Womit ging es los bei eurem Auftritt?
5: Also, es ging los mit einer Gruppe mit den chinesischen Masken. Und dann, wenn die alle fertig waren mit ihrer Aufführung, mit diesen Hochklettern, dann kam die zweite Gruppe, die Clowns und dann immer so weiter.
0: Ja, die Clowns und dann ging's. Wie viele Aufführungen gab's denn? Also wie viele Gruppen? Es gab schon einige, ne?
5: Ja.
0: Ja, okay. Und dann ging das alles nach und nach. Gab's irgendjemanden, der da moderiert hat durch die ganze Aufführung durch? Oder wie war das, Janis?
2: Nein, da gab es keinen, der das moderiert hat. Und Lena, ich hab ein bisschen Einwände bei dir. Zuerst kamen die Clowns.
0: Ach so, Mensch, hat da jemand den Ablauf vergessen?
2: Die Clowns waren zuerst, oder?
0: Ja, Clowns waren zuerst.
5: Ja, aber das war nur eine kurze Clownshow.
0: Eine kurze Clownshow und dann gab es später noch eine längere, oder wie?
5: Ja.
0: Ah, okay. Ja gut, dann darf man die erste Clownshow, ja?
2: Es gab mehrere Clownshows.
0: Ja. Ah, okay. Ja, ich meine, der Witz beim Zirkus, ne? Zirkus ist ja auch das Erste, was ich damit verbinde, eigentlich der Clown. Also der gehört ja mit dazu, wie, weiß ich nicht. Aber dann war der Auftritt ja gut strukturiert, wie sich das anhört. Einige Auftritte, jeder durfte mal zeigen, was er kann. Würdet ihr so ein Projekt denn nochmal machen?
6: Ja!
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1: Und das heute mit der Grundschule Planich, denn da gab es jetzt vor kurzem ein Zirkusprojekt mit dem Zirkus Soluna. Und da war Hauptverantwortliche die Lehrerin Theresa Theis an der Grundschule Planich. Und ich habe eigentlich, unerhört ist ja eine Jugendsendung, habe ich Lisa, Elina, Jannis, Lena und Charlie bei mir im Studio. Mit denen habe ich auch schon sehr viel über das Projekt gesprochen und sie klangen wirklich sehr, sehr begeistert. Also wirklich schon mal, ja, herzlichen Dank, dass dieses Projekt gemacht wurde. Theresa, jetzt hast du aber schon angekündigt, es wird bald noch ein weiteres Zirkusprojekt geben. Wann genau wird das denn sein und was ist das überhaupt für ein Projekt?
2: Ja, natürlich. Ein Ferienfreizeitprojekt. Das heißt, die Kinder haben nicht nur die Möglichkeit, einen Workshop zu besuchen, sondern gleich zwei, denn es dauert einfach länger.
1: Ja.
2: Und findet statt in der vierten Sommerferienwoche vom 20.07. bis zum 25.07. und wird angeboten von der Jungen Kirche Bad Kreuznach.
1: Sehr schön. Das heißt, man ist eine Woche eigentlich komplett beschäftigt mit Zirkus machen. Und dann wird es aufgeführt. Wie viele Aufführungen gibt es da?
2: Genau, es wird zwei Shows geben. Eine am Freitagnachmittag, das wäre dann der 24.07. und eine am Samstagvormittag, also am 25.07.
1: Ah, okay.
2: Herzliche also, Einladung.
1: Wenn es am 25.07. ist und es geht bis zum 27.07.,
2: was? 25.07.
1: Ah, 25.07. ist der letzte Tag. Okay, gut, dann habe ich das falsch verstanden. Und an wen richtet sich das Projekt? Wer kann da alles mitmachen?
2: Also jeder, der Lust und Laune hat und ab dem Grundschulalter, also ab 1. Klasse kann sich jeder anmelden und es sind auch noch wenige Plätze frei, also schnell sein und am besten direkt googeln Zirkusferienfreizeit Junge Kirche Bad Kreuznach und dann findet man den Anmeldelink.
1: Ab dem Grundschulalter heißt es ist aber auch für weiterführende Schule oder nur für Grundschüler?
2: Ja, nein, wer Lust hat, darf sich anmelden, am besten ein paar Freunde mitbringen, weil das können wir natürlich vorher nicht abschätzen, wie viele dann in den verschiedenen Altersklassen so dabei sein werden. Aber ich habe es auch schon mit älteren Kindern gemacht und die waren auch begeistert. Also man findet, das ist so individuell und wunderbar, dieses Projekt, dass man für jeden was findet.
1: Also man kann sich anmelden auf der Webseite von der Jungen Kirche Bad Kreuznach. Das ist die Jugendabteilung der katholischen Kirche von Bad Kreuznach. Und ich habe auch schon gehört, der ein oder andere hier von Lisa, Elina, Jannis, Lena und Charlie ist schon angemeldet. Und es wollen auch eigentlich alle wieder mitmachen. Jannis, du bist in den Sommerferien auch mit dabei. Weißt du schon, was du da dann machen willst?
3: Zaubern, aber ich glaube, ich will was anderes ausprobieren.
1: Ja.
3: Weil wieder zaubern finde ich jetzt nicht so gut. Ich habe schon so Trapez oder so Feuer fände ich vielleicht ganz cool.
1: Ah ja, also auf jeden Fall mal was anderes machen. Ich meine, du hast ja auch den Vorteil, dass du dann bei dem Projekt gleich zwei Sachen auf einmal machen kannst. Wenn ihr einen Wunsch frei hättet für das nächste Zirkusprojekt, was, also würdet ihr dann vielleicht ändern? Gibt es irgendwas überhaupt, was ihr ändern würdet? Elina, hast du was du ändern würdest?
4: Ja, ich würde es so machen, dass man, also bei uns jetzt durfte nicht jeder an der Show teilnehmen, nur ein paar und einen anderen Tag die anderen.
1: Ah.
4: Und ich würde jeden an einen Tag machen, das wäre ein bisschen cooler.
1: Okay, also alle zusammen, die dann letztendlich das aufführen können. Also in den Sommerferien, in der vierten Sommerferienwoche gibt's also nochmal die Möglichkeit, auch bei so einem Zirkusprojekt mitzumachen. Kann man einfach mal schauen bei der Jungen Kirche Bad Kreuznach. Und falls ihr nochmal ein paar mehr Eindrücke von den Schülerinnen und Schülern der Grundschule Planich haben wollt zu dem ganzen Projekt, wie es jetzt schon angelaufen ist, dann gibt's das alles auch nochmal zum Nachhören später bei uns auf unserer Webseite antenne-kh.de. Und dann wünsche ich ganz viel Spaß bei dem nächsten Projekt und auch, ja, viel Spaß in der normalen Schulzeit wieder.
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1: Ich bin Lisa Ames. Guten Tag. Ingelheimer Hafenfest 2026 mit Musik, Künstlermarkt und Kinderprogramm. Außerdem in unseren Lokalnachrichten um halb Bauarbeiten am Vorhof der Kreisverwaltung Bad Kreuznach, Stromberger Straße in Bingen gesperrt und Gewächshaus an der IGS Stromberg offiziell eingeweiht.
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2: Ich bin Lea Matschulat. Ein Junge ist bei einem Busunfall in Oberbayern ums Leben gekommen. Zwei weitere Kinder und eine Lehrerin sind schwer verletzt. Mehrere Menschen mussten mit leichten Verletzungen behandelt werden. In Hebertshausen war ein Bus mit Grundschülern an Bord mit einem leeren Linienbus zusammengestoßen. Die Unfallursache ist noch unklar. Passend zur Gesundheitsministerkonferenz von Bund und Ländern in Hannover haben tausende Menschen gegen die Sparpläne von Gesundheitsministerin Warken protestiert. Mehr als 8000 Teilnehmer kamen den Veranstaltern zufolge zusammen. Die Demonstranten warnten vor Einschnitten in der Gesundheitsversorgung und höheren Belastungen für Versicherte.
3: Warken stoppen stand auf vielen Schildern. Dazu gab es laute Pfeifkonzerte. Kritisiert werden vor allem höhere Zuzahlungen für Medikamente und geplante Einschränkungen bei der kostenlosen Mitversicherung von Ehepartnern. Die Bundesregierung will damit ein Milliardenloch bei den gesetzlichen Krankenkassen schließen und weitere Beitragserhöhungen verhindern. Die AOK warnt davor, das Sparpaket unter dem Druck der Proteste aufzuweichen. Ohne wirksame Gegenmaßnahmen drohen den Kassen schon im kommenden Jahr neue Finanzprobleme. Zoe Tassovali, Nachrichtenredaktion.
2: Die Bundesregierung will die Luftfahrtindustrie in Deutschland stärken. Das Kabinett hat eine neue Strategie beschlossen. Ziel ist, dass Deutschland gemeinsam mit den europäischen Partnern auch in den kommenden 15 Jahren als führende Luftfahrtnation dauerhaft erfolgreich bleibt. Die Luftfahrt sei ein Wachstumsmarkt. Das Bundeskabinett hat außerdem eine Reform des Telekommunikationsgesetzes auf den Weg gebracht. Damit soll der Glasfaserausbau beschleunigt werden. Sprengstoffalarm auf einem Kreuzfahrtschiff. Die Polizei hat am Mittag in Kiel ein Kreuzfahrtschiff teilweise evakuiert. Bei einer Lieferung mit 4 Paletten Ladung hatten Sprengstoffdetektoren ausgelöst.
4: Der Bereich am Ostseekai wurde abgesperrt. Spezialisten des Kampfmittelräumdienstes untersuchten die auffällige Lieferung. Rund 2000 Passagiere waren bereits an Bord und mussten vorsorglich die Backbordseite des Schiffes räumen. Weitere etwa 2000 Reisende konnten zunächst nicht an Bord gehen. Gegen 15.15 Uhr gab die Polizei Entwarnung. Die Mein Schiff Relax soll planmäßig ablegen. Aus Kiel, Katrin Luxemburger.
2: Es laufen nun weitere Ermittlungen.
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6: Die Lage auf den Straßen, die hat sich wieder beruhigt. Es wird aber geblitzt. Das zum einen in der Schalde-Gull-Straße in Bad Kreuznach. Ein weiterer Blitzer steht am Tannenweg in Stromberg. Dann haben wir noch einen Blitzer, der steht in Dörrebach in der Stromberger Straße und in der Löwen-Entertainment-Straße in Bingen wird noch geblitzt. Falls ihr noch weitere Meldungen habt, dann könnt ihr die jederzeit schicken per WhatsApp als Sprachnachricht oder einfach durchklingeln. Ist die gleiche Nummer, die 0671 920 88 88 0. Kommt gut an!
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6: Der heutige Tag, der endet an der einen oder anderen Stelle. Vielleicht leicht nieselig, aber eigentlich überwiegend trocken. Heute über den Abend und auch durch die Nacht durch. Morgen kann es auch hin und wieder zu Nieselregen kommen, das vor allem ab dem Mittag Richtung Abend hin. Und am Freitag erwartet uns dann nochmal Regen vor dem Wochenende. Das Wochenende an sich soll dann aber trocken und sonnig bleiben. Schauen wir auf die aktuellen Temperaturen. Die liegen bei 16 Grad in Idar-Oberstein am Alexanderplatz. 14 Grad sind es in Bad Kreuznach am Denkmal Michel-Mort und in Boos in der Nahestraße. Und 13 Grad, die messen wir in Meckenbach am evangelischen Pfarrhaus.
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6: Aus dem FF. Woher kommt diese Formulierung denn eigentlich? Das hat sich Carsten aus Lange-Lohnsheim gefragt. Und das klären wir hier gleich nach Madonna mit Papa Don't Preach und Leonie mit Don't Worry.
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1: Kommt heute vom mobilen Pflegedienst am Schlosspark in Bad Kreuznach. Gesucht werden Pflegekräfte sowie einjährige Pflegehilfskräfte für die ambulante Pflege in Teilzeit oder auf Minijob-Basis. Du hast eine Ausbildung in der Altenpflege oder Gesundheits- und Krankenpflege abgeschlossen? Du arbeitest selbstständig, bist zuverlässig, empathisch und gerne im Team unterwegs? Außerdem besitzt du einen Führerschein der Klasse B? Dann bist du beim mobilen Pflegedienst am Schlosspark in Bad Kreuznach genau richtig. Mehr zum Job des Tages erfahrt ihr morgen ab 16.30 Uhr beim Arbeitgeber des Monats.
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0: Unsere heutige schlaue Frage, die kommt von Carsten aus Lange-Lohnsheim und die dreht sich heute rund um das Thema Dinge aus dem FF kennen, beziehungsweise vielmehr um die Formulierung aus dem FF. Woher kommt die Formulierung und wofür steht FF? Mein Kollege Thorsten Subert hat die Antwort.
1: Hä? Ich hab gar nichts verstanden.
2: Wir wissen, dass jemand etwas aus dem FF kann, wenn er es besonders gut und bis ins Detail beherrscht. Bisher gibt es da 5 Erklärungsversuche für diesen Begriff. Es könnte aus der Musik entlehnt sein. Dort symbolisiert ein Doppel-F fortissimo, sehr laut, nachdrücklich. Betrachtet man das schwäbische Sprichwort, man wird es dir aus dem FF geigen, ja, dann könnte dies schon die Erklärung sein. Zweitens könnte es vom Symbol FF abgeleitet sein, das wir in Quellenangaben für folgende Seiten benutzen. Wer etwas aus dem FF kann, beherrscht demnach nicht nur einen einzelnen Aspekt, sondern eben auch alle anderen folgenden Seiten zu diesem Thema. Zum Dritten bezeichneten Kaufleute seit dem 17. Jahrhundert feine Waren mit F, wie Fino, und besonders feine mit FF, Finissimo. Demnach kann jemand aus dem FF etwas sehr fein. Vierte Erklärung. Im Mittelalter wurden die altrömischen Rechtsgrundlagen, die Pandikten, von römischen Juristen mit dem Zeichen FF abgekürzt. Man glaubt, dass das mal ein griechisches Pi für Pandikte war. Kluge Juristen konnten also etwas aus dem FF. Oder der Begriff ist die lateinische Abkürzung XFF für E forma e functiona. Jemand beherrscht dann also etwas aus dem FF, wenn er es nicht nur der Form nach versteht, sondern auch der Funktion nach anwenden kann.
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1: Ich bin Lisa Ames. Guten Tag. Ingelheim lädt Ende Juli wieder zum Hafenfest an das Rheinufer ein. Am letzten Juliwochenende erwartet die Besucher auf der Jungau ein Programm mit Live-Musik, Künstlermarkt, Fahrgeschäften und Angeboten für Kinder. Die offizielle Eröffnung ist am Freitagabend. An allen drei Tagen präsentieren außerdem Ingelheimer Weingüter ihre Weine direkt am Rheinufer. Dazu kommen zahlreiche Essenstände und mehrere Livebands auf zwei Bühnen. Auch die Fährverbindung zwischen Österreich-Winkel und Ingelheim wird während des Hafenfestes verlängert, damit Besucher länger feiern können. An der Kreisverwaltung Bad Kreuznach kommt es aktuell zu Einschränkungen beim Zugang zum Verwaltungsgebäude. Grund sind Sanierungsarbeiten am Vorhof der Kreisverwaltung. Die Arbeiten haben begonnen, weil Schäden an der Abdichtung der Tiefgarage behoben werden müssen. Der Haupteingang bleibt während der Öffnungszeiten weiterhin erreichbar. Seit Anfang Juni ist der barrierefreie Zugang allerdings vorübergehend verlegt worden. Besucher können die Kreisverwaltung für etwa 2 Wochen nur über den hinteren Eingang in der Baumgartenstraße barrierefrei erreichen. Die Kreisverwaltung bittet um Verständnis für die Einschränkungen während der Bauarbeiten. In Bingerbrück wird die Stromberger Straße ab dem 24. Juni für mehrere Wochen voll gesperrt. Das teilt der Landesbetrieb Mobilität mit. Betroffen ist der Abschnitt zwischen dem Rupertsberger Kreisel und dem Weingut Schlösschen. Dort werden bis Mitte Juli Asphaltarbeiten durchgeführt. Die Sperrung erfolgt in 3 Bauabschnitten. Eine großräumige Umleitung führt über die B9, die A61 sowie Waldalgesheim und Weiler. Die Zufahrten zu einzelnen Straßen bleiben je nach Bauabschnitt eingeschränkt möglich. Die Arbeiten sind Teil des Umbaus des Knotenpunkts zum neuen Rupertsberger Kreisel. Die Fertigstellung des Gesamtprojekts ist für Mitte Juli geplant. An der IGS Stromberg ist ein neues Gewächshaus offiziell eingeweiht worden. Landrätin Bettina Dickes übergab das Bauwerk beim Europaabend der Schule gemeinsam mit Vertretern des Verbands der Prädikatsweingüter an der Nahe an die Schulgemeinschaft. Das Gewächshaus gilt als bislang größtes Projekt des Nachhaltigkeitsnetzwerks Wurzeln schlagen im Landkreis Bad Kreuznach. Das rund 25.000 Euro teure Projekt wurde maßgeblich durch Erlöse aus den Weinversteigerungen des Verbands der Prädikatsweingüter finanziert. Zur Einweihung pflanzten die Beteiligten außerdem einen Apfelbaum einer alten Sorte in unmittelbarer Nähe des Gewächshauses. Nun steht den Schülern eine praxisnahe Lernumgebung für ökologische Bildung zur Verfügung.
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3: Zur Wochenmitte hat sich eine schwächere Tendenz am deutschen Aktienmarkt gezeigt. Am Abend lag der DAX bei 24.195 Punkten, das waren 1% weniger als gestern. Zwischen dem Iran sowie den USA und Israel stehen die Zeichen wieder auf Eskalation. Die Ölpreise stiegen entsprechend und die Anleger zeigten sich einmal mehr verunsichert. Zumal nicht ganz klar ist, ob morgen die Europäische Zentralbank die Leitzinsen für den Euroraum anheben wird oder nicht. Klar verloren unter den 40 Standardwerten haben heute Siemens Energy, SAP und die Commerzbank-Aktie. Gewinner gab es aber auch, sie hießen Deutsche Telekom, Adidas und Symrise. Der Eurokurs zeigte sich am Abend mit einem $1,15,50 wenig verändert. Aus Frankfurt, Klaus Bente.
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5: Es gibt einen Blitzer in der Nahe Hochstraße in Idar-Oberstein. Alle weiteren Blitzer und auch Verkehrsmeldungen, die könnt ihr uns jederzeit melden an die 0671 920 88 88 0. Ich wünsche eine gute und sichere Fahrt.
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5: Der Tag heute, der endet leicht nieselig, aber überwiegend trocken. Hin und wieder bekommen wir sogar noch die Sonne zu Gesicht. Morgen früh bleibt es dann auch erstmal trocken. Über den Mittag fängt es dann wieder vereinzelt an mit so ein bisschen Nieselregen, der sich dann verstärken soll Richtung Abend hin. Insgesamt messen wir gerade Temperaturen von 13 Grad in Bad Kreuznach an der Pfingstwiese und jeweils 12 Grad sind es in Sparbrücken an der Kirche Maria Himmelfahrt, in Idar-Oberstein an den Messehallen und auch in Dienstweiler messen wir 12 Grad.
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5: Kurz nach 6:30, ich wünsche einen schönen Feierabend und das nicht alleine, sondern gemeinsam mit Kamrat, Beyoncé und hier mit Ed Sheeran.

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3: Die ersten Emoji wurden 1999 vom japanischen Mobilfunkanbieter NTT Docomo entwickelt. Der Chefdesigner wollte eine visuelle Kommunikationssprache schaffen, die Emotionen über Sprachgrenzen hinweg vermittelt.
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1: Ich bin Lisa Ames. Guten Tag. Ingelheimer Hafenfest 2026 mit Musik, Künstlermarkt und Kinderprogramm. Außerdem in unseren Lokalnachrichten um 20:30 Bauarbeiten am Vorhof der Kreisverwaltung Bad Kreuznach. Stromberger Straße in Bingen gesperrt. Und Gewächshaus an der IGS Stromberg offiziell eingeweiht.
0: Und jetzt das Neueste aus Deutschland und der Welt.
2: Ich bin Lea Matschulat. Mehrere tausend Menschen haben in Hannover gegen die Sparpläne von Bundesgesundheitsministerin Warken demonstriert. Zu der Kundgebung hatte unter anderem die Gewerkschaft Verdi aufgerufen. Bei der gesetzlichen Krankenversicherung und auch bei einer Pflegereform hätten die Entwürfe, Zitat, eine erhebliche soziale Schieflage. Das sagte Vorstandsmitglied Mühler. Der Vorsitzende der Ländergesundheitsminister, Niedersachsens Ressortchef Philippi, sagte, die Reform sei mit den Ländern nicht machbar. Die Bundesregierung will die Luftfahrtbranche in Deutschland stärken. Dazu wurde im Kabinett eine Strategie beschlossen. Die Luftfahrt sei global und langfristig ein Wachstumsmarkt, heißt es im Beschlusstext.
3: Wegen gestiegener Kerosinpreise, aber auch relativ hoher Kosten am Standort Deutschland, stehen viele Airlines und Flughäfen hierzulande unter Druck. Die Bundesregierung verspricht der Branche mehr Unterstützung. Neben bereits beschlossenen Maßnahmen wie der Senkung der Ticketsteuer werde sie sich auch weiterhin langfristig für international wettbewerbsfähige Standortkosten einsetzen, heißt es in der Strategie. Darin geht es aber auch um klimaschonenderes Fliegen und stabile Lieferketten, zum Beispiel beim Flugbenzin. Katrin Müller, Nachrichtenredaktion.
2: Außerdem durch das Kabinett auf den Weg gebracht, ein schnellerer Ausbau des Glasfasernetzes. Bei einem schweren Busunfall in Oberbayern ist ein Kind ums Leben gekommen. Ein Reisebus mit Schulkindern war am Mittag im Landkreis Dachau mit einem Linienbus zusammengestoßen.
4: Unterwegs waren Schülerinnen und Schüler einer zweiten Klasse. Ein Kind starb bei dem Unfall, wie die Polizei am späten Nachmittag bestätigt hat. Weitere Kinder und eine Lehrerin wurden teils schwer verletzt. Die beiden Busse sind bei Hebertshausen in einer Kurve zusammengestoßen. Im Linienbus waren keine Fahrgäste. Beide Busfahrer haben nach dem Unfall freiwillig einen Atemalkoholtest gemacht, der bestätigt hat, dass beide nüchtern waren. Was genau zu dem Unfall geführt hat, ist bislang unklar. Aus München, Oliver Urbanke.
2: US-Präsident Trump hat trotz Waffenruhe im Irankrieg einen weiteren Angriff gegen das Land angekündigt. Das US-Militär habe den Iran am Dienstag hart getroffen und, Zitat, wir werden sie heute wieder hart treffen. Das sagte Trump am Mittag US-Ortszeit im Weißen Haus vor Reportern. Gleichzeitig machte er Druck auf den Iran, einem Abkommen zuzustimmen.
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5: Pünktlich, kurz nach 19 Uhr. Hier ist die 2000er-Show. Schön, dass ihr mit dabei seid. Es geht los mit vollgepackter 2000er-Musik in unserer Playlist für euch. Extra handverlesen zusammengestellt. Und wir wollen keine Zeit verlieren, deswegen starten wir sofort rein.
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1: Ich bin Lisa Ames. Guten Tag. Ingelheim lädt Ende Juli wieder zum Hafenfest an das Rheinufer ein. Am letzten Juliwochenende erwartet die Besucher auf der Jungau ein Programm mit Live-Musik, Künstlermarkt, Fahrgeschäften und Angeboten für Kinder. Die offizielle Eröffnung ist am Freitagabend. An allen drei Tagen präsentieren außerdem Ingelheimer Weingüter ihre Weine direkt am Rheinufer. Dazu kommen zahlreiche Essenstände und mehrere Livebands auf zwei Bühnen. Auch die Fährverbindung zwischen Österreich-Winkel und Ingelheim wird während des Hafenfestes verlängert, damit Besucher länger feiern können. An der Kreisverwaltung Bad Kreuznach kommt es aktuell zu Einschränkungen beim Zugang zum Verwaltungsgebäude. Grund sind Sanierungsarbeiten am Vorhof der Kreisverwaltung. Die Arbeiten haben begonnen, weil Schäden an der Abdichtung der Tiefgarage behoben werden müssen. Der Haupteingang bleibt während der Öffnungszeiten weiterhin erreichbar. Seit Anfang Juni ist der barrierefreie Zugang allerdings vorübergehend verlegt worden. Besucher können die Kreisverwaltung für etwa 2 Wochen nur über den hinteren Eingang in der Baumgartenstraße barrierefrei erreichen. Die Kreisverwaltung bittet um Verständnis für die Einschränkungen während der Bauarbeiten. In Bingerbrück wird die Stromberger Straße ab dem 24. Juni für mehrere Wochen voll gesperrt. Das teilt der Landesbetrieb Mobilität mit. Betroffen ist der Abschnitt zwischen dem Rupertsberger Kreisel und dem Weingut Schlösschen. Dort werden bis Mitte Juli Asphaltarbeiten durchgeführt. Die Sperrung erfolgt in 3 Bauabschnitten. Eine großräumige Umleitung führt über die B9, die A61 sowie Waldalgesheim und Weiler. Die Zufahrten zu einzelnen Straßen bleiben je nach Bauabschnitt eingeschränkt möglich. Die Arbeiten sind Teil des Umbaus des Knotenpunkts zum neuen Rupertsberger Kreisel. Die Fertigstellung des Gesamtprojekts ist für Mitte Juli geplant. An der IGS Stromberg ist ein neues Gewächshaus offiziell eingeweiht worden. Landrätin Bettina Dickes übergab das Bauwerk beim Europaabend der Schule gemeinsam mit Vertretern des Verbands der Prädikatsweingüter an der Nahe an die Schulgemeinschaft. Das Gewächshaus gilt als bislang größtes Projekt des Nachhaltigkeitsnetzwerks Wurzeln schlagen im Landkreis Bad Kreuznach. Das rund 25.000 Euro teure Projekt wurde maßgeblich durch Erlöse aus den Weinversteigerungen des Verbands der Prädikatsweingüter finanziert. Zur Einweihung pflanzten die Beteiligten außerdem einen Apfelbaum einer alten Sorte in unmittelbarer Nähe des Gewächshauses. Nun steht den Schülern eine praxisnahe Lernumgebung für ökologische Bildung zur Verfügung.
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2: Kurz nach 7:30, hier ist die 2000er Show. Ihr seid immer noch beim richtigen Sender gelandet. Hier ist die Antenne und wir starten in die nächste halbe Stunde rein.
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Wir gehen ins Jahr 2000, eine Zeit, in der Britney Spears die Welt im Sturm erobert hatte. Nach ihrem Megadebüt mit Baby One More Time legte sie mit Toxic nochmal völlig nach und der Track wurde zu einem ihrer bekanntesten Songs überhaupt. Der unverkennbare Streicherloop, der treibende Beat und Britneys Stimme, ein Mix, der bis heute auf jeder Party funktioniert und aus keiner 2000er Playlist wegzudenken ist. Deswegen ist er auch bei uns mit drin. Hier ist Britney Spears, Toxic.

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1: Ich bin Lea Matschulat. Protest gegen die Sparpläne von Bundesgesundheitsministerin Warken. In Hannover gingen mehrere tausend Menschen auf die Straße.
2: Warken stoppen stand auf vielen Schildern. Dazu gab es laute Pfeifkonzerte. Kritisiert werden vor allem höhere Zuzahlungen für Medikamente und geplante Einschränkungen bei der kostenlosen Mitversicherung von Ehepartnern. Die Bundesregierung will damit ein Milliardenloch bei den gesetzlichen Krankenkassen schließen und weitere Beitragserhöhungen verhindern. Die AOK warnt davor, das Sparpaket unter dem Druck der Proteste aufzuweichen. Ohne wirksame Gegenmaßnahmen drohen den Kassen schon im kommenden Jahr neue Finanzprobleme. Zoe Tassovali, Nachrichtenredaktion.
1: Der Tankrabatt fällt wie geplant Ende des Monats weg. Das haben die Fraktionen von Union und SPD entschieden. Die Koalition hatte die Spritsteuer im Mai und Juni um knapp 17 Cent pro Liter gesenkt.
3: Der Tankrabatt war von Beginn an für 2 Monate geplant. Zuletzt hatte es aber viele Debatten über eine mögliche Verlängerung gegeben. Jetzt ist das Ende amtlich. Der Rabatt habe gut gewirkt, heißt es aus den Regierungsfraktionen, aber er sei finanzpolitisch nicht sinnvoll. Man könne es sich in der aktuellen Lage nicht leisten, Schulden dafür aufzunehmen. Damit dürften die Preise an den Zapfsäulen ab Juli wieder nach oben gehen und das kurz vor den Sommerferien. Ursula Winkler, Nachrichtenredaktion.
1: Ein Junge ist bei einem Busunfall in Oberbayern umgekommen. 2 weitere Kinder und eine Lehrerin sind schwer verletzt. Mehrere Menschen mussten mit leichten Verletzungen behandelt werden. In Hebertshausen war ein Bus mit Grundschülern an Bord mit einem leeren Linienbus zusammengestoßen. Die Unfallursache ist noch unklar. Die Polizei hat auch einen Gutachter eingeschaltet. Die EU-Kommission hat ChatGPT, Claude und anderen Anbietern künstlicher Intelligenz einen Praxisleitfaden für die bald verpflichtende Kennzeichnung von KI-Inhalten gegeben. So sollen Videos und Fotos den Vorschlägen nach etwa durch Etiketten in einer Ecke des Bildausschnittes klar als KI-generiert oder KI-modifiziert markiert werden. In Videos sollten die Kennzeichnungen demnach direkt zu Beginn erscheinen, dort bleiben oder zumindest in regelmäßigen Abständen wieder eingeblendet werden.
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4: In der neuen Stunde der 2000er Show geht's ab mit Justin Timberlake, Kaiser Chiefs und jetzt gibt's Cascada.
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Einer mit einer ganz großen Stimme, Xavier Naidoo, ich kenne nichts. Jetzt Kaiser Chiefs, das genaue Gegenteil. Hier ist Ruby.

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Die 2000er Show, jetzt wird es smooth, lässig und ein bisschen sonnig. Hier kommt Snoop Dogg mit Signs. Der Track erschien 2005 auf seinem Album R&G, also Rhythm and Gangster, The Masterpiece, und zeigt eine ganz entspannte Seite des Rap-Urgesteins aus Long Beach, Kalifornien. Snoop Dogg ist seit den frühen 90ern mit dabei und hat mit Dr. Dre, Tupac und unzähligen anderen Legenden zusammengearbeitet und gehört bis heute zu den einflussreichsten Namen im Hip-Hop. Bei Signs, da gibt er das Mikrofon auch an Charlie Wilson und Justin Timberlake weiter. Das Ergebnis ist ein laidback, funkiger Groove, der einfach gute Laune macht. Also jetzt zurücklehnen, Radio nochmal laut aufdrehen. Hier ist Snoop Dogg zusammen mit Justin Timberlake und Charlie Wilson, Signs.

Punk war tot? Nicht mit Green Day. Die Band aus Kalifornien hat Anfang der 2000er das geschafft, was viele für unmöglich hielten. Sie haben Punkrock zurück in den Mainstream gebracht. Laut, politisch, rebellisch. 2004 kam dann American Idiot, ein Konzeptalbum gegen Bush, Kriege, TV-Verdummung. Und es schlug ein wie ein Faustschlag ins Radio. Green Day war plötzlich nicht nur laut, sie waren laut mit Haltung.

Der Song ist ein Aufschrei gegen Gleichgültigkeit, gegen politische Manipulation, gegen alles, was man einfach hinnimmt. Und trotzdem ist American Idiot kein reines Protestlied, sondern ein echter Live-Kracher mit Gitarren wie Presslufthämmern und einem Refrain, der dich mitreißt. Green Day haben mit diesem Track bewiesen, du kannst Haltung haben, Krach machen und trotzdem ein Hit sein.

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1: Ich bin Lea Matschulat. Die Bahnstrecke zwischen Lehrte bei Hannover und Berlin wird Medienberichten zufolge im kommenden Jahr 10 Monate lang vollgesperrt. Die Komplettsperrung sei vom 5. Februar bis 10. Dezember 2027 geplant, berichten T-Online und die Hannoversche Allgemeine Zeitung. Ausgetauscht werden sollen demnach unter anderem etliche Weichen sowie Gleise und Lärmschutzwände erneuert werden. Die Deutsche Bahn will nach Angaben einer Sprecherin bald informieren. Im Kanzleramt sprechen Gewerkschaften und die Spitzen von Schwarz-Rot über den Reformbedarf, etwa bei den Sozialversicherungen.
2: Schon vor dem Treffen wird deutlich, wie unterschiedlich die Vorstellungen sind. Die Linke fordert die Gewerkschaften auf, bei Sozialleistungen und Arbeitnehmerrechten klare rote Linien zu ziehen. Auf der anderen Seite werben Wirtschaftsvertreter für tiefgreifende Reformen. Die Wirtschaftsweise Grimm sagt, Deutschland brauche neue Impulse für Wachstum. Dabei geht es unter anderem um Steuern, den Arbeitsmarkt und die Frage, wie mehr Menschen arbeiten können oder länger im Job bleiben. Zoe Tassovali, Nachrichtenredaktion.
1: Mehrere tausend Menschen haben in Hannover gegen die Sparpläne von Bundesgesundheitsministerin Warken demonstriert. Zu der Kundgebung hatte unter anderem die Gewerkschaft Verdi aufgerufen. Bei der gesetzlichen Krankenversicherung und auch bei einer Pflegereform hätten die Entwürfe, Zitat, eine erhebliche soziale Schieflage, sagte Vorstandsmitglied Silvia Bühler. Der Vorsitzende der Ländergesundheitsminister, Niedersachsens Ressortchef Philippi, sagte, die Reform sei mit den Ländern nicht machbar. Bei einem schweren Busunfall in Oberbayern ist ein Kind umgekommen. Ein Reisebus mit Schulkindern war am Mittag im Landkreis Dachau mit einem Linienbus zusammengestoßen.
3: Unterwegs waren Schülerinnen und Schüler einer zweiten Klasse. Ein Kind starb bei dem Unfall, wie die Polizei am späten Nachmittag bestätigt hat. Weitere Kinder und eine Lehrerin wurden teils schwer verletzt. Die beiden Busse sind bei Hebertshausen in einer Kurve zusammengestoßen. Im Linienbus waren keine Fahrgäste. Beide Busfahrer haben nach dem Unfall freiwillig einen Atemalkoholtest gemacht, der bestätigt hat, dass beide nüchtern waren. Was genau zu dem Unfall geführt hat, ist bislang unklar. Aus München, Oliver Urbanke.
1: Die Polizei hat für die Ermittlungen auch einen Gutachter eingeschaltet.
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1: Ich bin Thomas Brockt. Der sogenannte Tankrabatt fällt wie geplant Ende Juni weg. Das haben nach Informationen der Bild die Fraktionen von Union und SPD entschieden. Die Koalition hatte die Spritsteuer im Mai und Juni um knapp 17 Cent pro Liter gesenkt.
2: Der Tankrabatt war von Beginn an für 2 Monate geplant. Zuletzt hatte es aber viele Debatten über eine mögliche Verlängerung gegeben. Jetzt ist das Ende amtlich. Der Rabatt habe gut gewirkt, heißt es aus den Regierungsfraktionen, aber er sei finanzpolitisch nicht sinnvoll. Man könne es sich in der aktuellen Lage nicht leisten, Schulden dafür aufzunehmen. Damit dürften die Preise an den Zapfsäulen ab Juli wieder nach oben gehen und das kurz vor den Sommerferien. Ursula Winkler, Nachrichtenredaktion.
1: Im Kanzleramt sind die Spitzen der schwarz-roten Koalition mit Vertretern von Wirtschaftsverbänden und Gewerkschaften zusammengekommen. Die Themen: der Reformbedarf bei den Sozialversicherungen, am Arbeitsmarkt, bei Steuern und Bürokratieabbau. Entscheidungen sind nicht zu erwarten. Diese sollen erst in einer Sitzung des Koalitionsausschusses fallen, die für den 1. Juli geplant ist. Passend zur Gesundheitsministerkonferenz von Bund und Ländern in Hannover haben tausende Menschen gegen die Sparpläne von Gesundheitsministerin Wagen protestiert. Mehr als 8000 Teilnehmer kamen laut den Veranstaltern zusammen. Die Demonstranten warnten vor Einschnitten in der Gesundheitsversorgung und höheren Belastungen für Versicherte.
3: Wagen stoppen stand auf vielen Schildern. Dazu gab es laute Pfeifkonzerte. Kritisiert werden vor allem höhere Zuzahlungen für Medikamente und geplante Einschränkungen bei der kostenlosen Mitversicherung von Ehepartnern. Die Bundesregierung will damit ein Milliardenloch bei den gesetzlichen Krankenkassen schließen und weitere Beitragserhöhungen verhindern. Die AOK warnt davor, das Sparpaket unter dem Druck der Proteste aufzuweichen. Ohne wirksame Gegenmaßnahmen drohen den Kassen schon im kommenden Jahr neue Finanzprobleme. Zoe Tassovali, Redaktion.
1: US-Präsident Trump hat trotz Waffenruhe im Irankrieg einen weiteren Angriff gegen das Land angekündigt. Das US-Militär habe den Iran gestern hart getroffen und werde es auch heute wieder tun, sagte Trump im Weißen Haus vor Reportern. Gleichzeitig machte er Druck auf den Iran, einem Abkommen zuzustimmen.
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0: Die Antenne am Mittwoch, schön, dass ihr eingeschaltet habt.
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1: Ich bin Thomas Brockt. Die nächsten Wochen bis zur Sommerpause werden zur entscheidenden Bewährungsprobe für die Regierungskoalition. Bis Anfang Juli will sie ein großes Reformpaket schnüren. Zur besseren Abstimmung sind die Spitzen der schwarz-roten Koalition am Abend mit Vertretern von Wirtschaftsverbänden und Gewerkschaften zusammengekommen.
2: Schon vor dem Treffen wird deutlich, wie unterschiedlich die Vorstellungen sind. Die Linke fordert die Gewerkschaften auf, bei Sozialleistungen und Arbeitnehmerrechten klare rote Linien zu ziehen. Auf der anderen Seite werben Wirtschaftsvertreter für tiefgreifende Reformen. Die Wirtschaftsweise Grimm sagt, Deutschland brauche neue Impulse für Wachstum. Dabei geht es unter anderem um Steuern, den Arbeitsmarkt und die Frage, wie mehr Menschen arbeiten können oder länger im Job bleiben. Zoe Tassovali, Nachrichtenredaktion.
1: Der sogenannte Tankrabatt fällt wie geplant Ende des Monats weg. Das haben nach Informationen der Bild-Zeitung die Fraktionen von Union und SPD entschieden. Nach langen Beratungen habe man sich entschieden, den Rabatt wie geplant am 30. Juni auslaufen zu lassen, sagt der Unionsfraktionsvize Müller der Zeitung. Zusammen mit dem SPD-Fraktionsvize Zorn sagte er auch, bei einem möglichen starken Preisanstieg könne man schnell reagieren, auch in den Sommerferien. Deutschland ist auf Extremhitze als Krisenlage aus Sicht von Gesundheits- und Klimaexperten bisher nicht ausreichend vorbereitet. Mehr als 150 Institutionen und Verbände fordern daher, Hitzeschutz systematisch in Krisenvorsorge, Gesundheitsversorgung und Katastrophenschutz zu integrieren.
3: Das Bündnis warnt vor einem sogenannten Hitzedom-Szenario, bei dem in nur wenigen Tagen Zehntausende Menschen sterben könnten. Bei dem Wetterphänomen bildet eine besonders stark ausgeprägte Hochdruckzone in der Atmosphäre eine Art Kuppel, die dann die Hitze über einem bestimmten Gebiet einschließt und die heiße Luft gefangen hält. Darauf sei Deutschland nicht vorbereitet. Die Experten fordern einen konsequenten und flächendeckenden Hitzeschutz mit klaren Zuständigkeiten, wirksamen Schutz für Risikogruppen und einem gestärkten Gesundheitssystem für Hitzelagen. Ursula Winkler, Nachrichtenredaktion.
1: US-Präsident Trump hat trotz Waffenruhe im Irankrieg einen weiteren Angriff gegen das Land angekündigt. Das US-Militär habe den Iran gestern hart getroffen und werde es auch heute wieder tun, sagte Trump im Weißen Haus vor Reportern. Gleichzeitig machte er Druck auf den Iran, einem Abkommen zuzustimmen.
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1: Ich bin Thomas Brock. Die Spitzen der schwarz-roten Koalition haben weitere Gespräche mit Arbeitgebern und Gewerkschaften über Reformen in Deutschland vereinbart. Das teilte ein Regierungssprecher nach Beratungen im Kanzleramt mit. Die Vertreter der Regierungskoalition begrüßten die Bereitschaft der Wirtschafts- und Gewerkschaftsvertreter, den Reformprozess konstruktiv zu begleiten, hieß es weiter. Union und SPD wollen bis zur Sommerpause grundlegende Reformen auf den Weg bringen. Bei dem Gespräch im Kanzleramt ging es um die Situation am Arbeitsmarkt, die Stabilität und Sicherung der Sozialversicherung, Bürokratieabbau und Steuerpolitik. Passend zur Gesundheitsministerkonferenz von Bund und Ländern in Hannover haben tausende Menschen gegen die Sparpläne von Gesundheitsministerin Wagen protestiert. Mehr als 8000 Teilnehmer kamen laut den Veranstaltern zusammen. Die Demonstranten warnten vor Einschnitten in der Gesundheitsversorgung und höhere Belastungen für Versicherte.
2: Wagen stoppen stand auf vielen Schildern. Dazu gab es laute Pfeifkonzerte. Kritisiert werden vor allem höhere Zuzahlungen für Medikamente und geplante Einschränkungen bei der kostenlosen Mitversicherung von Ehepartnern. Die Bundesregierung will damit ein Milliardenloch bei den gesetzlichen Krankenkassen schließen und weitere Beitragserhöhungen verhindern. Die AOK warnt davor, das Sparpaket unter dem Druck der Proteste aufzuweichen. Zoe Tassovali, Redaktion.
1: Bei einem schweren Busunfall in Oberbayern ist ein Kind ums Leben gekommen. Ein Reisebus mit Schulkindern war am Mittag im Landkreis Dachau mit einem Linienbus zusammengestoßen.
3: Unterwegs waren Schülerinnen und Schüler einer zweiten Klasse. Ein Kind starb bei dem Unfall, wie die Polizei am späten Nachmittag bestätigt hat. Weitere Kinder und eine Lehrerin wurden teils schwer verletzt. Die beiden Busse sind bei Hebertshausen in einer Kurve zusammengestoßen. Im Linienbus waren keine Fahrgäste. Beide Busfahrer haben nach dem Unfall freiwillig einen Atemalkoholtest gemacht, der bestätigt hat, dass beide nüchtern waren. Was genau zu dem Unfall geführt hat, ist bislang unklar. Aus München, Oliver Urbanke.
1: Die Bahnstrecke zwischen Lehrte bei Hannover und Berlin wird im kommenden Jahr 10 Monate lang voll gesperrt. Die Komplettsperrung sei vom 5. Februar bis 10. Dezember 2027 geplant, berichtet unter anderem die Hannoversche Allgemeine Zeitung. Ausgetauscht werden sollen demnach unter anderem etliche Weichen und Gleise. Die Deutsche Bahn will darüber bald informieren.
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1: Ich bin Thomas Brock. Das US-Militär hat nach eigenen Angaben auf Befehl von Präsident Trump mit neuen Angriffen auf mehrere Ziele im Iran begonnen. Das sei eine Reaktion auf die ungerechtfertigte und anhaltende Aggression des Irans, teilte das US-Regionalkommando CENTCOM mit. Kurz zuvor hatte Trump bereits weitere Angriffe angekündigt. Iranische Staatsmedien meldeten Explosionen an der Südküste. In der vergangenen Nacht hatte das US-Militär in Sirik am Golf von Oman Angriffe geflogen. Der sogenannte Tankrabatt fällt wie geplant Ende Juni weg. Das haben nach Informationen der Bild die Fraktionen von Union und SPD entschieden. Die Koalition hatte die Spritsteuer im Mai und Juni um knapp 17 Cent pro Liter gesenkt.
2: Der Tankrabatt war von Beginn an für 2 Monate geplant. Zuletzt hatte es aber viele Debatten über eine mögliche Verlängerung gegeben. Jetzt ist das Ende amtlich. Der Rabatt habe gut gewirkt, heißt es aus den Regierungsfraktionen, aber er sei finanzpolitisch nicht sinnvoll. Man könne es sich in der aktuellen Lage nicht leisten, Schulden dafür aufzunehmen. Damit dürften die Preise an den Zapfsäulen ab Juli wieder nach oben gehen und das kurz vor den Sommerferien. Ursula Winkler, Nachrichtenredaktion.
1: Die Spitzen der schwarz-roten Koalition haben weitere Gespräche mit Arbeitgebern und Gewerkschaften über Reformen in Deutschland vereinbart. Das teilte ein Regierungssprecher nach Beratungen im Kanzleramt mit. Die Vertreter der Regierungskoalition begrüßten die Bereitschaft der Wirtschafts- und Gewerkschaftsvertreter, den Reformprozess konstruktiv zu begleiten, hieß es weiter. Union und SPD wollen bis zur Sommerpause grundlegende Reformen auf den Weg bringen. Bei dem Gespräch im Kanzleramt ging es um die Situation am Arbeitsmarkt, die Stabilität und Sicherung der Sozialversicherungen, Bürokratieabbau und Steuerpolitik. Bei einem schweren Busunfall in Oberbayern ist ein Kind ums Leben gekommen. Ein Reisebus mit Schulkindern war am Mittag im Landkreis Dachau mit einem Linienbus zusammengestoßen.
3: Unterwegs waren Schülerinnen und Schüler einer 2. Klasse. Ein Kind starb bei dem Unfall, wie die Polizei am späten Nachmittag bestätigt hat. Weitere Kinder und eine Lehrerin wurden teils schwer verletzt. Die beiden Busse sind bei Hebertshausen in einer Kurve zusammengestoßen. Im Linienbus waren keine Fahrgäste. Beide Busfahrer haben nach dem Unfall freiwillig einen Atemalkoholtest gemacht, der bestätigt hat, dass beide nüchtern waren. Was genau zu dem Unfall geführt hat, ist bislang unklar. Aus München, Oliver Urbanke.
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1: Ich bin Thomas Brock. Das iranische Militär hat die Straße von Hormuz als Reaktion auf die jüngsten US-Angriffe nach eigenen Angaben komplett gesperrt. Jedes Schiff, das die Meerenge zu passieren versuche, werde angegriffen, hieß es in einer Erklärung. Kurz darauf berichtete der staatliche Rundfunk bereits, dass 2 Schiffe beschossen worden seien. Das US-Militär hatte zuvor auf Befehl von Präsident Trump mit 9 Angriffen auf Ziele im Iran begonnen. Iranische Staatsmedien meldeten Explosionen in mehreren Hafenstädten entlang der Südküste. Der sogenannte Tankrabatt fällt wie geplant Ende Juni weg. Das haben nach Informationen der Bild die Fraktionen von Union und SPD entschieden. Die Koalition hatte die Spritsteuer im Mai und Juni um knapp 17 Cent pro Liter gesenkt.
2: Der Tankrabatt war von Beginn an für 2 Monate geplant. Zuletzt hatte es aber viele Debatten über eine mögliche Verlängerung gegeben. Jetzt ist das Ende amtlich. Der Rabatt habe gut gewirkt, heißt es aus den Regierungsfraktionen, aber er sei finanzpolitisch nicht sinnvoll. Man könne es sich in der aktuellen Lage nicht leisten, Schulden dafür aufzunehmen. Damit dürften die Preise an den Zapfsäulen ab Juli wieder nach oben gehen und das kurz vor den Sommerferien. Ursula Winkler, Nachrichtenredaktion.
1: Die Spitzen der schwarz-roten Koalition haben weitere Gespräche mit Arbeitgebern